0: Das wird durch das Wörtchen Sela angezeigt, das in vielen Übersetzungen steht. Es kann nicht direkt übersetzt werden, ich muss es umschreiben. Wahrscheinlich bedeutet es so viel wie Moment der Besinnung. Ich deute es so, David betet ohne Worte weiter. Er hat seine Situation Gott hingelegt. Nun ist er gespannt, was sich tut. Beten ist Reden mit Gott und Hören. Vielleicht kennt David diese Weisheit schon. Und es tut sich tatsächlich etwas. David bekommt eine neue Sicht. Er lässt sich von Gott die Augen öffnen für die Realität hinter der sichtbaren Welt. Sein Gebet verändert sich grundlegend. Er ist sich gewiss, Gott hat die Situation in der Hand. Er wird ihm heraushelfen. Vielleicht erinnert David sich auch neu an seine Berufung. Er ist ja bereits als König von Israel eingesetzt, auch wenn das gerade noch nicht sichtbar ist. Da erkenne ich eine Parallele zu unserer heutigen Zeit. Jesus, ein Nachkomme Davids und gleichzeitig Gottes Sohn, ist schon Herr dieser Welt. Als er diese Welt verlässt, sagt er seinen Jüngern: Mir ist alle Macht gegeben, im Himmel und auf der Erde. Aber die Königsherrschaft von Jesus ist für uns noch nicht sichtbar. Noch kann das Böse sich scheinbar ungehindert austoben. Wieder zurück zu David, dem gesalbten, aber noch nicht gekrönten König. Seine Situation hat sich noch nicht geändert. Sie ist noch genauso bedrohlich und ausweglos wie vorher. Aber nach einem Innehalten bekommt Davids Gebet eine ganz neue Richtung. Er ist sich sicher, dass Gott ihm beisteht. Die Rache an den Feinden legt David nun ganz in Gottes Hand. David spricht schon von Freude und davon, dass er Gott Opfer bringen wird. Aus Dank für die Rettung will er Gott ganz besondere Gaben geben. Und ein ganz wichtiger Punkt zum Schluss. David braucht sich vor seinen Feinden nicht zu fürchten. Auch sie werden ihn anerkennen. Und David wird auf sie herabsehen. Ist das ein prophetischer Hinweis auf die Zeit, in der sich alle Knie vor Jesus beugen werden? Alle werden Jesus als Herrscher akzeptieren, freiwillig oder gezwungen. Ich will Jesus gerne jetzt schon die Herrschaft in meinem Leben geben. Was hat Davids Gebet mir heute zu sagen? Auch in unserer Zeit habe ich doch viele Nöte. Neben den großen weltweiten Problemen gibt es ganz persönliche Bedrängnisse. Von Sehnsucht nach guten Beziehungen, vom Leiden, wenn ich krank bin, über Streitigkeiten in meiner Familie bis hin zum Mobbing am Arbeitsplatz. Mit all dem kann ich zu Gott kommen. Dafür gibt David in seinen Psalmen ein gutes Beispiel. Mit eindrucksvollen Worten breitet er seine Situation vor Gott aus. Und David bittet Gott, einzugreifen. Er will sich nicht selbst durchsetzen. Er vertraut auf Gott. Ebenso kann ich es auch tun. Ich nehme mir Zeit, meine Situation vor Gott auszubreiten. Ich rede mit ihm, wie mit einem guten Freund. Auch wenn ich Gott nicht sehe. Und wie gute Freunde sich ohne viele Worte verstehen, werde ich vor Gott ruhig und bete ohne Worte weiter. Gott versteht mich und er wird handeln. Es kann sein, dass Gott die Not wendet, dass die Bedrängnis aufhört. Es kann sein, dass Gott mir Kraft schenkt, die Not zu tragen. Ich bin mir da ganz sicher, Gott kann alles. Nur eins kann er nicht, die enttäuschen, die von ganzem Herzen auf ihn vertrauen. Vielleicht denkt jetzt jemand, das ist ja gerade mein Problem. Ich würde ja so gern vertrauen. Aber wie geht das? Wie soll ich auf Gott vertrauen, den ich gar nicht sehe? Zum Glück sind Sie an diesem Punkt nicht auf sich allein angewiesen. Gott will Ihnen geben, was für Sie wichtig ist. Er kann das Vertrauen in Sie hineinlegen und das Vertrauen kann wachsen, Schritt für Schritt. Geht es Ihnen gerade gut? Hat Gott Ihnen vielleicht kürzlich erst geholfen? Dann machen Sie es wie David. Loben Sie unseren großen Gott von ganzem Herzen. Wenn Sie in Bedrängnisse kommen oder in Nöten feststecken, machen Sie es auch wie David. Schütten Sie Ihr Herz vor Gott aus. Öffnen Sie sich für Gottes Reden. Seien Sie gespannt, was Gott Ihnen durch sein Wort oder andere Menschen sagt. Das Hören dieser Andacht ist schon mal ein guter Anfang. Sie können gespannt sein, wie Gott Ihnen hilft.
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1: Josua 1, die Verse 10 bis 18. Darauf ließ Josua die Aufseher durch das Lager gehen und überall bekannt machen: In 3 Tagen werden wir den Jordan überschreiten und das Land in Besitz nehmen, das der Herr uns geben will. Bereitet genügend Verpflegung für den Marsch vor. Zu den Stämmen Ruben und Gad und dem halben Stamm Manasse sagte Josua: Mose, der Bevollmächtigte des Herrn, hat euch zugesagt, der Herr, euer Gott, gibt euch auf dieser Seite des Jordans eure Heimat. Denkt nun daran, was er euch damals befohlen hat. Eure Frauen und Kinder und eure Herden können auf dieser Seite des Jordans bleiben. Aber alle eure wehrfähigen Männer müssen an der Spitze ihrer Brüder, der anderen Israeliten, über den Jordan ziehen und ihnen helfen, das Land einzunehmen, das der Herr, euer Gott, ihnen geben will. Erst wenn der Herr euren Brüdern sowie euch eine Heimat gegeben hat, könnt ihr zurückkommen und euch hier in dem Land östlich des Jordans ansiedeln, das euch Mose zugesprochen hat. Sie antworteten Josua: Wir wollen alles tun, was du uns gesagt hast, und überall hingehen, wohin du uns schickst. Wir werden dir gehorchen, so wie wir Mose gehorcht haben. Der Herr, dein Gott, stehe dir bei, wie er Mose beigestanden hat. Jeder, der sich dir widersetzt und deinen Befehlen nicht folgt, muss mit dem Tod bestraft werden. Sei nur mutig und entschlossen.
2: Neulich hatte ich ein Gespräch mit einer Bekannten, die sagte: Ich frage mich manchmal, ob ich auf dem richtigen Weg bin. Müsste nicht alles viel einfacher sein, wenn Gott auf meiner Seite steht und meinen Weg wirklich unterstützt? Lange Zeit habe ich auch gedacht, dass Gottes Segen bedeutet, dass er uns die Hindernisse aus dem Weg räumt, wenn er unsere Ziele wirklich unterstützt. Die heutige Geschichte aber lässt mich aufhorchen. Gott will, dass wir für seine Sache kämpfen

0: Er hatte dem Volk das neue Land versprochen, in dem es leben sollte, aber sie mussten es selber einnehmen, für das von Gott Verheißene kämpfen. Das ermutigt mich für schwierige Lebenssituationen. Wenn ich mich manchmal frage, warum Gott es mir nicht leichter macht. Ich soll also selbst mutig und entschlossen das Land in Besitz nehmen, das der Herr mir in meinem Leben geben will, und für das Verheißene kämpfen, mit Gott an meiner Seite. Herr, ich bitte dich, dass du mir die Kraft gibst, mutig und entschlossen zu kämpfen und mich durch Widerstände nicht schnell verunsichern zu lassen. Denn du bist bei mir in jeder Lebenssituation.
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Liebe Hörerinnen und Hörer, im Programm des ERF hören Sie Ausschnitte eines Gottesdienstes aus der St. Matthäus-Gemeinde. In der Predigt spricht Johannes Müller über das Thema gefährdete Glaubwürdigkeit. Grundlage seiner Ausführungen ist ein Abschnitt aus dem Matthäusevangelium, Kapitel 5, die Verse 33 bis 37. Wir wünschen wertvolle Impulse und einen guten Impuls.

Wir feiern den Gottesdienst im Namen des Vaters, des Sohnes und des Heiligen Geistes. Unsere Hilfe steht im Namen des Herrn, der Himmel und Erde gemacht hat. Es ist ein Gott und ein Mittler zwischen Gott und den Menschen, nämlich der Mensch Christus Jesus, der sich selbst gegeben hat für uns alle zur Erlösung. Ihr Lieben, wir hören die Lesung des heutigen Gottesdienstes. Und dieser Text, der steht in Epheser 4, in den Versen 25 bis 32. Und dort heißt es: Darum legt alle Falschheit ab und haltet euch an die Wahrheit, wenn ihr miteinander redet. Wir sind doch Glieder ein und desselben Leibes. Wenn ihr zornig seid, dann versündigt euch nicht. Legt euren Zorn ab, bevor die Sonne untergeht. Gebt dem Teufel keinen Raum in eurem Leben. Wer bisher ein Dieb gewesen ist, soll aufhören zu stehlen und soll stattdessen einer nützlichen Beschäftigung nachgehen, bei der er seinen Lebensunterhalt mit Fleiß und Anstrengung durch eigene Arbeit verdient. Dann kann er sogar noch denen etwas abgeben, die in Not sind. Kein böses Wort darf über eure Lippen kommen. Vielmehr soll das, was ihr sagt, gut, angemessen und hilfreich sein. Dann werden eure Worte denen, an die sie gerichtet sind, wohltun. Und tut nichts, was Gottes Heiligen Geist traurig macht. Denn der Heilige Geist ist das Siegel, das Gott euch im Hinblick auf den Tag der Erlösung aufgedrückt hat, um damit zu bestätigen, dass ihr sein Eigentum geworden seid. Bitterkeit, Aufbrausen, Zorn, wütendes Geschrei und verleumderisches Reden haben bei euch nichts verloren. Genauso wenig wie irgendeine andere Form von Bosheit. Geht vielmehr freundlich miteinander um. Seid mitfühlend und vergebt einander, so wie auch Gott euch durch Christus vergeben hat. Wir wollen gemeinsam unseren Glauben bekennen und Gott damit loben. Wir beten. Ich glaube an Gott, den Vater, den Allmächtigen, den Schöpfer des Himmels und der Erde und an Jesus Christus, seinen eingeborenen Sohn, unseren Herrn, empfangen vom Heiligen Geist, geboren von der Jungfrau Maria, gelitten unter Pontius Pilatus, gekreuzigt, gestorben und begraben, hinabgestiegen in das Reich des Todes, am dritten Tage auferstanden von den Toten, aufgefahren in den Himmel, er sitzt zur Rechten Gottes, des allmächtigen Vaters. Von dort wird er kommen, zu richten die Lebenden und die Toten. Ich glaube an den Heiligen Geist, die heilige christliche Kirche, Gemeinschaft der Heiligen, Vergebung der Sünden, Auferstehung der Toten und das ewige Leben. Amen.

Die Bergpredigt ist ja an einem, also Bibelleser wissen das, in dem Matthäus 5 fängt sie ja an. Und in Kapitel 4, ich weiß nicht, wenn ihr mal in den Kontext dieser Bergpredigt schaut, dann seht ihr, was Jesus in Kapitel 4 gemacht hat. Und in Kapitel 4 ist es so, dass er ja die Jünger beruft. Und er geht da von einem zum anderen und sagt immer nur, komm, folge mir nach, komm, folge mir nach. Und wunderbarerweise lassen die Jünger einfach alles liegen und sagen, okay, okay. Wir wissen zwar nicht, was es kostet, aber wir fangen an, dir nachzufolgen. So beginnt manches Christsein übrigens. Wir sind unterwegs. Menschen, die unterwegs sind, so wurden die ersten Christen genannt. Menschen auf dem Weg. Wir sind unterwegs. Allerdings dürfen wir wissen, dass das Ja zu Jesus eine Konsequenz hat. Das ist der Hammer. Und wenn wir dann nach unserem Tod sehen, was das war und was das ist, dann sagen wir nur noch eins, Halleluja. Und das ziemlich lange und laut. Und somit kommt jetzt die Bergpredigt hinein. Das heißt, wir sind mit den Jüngern unterwegs. Wenn man die Verse davor, richtig spannend zu lesen, die letzten Verse in Matthäus 4, da garantiere ich dir, da sagst du, da wäre ich gern dabei gewesen. Weil was Jesus da macht, er geht durch die Dörfer und predigt das Kommen des Reiches Gottes und das ist begleitet mit Zeichen und Wundern. Er heilt alle Kranken, heißt es da. Und dann kommt er um die Kurve und dann kommt Jesus sozusagen mit seinem Team und kommt aus dieser Missionsbewegung, Sendung und geht auf einen Berg und sammelt seine Leute um sich. Und es waren noch nicht so viele, aber es waren in jedem Fall die aus Matthäus 4. Die waren dabei. Und wenn wir die Bergpredigt lesen, dann ist das wie ein Praxisbuch für uns Christen. Und mich begeistert das, wenn so ein bisschen Dynamik da reinkommt. Aber wenn ihr die Texte selber lest, und wir lesen ihn jetzt ja nun immer wieder vor, ich lese auch gleich den Text, über den ich gleich predigen werde, vor, und dann merken wir, dass Jesus eins klar macht. Der will keine Superchristen in seinem Team haben, sondern er braucht Leute, die erkennen, wir sind arm vor Gott. Wir haben das eigentlich gar nicht verdient und unser Leben passt nicht. Die Bergpredigt beantwortet die zwei wichtigsten Fragen des Lebens. Die habe ich euch mal mitgebracht. Was muss ich tun, um in den Himmel zu kommen? Was muss ich tun, um von Gott angenommen zu werden? Ihr Lieben, das sind die wichtigsten Fragen des Lebens. Und wenn du wissen willst, wie wir von Gott angenommen werden, wie er uns in seine Arme schließt, was das bedeutet, in die Familie Gottes zu kommen. Und das sind die Fragen, die uns Menschen beschäftigen. Und wir merken, Jesus gibt eine ganz klare Antwort hier. Und an dem Vers sind wir schon vorbeigekommen. Und ich habe ihn euch auch nochmal mitgebracht. Das ist Matthäus 5, Vers 20. Jesus sagt, wenn euer Leben der Gerechtigkeit Gottes nicht besser entspricht als das der Schriftgelehrten und Pharisäer, werdet ihr mit Sicherheit nicht ins Himmelreich kommen. Wisst ihr, was die Leute gedacht haben bei dem Satz? Gute Nacht. Gute Nacht. Wie jetzt? Weil wenn sich jemand den Himmel verdient hat, dann die Schriftgelehrten. Die haben ja Gesetze um die Gesetze gebaut. Also das war ja sozusagen, die haben um die Gesetze weitere Gesetze, dass sie ja nicht die Gesetze in der Mitte irgendwo beschädigen und übertreten. Und jeder fragt sich, hä? Wie soll das funktionieren? Der Eintritt in den Himmel ist nur was für gerechte Menschen, ganz einfach. Und dann kommt dieser Satz, bei dem sind wir noch nicht, der kommt erst noch, also ich weiß gar nicht, ob das nächste oder übernächste oder was. Ihr aber sollt vollkommen sein, wie euer Vater im Himmel vollkommen ist. Da sagt man sich, wie passt das? Wie geht das zusammen? Die Bergpredigt beantwortet diese Fragen und diese Problematik, in der wir stehen. Ohne Jesus
hat keiner eine Chance, vor Gott zu bestehen. Wir brauchen Jesus Christus, um so zu leben, wie Gott es will. Wir brauchen diesen Mittler. Wir brauchen jemand, der uns an der Ecke hilft, weil wir so nicht sind. Und Jesus lehrt uns, wie wir das Leben leben sollen. Und somit ist die Bergpredigt wie so ein Management-Seminar über das Leben. Und mit welcher Einstellung wir durchs Leben gehen sollen und wie wir unsere Beziehung zu Gott und zu Menschen ganz praktisch leben können. Und Jesus ist darin ein Meister, weil er uns kennt. Manches klingt so radikal plakativ, dass wir denken, also, aber es geht ihm um die Herzenseinstellung. Und er merkt, wie wir Menschen uns so kräftig anstrengen, dass wir, ich sag mal, über das Ziel hinausschießen und dass wir uns verirren. Und die Frage ist, wie macht man das? Wie gelangen wir dahin, dass unser Leben Gottes Gerechtigkeit entspricht? Wie geht das? Wie geht das, dass wir vor Gott dastehen, als wenn wir nie gesündigt hätten? Das bedeutet das Wort gerecht gesprochen. Und das führt er aus in Kapitel 5 und er greift zurück. Wir machen das einen kleinen Gesamtüberblick. Auf der nächsten Folie seht ihr das. Er greift immer zurück ins Alte Testament und er gibt uns eine Medizin gegen das, was Beziehung zwischen Menschen und Gott zerstört. Und ich habe euch das einfach mal zusammengeführt, nur das Kapitel 5. Wie Versöhnung mit Gegnern gelingt, sagt er uns. Es gibt diese Themenfelder. Jesus gibt uns Gottes Antworten. Das ist Vers 21 bis 26. Wie wir den Kampf gegen sexuelle Unreinheit gewinnen können, sagt er uns. Können wir nachlesen? Wie wir wahrhaftig leben können, das ist das, was gleich kommt. Also ich bin bei der Einleitung gerade. Wie wir Anfeindungen mit guten Taten aushebeln können. Das ist die Sache darf ich deinen Pulli haben? Und Jesus sagt, hey, gib ihm auch noch deine schöne Daunenjacke. Und wie Liebe als stärkstes Mittel gegen brutalen Hass wirksam wird. Das ist die Feindesliebe. Und wir merken, immer sind Beziehungen im Spiel. Immer geht es um das Miteinander. Und Jesus sagt uns, wie das funktionieren kann. Und jedes dieser 5 Themenfelder, wissen wir, zerstört Beziehungen. Weil es um Ärger und Zorn geht, um sexuelle Versuchung, um Lügen, um Rachegelüste, um Hassgefühle. Und Jesus sagt, investiere in deine Beziehung, lege ab, was deine Beziehung zerstört. Mach das zu einer Priorität in deinem Leben. Deswegen die Bergpredigt. Und unser Text, den lese ich jetzt mal vor. Da geht es in Vers 5 bis 33 bis 37, da heißt es, ihr wisst auch, dass zu den Vorfahren gesagt worden ist, ein Eid darfst du nicht brechen. Du sollst alles halten, was du dem Herrn geschworen hast. Ich aber sage euch, ihr sollt überhaupt nicht schwören. Weder beim Himmel, denn er ist ja Gottes Thron, noch bei der Erde, denn sie ist der Schemel seiner Füße, noch bei Jerusalem, denn sie ist die Stadt des großen Königs. Nicht einmal mit deinem eigenen Kopf sollst du dich verbürgen, wenn du schwörst, denn du bist nicht in der Lage, auch nur ein einziges deiner Haare weiß oder schwarz werden zu lassen. Euer Ja sei ein Ja und euer Nein ein Nein. Jedes weitere Wort ist vom Bösen. Jesus spricht hier vom Lügen und wie das unsere Beziehung vergiftet. Und wir lesen, wie das ist, wenn eine Lüge nicht mehr als Lüge genannt wird. Das kennen wir ja auch, wir sagen, das ist Halbwahrheiten. Ne? Klingt ja viel besser. Ja, das war eine Halbwahrheit. Naja. Wir tricksen. Und die Juden damals zur Zeit, die hatten 2 Sorten von Eiden, 2 Sorten von Formeln. Und sie hatten verbindliche Eide und sie hatten unverbindliche Eide. Und es kam darauf an, wie dicht du in deiner Formulierung an etwas Heiligen, wie den Namen Gottes herankamst. Je dichter du an den Namen Gottes schwörst, umso wahrer war die Aussage. Kleiner Einschub. Also, die strengten sich an, diese Vertrauensbasis in verschiedene Graduierungen zu pflegen.
Nun, was klar war, es war eine Sünde, es war falsch zu schwören und dabei Gottes Namen zu benutzen. Also wenn du eine Unwahrheit unter Gottes Namen schwörst und sagst, so war das und ich schwöre bei Gott und du weißt, es ist eine Lüge, so, das ist verboten. Also wir würden sagen, das wäre ja ein Meineid. Nein, Meineid ist ja vorsätzlich mit Absicht etwas Unwahres zu beschwören. Da gibt es einen Vers, 3. Mose, habe ich jetzt nicht mitgebracht, aber da könnt ihr mir glauben, da heißt es, und ihr sollt nicht falsch schwören bei meinem Namen, dass du den Namen deines Gottes entweihst. Und die Pharisäer schwörten falsch. Daher sagt Jesus, nicht so schwören. Andererseits fordert Gott sein Volk jedoch auch mal auf. Also es gibt es auch, wenn wir im Alten Testament die Bundesschlüsse lesen, dann gab es Gelegenheiten, wo es Eide gab. Und diese Eid diente nicht nur der Beteuerung der Wahrheit, sondern es war auch ein feierliches Gelöbnis im Bewusstsein der Gegenwart Gottes. Bewusst wurde beim Namen Gottes geschworen. Die Juden aber damals zur Zeit Jesu, die liebten es, bei allen möglichen Gelegenheiten einen Schwur abzulegen, um ihre Worte zu bekräftigen. Und dann benutzen sie beeindruckende Formeln. Und ihr habt das eben schon, ihr könnt das sehen in dem Text, da seht ihr diese Formeln, die Jesus aufgreift. Und diese Formeln benutzen, solange nur der Name Gottes dabei unerwähnt blieb. Und deswegen schworen sie beim Himmel, bei der Erde, bei Jerusalem, beim Tempel. Und anscheinend lehrten diese Schriftgelehrten, so kann man das schon machen, auch wenn das nicht ganz die Wahrheit ist. Aber wenn du etwas durchdrücken willst, wenn du eine Meinung prägen willst. Und dieses leichtfertige Ablegen von Schwüren, Gelübden und Versprechungen, die prangert Jesus an. Also je dichter du an Gottes Namen herankommst, umso eher konntest du dieser Person glaubhaft machen, dass es angeblich wahr sei. Und deswegen sagt Jesus, schwört überhaupt nicht. Weder beim Himmel, und dann erklärt er, denn der Himmel, ne, ist Gottes Thron, also hat auch mit Gott zu tun. Die Erde, Schemel seiner Füße, hat auch mit Gott zu tun. Noch bei Jerusalem, die ist die Stadt des großen Königs, hat auch mit Gott zu tun. Und dann geht er weiter und sagt hier auch nicht die Sache mit den Haaren. Und Gott allein ist der Herr über Leben und Tod. Und deswegen sagt er, schwört gar nicht in dieser Art und Weise. Sondern, und dann gibt er uns ja diese Worte, er sagt, euer Ja sei ein Ja und euer Nein ein Nein. Jedes weitere Wort ist vom Bösen. Alles, was darüber hinausgeht, ist nur ein Zeichen dafür, dass man es im Übrigen mit der Wahrheit nicht so genau nimmt. Nun, wir denken jetzt, ist eigentlich glasklar, wo ist das Problem hier? Wo ist das Problem? Und Jesus sagt, lebt anders als andere. Geh den Weg der Wahrheit. Das will Jesus hier jetzt seinen Leuten sagen. Also wir sitzen ja immer noch im Jüngerkreis und sagen, ihr Lieben, nicht so, nicht so, nicht so. Schwört nicht. Sondern ein Ja ist ein Ja. Und ein Nein ist ein Nein. Lügen und gebrochene Versprechen zerstören Vertrauen, sagt er damit. Zwischen den Menschen. Und wir wissen, das sagt Jesus hier nicht, aber Bibelleser wissen das, wir wissen, wer der Vater der Lüge ist. Wer ist das denn? Das ist der Widersacher, der Teufel, der Satan, der Durcheinanderbringer. Das ist der Vater der Lüge. Und Jesus will hier sagen, ihr Lieben, Vertrauen ist das Fundament von Beziehungen. Jeden betrifft dieses Thema. Sei oder werde eine Person, die zu ihrem Wort steht. Ehrlichkeit bringt Freude und Freiheit in deine Beziehung. Lüge trennt. Wahrheit bringt uns zusammen und lässt Vertrauen wachsen. Wisst ihr, wenn es heißt, ihr aber sollt vollkommen sein, wie euer Vater im Himmel vollkommen ist.
dann klingt das ja zuerst überhaupt nicht gut für uns. Aber zum Glück macht Jesus eins mit der Predigt deutlich. Und das kommt in den nächsten Kapiteln dann vor. Er sagt, es gibt einen Weg. Und auf diesen Weg lade ich dich ein. Ohne mich in deinem Leben, ohne Jesus in deinem Leben, hast du keine Chance, vor Gott zu bestehen. Wir brauchen Jesus, um so zu leben, wie Gott es will. Als ich heute Morgen mich noch mal so hinsetzte und ein bisschen über diese Predigt nachdachte, blieb ich an diesem Wort vollkommen hängen. Vollkommen. Und dann dachte ich, Mensch, wo kommt das noch in der Bibel vor? Wo kommt das vor? Vollkommen. Und dann habe ich, den Vers habe ich jetzt nicht euch mitgebracht, aber ich habe ihn hier, dann habe ich Hebräer 10, Vers 14 gefunden. Ich lese euch mal vor, was da steht. Denn mit diesem einen Opfer, und damit ist das Sterben von Jesus am Kreuz gemeint, hat er alle, die sich von ihm heiligen lassen, für immer vollkommen gemacht. Ich lese es nochmal vor. Denn mit diesem einen Opfer hat er alle, die sich von ihm heiligen lassen, für immer vollkommen gemacht. Und jetzt ist meine Frage an dich. Glaubst du, was Gottes Wort sagt? Also glaubst du dem Ja Gottes? Das ist meine Frage jetzt an dich. Aber versteht ihr, das Ja Gottes über mein Leben, er spricht dir das Ja zu und sagt, ich will dich vollkommen machen. Ich will dich so machen, du kannst das nicht alleine, glaub mir. Ich will dich so machen, dass wir in Gemeinschaft zusammenleben können, schon jetzt, weil wir wissen, wir machen Fehler und wir sind nicht ehrlich und wir sind ehrlicherweise ganz, ganz, ganz, ganz ehrlich. Ne? Früher als Jungs haben wir gesagt, spring durch oder leck auf oder hol die Sonne runter. Kennt ihr diese Schnacks? So, um unser Wort richtig zu bekräftigen. Ne? Und wenn wir da ehrlich sind, sagen wir brauchen einen Retter. Und Gott sagt, ich biete dir mein Ja über dein Leben an. Gibst du mir dein Ja? Das ist die Frage. Und das ist letztendlich, was Jesus sagt. Dein Ja ist ein Ja und dein Nein ist ein Nein. Ich nehme dich beim Wort. Nimm mich beim Wort, sagt er.

auch seine Familie an. Und er sagt, ich möchte dich vollkommen machen. Das ist eigentlich das, was Gott sagt, was Jesus hier sagt. Und alle sagen, das Wort ist so klar, dass ich das nicht schaffe. Und so sagt Jesus, genau das will ich dir sagen. Werd so vollkommen wie Gott. Ach so, okay, sagen wir nicht. Das sagt er noch, das geht doch gar nicht. Das ist so klar. Keiner ist vollkommen. Keiner hat den Himmel verdient, heißt das. Aber Jesus spricht das Ja aus über unser Leben. Lasst uns beten. Herr Jesus Christus, wir möchten dir danken, dass dein Wort so deutlich ist, so klar ist, so einfach ist. Danke, dass du ein Ja sprichst über unser Leben. Du lügst nicht. Du bist die Wahrheit. Du sagst selber von dir, dass du Wahrheit bist. Du bist der Weg. Bei dir ist das Leben. Herr Jesus, du kennst unsere Gedanken, du kennst unser Herz. Du weißt, wie dunkel es manchmal dort ist, aber du willst Licht hineinbringen. Du bist der allmächtige und lebendige Gott und du sprichst dein Ja aus über uns Menschen. Dafür wollen wir dich loben und preisen. Das haben wir nicht verdient. Aber wir danken dir, dass wir uns hier versammeln dürfen und das ist ein Zeichen, dass du Ja sagst über uns und auch ein Zeichen, dass wir Ja sagen zu dir. Wir danken dir, Herr, dass wir in der Wahrhaftigkeit unterwegs sein dürfen. Lass unser Leben so sein, Herr, dass wir Vertrauen schaffen in unseren Beziehungen hinein. Lass uns die Lüge ablegen, so wie wir es eben in der Lesung gehört haben. Lass uns ehrlich werden. Lass uns ehrlich sein, auch da, um Vergebung zu bitten, wo Veränderung möglich ist und nötig ist. Das bitten wir in deinem Namen, Jesus. Amen.

Und wir beten gemeinsam: Vater unser im Himmel, geheiligt werde dein Name, dein Reich komme, dein Wille geschehe, wie im Himmel, so auf Erden. Unser tägliches Brot gib uns heute und vergib uns unsere Schuld, wie auch wir vergeben unseren Schuldigern. Und führe uns nicht in Versuchung, sondern erlöse uns von dem Bösen. Denn dein ist das Reich und die Kraft und die Herrlichkeit in Ewigkeit. Amen. Der Herr segne dich und hüte dich. Der Herr lasse sein Angesicht leuchten über dir und sei dir gnädig. Der Herr lege sein Angesicht auf dich und gebe und erhalte dir seinen Frieden.

Liebe Hörerinnen und Hörer, im Programm des ERF hörten Sie Auszüge eines Gottesdienstes aus der St. Matthäus-Gemeinde. 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
1: Herzlich willkommen bei unserer ERF-Sendereihe mit faszinierenden Lebensberichten aus der Kirchengeschichte. Am Mikrofon begrüßt Sie Anne Geier, schön, dass Sie eingeschaltet haben. Schätzungen zufolge forderte der Kommunismus im 20. Jahrhundert weltweit etwa 80 bis über 100 Millionen Todesopfer. Hinzu kommen Menschen, die eingekerkert, gefoltert oder in Arbeitslager verschleppt wurden. Was trägt einen Menschen, wenn Freiheit, Sicherheit und sogar das eigene Leben bedroht sind? Diese Frage stellte sich für Richard Wurmbrand nicht nur theoretisch. Der rumänische Pfarrer wurde wegen seines Glaubens an Jesus Christus verhaftet, gefoltert und verbrachte viele Jahre in kommunistischen Gefängnissen. Trotzdem hielt er unbeirrbar an seinem Glauben fest und begegnete selbst seinen Folterern mit erstaunlicher Liebe. Die Geschichte von Richard Wurmbrand ist erschütternd und zeigt dennoch, wie Menschen selbst unter schrecklichsten Umständen Jesus treu bleiben. Über Richard Wurmbrands Glaubensmut, Courage und sein bewegendes Leben hören wir gleich mehr von Michael Kotsch.

Die Tragfähigkeit des Glaubens zeigt sich oft erst dann, wenn er geprüft wird. Richard Wurmbrand erlebte durch das kommunistische Regime Verfolgung, Isolation und großes Leid. Dennoch hielt er unbeirrbar an Jesus Christus fest. Und gerade dadurch wurde sein Leben für viele Menschen zu einem eindrucksvollen Glaubenszeugnis. Mehr über Richard Wurmbrands Leben und sein Festhalten am Glauben hören wir jetzt von Michael Kotsch.

Besonderer Zeuge der Verfolgung der Christen unter dem Sozialismus war der Pfarrer Richard Wurmbrand aus Rumänien. Richard Wurmbrand wurde 1909 in einer jüdischen Familie in Bukarest in Rumänien geboren. Er wuchs auf mit drei älteren Brüdern. Als Kind wurde Wurmbrand immer wieder wegen seiner jüdischen Herkunft von Mitschülern und auf der Straße diskriminiert, weil damals ja in ganz Europa ein gewisser Antisemitismus verbreitet war. Zeitweilig wohnte die Familie in Istanbul. Sein Vater war Zahnarzt und von daher durchaus privilegiert und verschaffte der Familie einen gewissen Wohlstand. Mehrere Jahre nach dem Tod seines Vaters, der bei einer Grippeepidemie in der Türkei gestorben war, zog die Familie 1918 wieder zurück nach Rumänien. Wurmbrand schrieb später dazu: Ich bin in einer Familie groß geworden, in der keine Religion anerkannt wurde. Während meiner ganzen Kindheit erhielt ich keinerlei religiöse Unterweisung. Mit 14 Jahren war ich ein Feind jeder Religion. Mein Wissen sagte mir, dass es Gott nicht gab. Gleichzeitig war ich darüber irgendwie traurig, dass kein Gott der Liebe existiert. Wurmbrand war zwar von seiner Herkunft jüdisch, aber so wie viele andere jüdische Intellektuelle seiner Zeit waren auch der Vater und die Mutter nicht praktizierend religiös. Sie waren den jüdischen Traditionen gegenüber eher distanziert und besuchten auch keine Synagoge. Wurmbrand war zwischenzeitlich 15 Jahre alt und wurde als begabter Schüler zum besseren Studium des Marxismus nach Moskau geschickt. Dort wurde er zum kommunistischen Agenten ausgebildet und sollte in seinem Heimatland für die Sowjetunion spionieren. Wie auch andere rumänische Kommunisten seiner Zeit wurde er in den folgenden Jahren mehrfach verhaftet, dann verurteilt und schnell auch wieder freigelassen. Das geschah insbesondere auch auf Druck der Sowjetunion. Nach seinen eigenen Angaben war er zu dieser Zeit sowohl überzeugter Atheist als auch Kommunist. Wurmbrand verstand sich allerdings nicht als triumphierender Atheist, sondern als jemand, der sich eigentlich einen Gott wünschte, ihn aber für eine Erfindung der Herrschenden hielt. Zitat: Obwohl ich mich als Atheist bezeichnete, zog mich etwas Unerklärliches ständig in die Kirchen. Allerdings verstand ich nicht, was in den Kirchen vor sich ging. Ich hasste die Vorstellung von einem Gott, dem ich zu gehorchen hätte. Später wurde Wurmbrand zu einem erfolgreichen Börsenhändler in Bukarest und er verdiente gut, sodass er sich einen großzügigen und abwechslungsreichen Lebensstil leisten konnte. Einige Zeit später, 1938, erkrankte Wurmbrand an Tuberkulose und musste zu einer Kur in die Karpaten, in das überwiegend von Deutschsprachigen besiedelte Siebenbürgen. In seiner inneren Zerrissenheit betete Wurmbrand eines Tages: Gott, ich weiß genau, dass du nicht existierst. Aber wenn es dich vielleicht doch gibt, dann ist es nicht meine Pflicht, an dich zu glauben, sondern deine Pflicht, dich mir zu offenbaren. Ein alter deutscher Zimmermann namens Christian Wolfkes sprach Wurmbrand auf seiner Kur in Siebenbürgen offensiv auf den christlichen Glauben hin an und schenkte ihm ein neues Testament. Schon jahrelang hatte Wolfkes dafür gebetet, dass Juden zum Glauben an Jesus Christus kommen würden. Er wünschte sich sehnlichst, jemanden aus dem jüdischen Volk Gottes seinen Glauben bekennen zu können. In den nächsten Wochen kam es dann zwischen den beiden Männern, zwischen Wolfkes und Wurmbrand, zu zahlreichen intensiven Gesprächen über alle möglichen Fragen des christlichen Glaubens. Nachdem Wurmbrand das Neue Testament gleich mehrfach durchgelesen hatte, war er von der Person Jesu zutiefst fasziniert. Kurz danach fand er zum lebendigen Glauben und ließ sich taufen. In seinem Umfeld, insbesondere in seiner Familie, führte das zu heftigen Diskussionen. Auch wenn seine Mutter und andere Verwandte keine wirklich überzeugten Juden waren, so hielten sie es für einen Verrat an der eigenen Familiengeschichte, zum Christentum zu konvertieren. Doch mit der Zeit, gerade als die Mutter bemerkte, dass der Glaube ganz positive Auswirkungen auf ihren Sohn hatte, gewöhnte sie sich daran und öffnete sich auch für den christlichen Glauben.
Schon bald übernahm Wurmbrand die Verantwortung für eine christliche Missionsarbeit unter rumänischen Juden. Die führte er von 1939 bis 1948. In Bukarest gründete er eine kleine judenchristliche Gemeinde. Viele der Mitglieder dieser Gemeinde sind später aufgrund des zunehmenden Antisemitismus nach Israel ausgewandert, wo sie kleine christliche Versammlungen ins Leben riefen. Wurmbrand betätigte sich auch als Dozent für Altes Testament an einem theologischen Seminar in Bukarest. Im Zweiten Weltkrieg war Rumänien mit Deutschland verbündet, sodass auch der Nationalismus und der Antisemitismus relativ weit verbreitet waren. Auch in Rumänien wurden Juden massiv unterdrückt und diskriminiert. Nur wenige Christen waren bereit, sich schützend vor Juden zu stellen oder ihnen das Evangelium von Jesus Christus zu erklären. In Wurmbrands Kirche und in seinem Privathaus aber fanden Juden auch in dieser Zeit Zuflucht und Schutz vor antisemitischer Verfolgung, obwohl das auch ihn selbst stark gefährdete. Trotzdem wurden auch Mitglieder aus Wurmbrands weiterer Familie verfolgt und kamen ins Konzentrationslager. Während des Zweiten Weltkriegs predigte Wurmbrand in Luftschutzbunkern, tröstete Menschen und versuchte ihnen, bei seelsorgerlichen Problemen zu helfen. Nach dem Krieg war Wurmbrand wieder offiziell als Pfarrer tätig. Als Rumänien von der Sowjetunion besetzt wurde, begann er mit einer missionarischen Arbeit unter russischen Soldaten. Innerhalb weniger Monate verteilten er und seine Unterstützer rund 1 Million evangelistische Schriften unter Sowjetsoldaten. Nach der Etablierung des Kommunismus und dem damit verbundenen ideologischen Atheismus verlagerte sich die Arbeit Wurmbrands zunehmend in den Untergrund. Angesichts der Unterdrückung aller Kirchen warb er um die Zusammenarbeit der Christen unterschiedlicher Konfessionen. In den sozialistischen Ländern waren unterdrückte Kirchen eher der Normalfall als die Ausnahme. Zitat: Je weiter der Kommunismus in einem Land fortschreitet, desto weiter muss die Kirche in den Untergrund gehen, stellte Wurmbrand später fest. Gläubige trafen sich fortan nicht mehr in der Kirche, sondern in Privathäusern, in Wäldern und Kellergeschossen. Christlicher Unterricht für Kinder war generell verboten und konnte nur illegal durchgeführt werden. Die Kommunisten hofften auf diese Art und Weise, die Reste des christlichen Glaubens mit der nächsten Generation ausrotten zu können. Menschen in der Öffentlichkeit für den christlichen Glauben gewinnen zu wollen, war nach der kommunistischen Führung ein schweres Vergehen, das mit Gefängnis und Folter bestraft werden konnte. Und so zogen sich Christen wie auch Pfarrer immer mehr aus dem öffentlichen Leben zurück und man wagte gar nicht mehr, im Alltagsleben über den Glauben zu sprechen, auf die Bibel hinzuweisen oder gar zu einer christlichen Veranstaltung einzuladen. Nach der Etablierung des Kommunismus bemühten sich die meisten Kirchenführer um eine Kooperation mit den neuen Machthabern. Besonders eng waren die Bindungen zur orthodoxen Kirche. Katholische Priester kritisierten hingegen den staatlich verordneten Atheismus auffällig häufiger. Wurmbrand hingegen scheute sich nicht, öffentlich die staatliche Christenverfolgung zu kritisieren, auch wenn er mit drastischen Folgen rechnen musste. Zu Beginn der sozialistischen Zeit in Rumänien wurden die Vertreter der religiösen Gemeinschaften zu einem Konfessionenkongress nach Bukarest eingeladen. Stalin selbst, der sowjetische Diktator, trat dort auf und lobte die Freiheit und Menschenfreundlichkeit des Kommunismus. Unter all den dort eingeladenen Pfarrern war es allein Wurmbrand, der den Mut aufbrachte, in der Veranstaltung offen die umfassende Unterdrückung der Christen in der Sowjetunion zu kritisieren. Laut sagte er: Irdische Mächte und Ideologen kommen und gehen. Allein Christus, der Erlöser aller Menschen, wird ewig bleiben. Kommunisten warf Wurmbrand vor, gerne und viel über soziale Gerechtigkeit zu reden, sie aber nie umzusetzen. Stattdessen reklamierten die sozialistischen Führer zahlreiche Sonderrechte für sich, während die Bevölkerung häufig hungerte. Jesus hingegen und die Christen der ersten Gemeinde lebten praktische Nächstenliebe, hob Wurmbrand demgegenüber hervor.
Freiwillig teilten sie miteinander, trösteten sich, versorgten sogar noch Fremde und beteten für ihre Feinde. Christen sind eben oft deutlich glaubwürdiger als linke Politiker, wenn es um soziale Gerechtigkeit geht, war Wurmbrand überzeugt. Kommunistische Spitzel überwachten zwischenzeitlich jede Predigt Wurmbrands. Selbst nebensächliche Details wurden als Anklagepunkte gegen ihn verwendet. Beispielsweise warf man ihm absurderweise vor, in einer Ansprache über den wunderbaren Fischfang der Jünger Jesu erwähnt zu haben, dass diese ihre Netze rechts vom Boot ausgeworfen hatten, so wie es auch im Johannesevangelium Kapitel 21 steht. Das wurde sofort als kontrarevolutionär und staatsfeindlich interpretiert, als versteckter Hinweis, dass der Fortschritt politisch rechts und nicht links, also im Sozialismus, zu finden sei. Auf dem Weg in einen Gottesdienst wurde Wurmbrand Anfang 1948 verhaftet und nach einem schnell organisierten Schauprozess verurteilt. Als vorgeblich schweres politisches Vergehen wurde ihm vorgeworfen, Kindern und Jugendlichen biblische Geschichten erzählt und russische Bibeln an sowjetische Soldaten verteilt zu haben. In den folgenden Jahren saß Wurmbrand in verschiedenen rumänischen Gefängnissen. Manchmal mit anderen Christen zusammen, manchmal ganz alleine. 3 Jahre verbrachte er fast durchgehend in einer unterirdischen Zelle in Einzelhaft. Hier gab es keine Fenster, kein dauerhaftes Licht und keine Geräusche. Die Geheimpolizei wollte Wurmbrand psychisch brechen und dann als Spion in der Kirche nutzen. Nur durch Klopfzeichen war es ihm möglich, mit Häftlingen aus benachbarten Zellen Kontakt aufzunehmen. Um nicht ganz verrückt zu werden, betete Wurmbrand viel und entwarf immer neue Predigten, die er sich dann selbst laut vorsprach. Einige dieser auswendig gelernten Andachten veröffentlichte Wurmbrand 1969 in einem Buch. Nach 8,5 Jahren wurde Wurmbrand 1956 aus seiner ersten Haft entlassen. Obwohl man ihm untersagte zu predigen, nahm er diese Tätigkeit in der Untergrundkirche fast sofort wieder auf. Zitat: Nach meiner Freilassung 1964 wurde mir der kleinste Pfarrbezirk des Landes zugewiesen. Meine Gemeinde bestand aus 35 Personen, die detailliert überwacht wurden. Ich reiste heimlich, um in verschiedenen Städten und Dörfern predigen zu können. Pfarrer, die mir geholfen hatten, wurden vom Staat umgehend entlassen. 1959 wurde Wurmbrand erneut festgenommen und zu 25 Jahren Haft verurteilt. Während dieser Zeit wurde er regelmäßig geschlagen und gefoltert. Man quälte ihn mit Verbrennungen, Verstümmelungen und mit Aufenthalten in einer Kältekammer. Ihm wurde auf die Fußsohlen geschlagen, bis die Knochen sichtbar wurden, was ihm eine lebenslange Behinderung eintrug. Man ließ Wurmbrand tagelang hungern, frieren oder in absoluter Dunkelheit sitzen. Hunger war ein ständiger Begleiter der inhaftierten Christen. Lediglich eine Portion Suppe am Tag und eine Scheibe Brot in der Woche war für die Häftlinge vorgesehen. Medizinische Versorgung fehlte fast ganz. All das belastete auch Wurmbrand natürlich körperlich und psychisch stark. Immer wieder sprach er mit Gott, verhandelte mit Gott. Er glaubte an einen gnädigen und liebenden Gott und doch war es ihm schwer, wenn er unter den Schmerzen litt, das auch im eigenen Leben umzusetzen. Und so sprach er zu Gott über all seine inneren Zweifel, Auseinandersetzungen und bat Gott um Hilfe und um Kraft, weil das war das Einzige, was ihn in dieser Zeit des Leidens und der Aussichtslosigkeit am Leben erhielt und ihn auch davor bewahrte, nur in einen bodenlosen Hass seinen Folterern gegenüber zu kommen. Bei Verhören wurde er mit Elektroschocks und ständigen verbalen Erniedrigungen gefoltert. Einmal wurden ihm gleich mehrere Zähne ausgeschlagen. Soldaten urinierten in seinen Mund, um ihn zu erniedrigen. Wurmbrand wandte sich nach einer dieser Torturen an den verantwortlichen Soldaten und sagte ihm: Ich liebe dich, weil Gott dich lieb hat. Die unheimlichen Schmerzen und psychischen Folterungen konnte Wurmbrand langfristig nur durch die innere Gegenwart Gottes ertragen. Das Wissen um die Nähe Jesu und die ihm bevorstehende Ewigkeit bei Gott flößten Wurmbrand wie auch den anderen gefolterten Christen immer wieder Kraft ein.
trotz allem äußeren Druck verhielten sich die meisten Gefangenen solidarisch. Bei Bedarf teilten sie miteinander das knappe Essen, pflegten sich gegenseitig, beteten miteinander und sprachen sich Mut zu. Konfessionelle Unterschiede spielten an diesem Ort keine Rolle mehr. Gegenseitig ermahnten sich die gefangenen Christen, ihre Folterer und die dafür verantwortlichen Kommunisten nicht zu hassen, sondern ihnen zu vergeben. Die Kraft dafür konnten sie allerdings alleine nicht aufbringen. Sie nahmen sich vor, konsequent gegen die betrügerische Ideologie des Atheismus und Sozialismus zu kämpfen, nicht aber gegen die oft selbst nur verführten Menschen. Zumeist kamen die Familien der vom Kommunismus verfolgten Christen in Sippenhaft. Oft verloren sie ihre Anstellung und auch ihre Wohnung. Wer sie aufnahm, der konnte ebenfalls bestraft werden. Kindern wurde die Weiterbildungsmöglichkeit gestrichen. Im Umfeld der Verfolgten wurden Lügen über ihre vorgeblichen terroristischen oder unmoralischen Tätigkeiten verbreitet. Manchmal wurden Familienangehörige in die Prostitution oder in die Kriminalität gedrängt, weil man ihnen alle anderen Möglichkeiten der Arbeit entzog. Spitzel, die für die Kommunisten arbeiteten, wurden in die Kirchen eingeschleust. Dadurch wurden Menschen beständig erniedrigt und innerlich gebrochen. Manche nahmen sich daraufhin aus Verzweiflung das Leben. In der Haft wurde Wurmbrand zeitweilig unter falschem Namen geführt, damit er von Freunden und Unterstützern nicht gefunden werden konnte. Seiner Familie wurden mehrfach Todesnachrichten zugestellt. Er sei im Gefängnis gestorben. Allerdings später stellte sich das dann auch als falsch heraus. Man wollte die Familie lediglich unter Druck setzen und auch Wurmbrand dazu bringen, wenn er schon nicht um seinetwillen den Glauben aufgeben würde, dann doch zumindest für seine Familie. 1964 wurde Wurmbrand wiederum aus dem Gefängnis entlassen. Um einer weiteren Haft vorzubeugen, schlug die norwegische Mission, für die er zwischenzeitlich tätig war, vor, ihn freizukaufen. Das gab es damals in Rumänien durchaus häufiger. Normalerweise verlangte der Staat etwa $2000 und dann konnte ein Gefangener das Land verlassen und sich im Westen niederlassen. Für Pfarrer Wurmbrand allerdings verlangten sie $10.000. Die Gemeinden in Norwegen waren bereit, das Geld zu bezahlen und so wurde Wurmbrand freigelassen. Die rumänische Geheimpolizei hatte ihn vorher allerdings noch einmal festgenommen, unter Druck gesetzt, ihm gedroht, wenn er im Ausland etwas Negatives über das sozialistische Regime oder über dessen Umgang mit Christen erzählen sollte, dann würde man ihn finden und töten. Das allerdings schüchterte den mutigen Wurmbrand nur wenig ein. Nach der Erteilung seiner Ausreisegenehmigung ging Wurmbrand zuerst nach Norwegen, dann nach England und schließlich in die USA. Durch eine offene Aussage zur Unterdrückung der Christen in kommunistischen Ländern und zu seiner eigenen Gefangenschaft vor dem US-Senat wurde Wurmbrand schnell in ganz Amerika bekannt. Öffentlich vor der Kamera wurden die Spuren seiner Folterungen gezeigt. In den folgenden Jahren wurde Wurmbrand in viele Länder eingeladen, um über verfolgte Christen in den sozialistischen Staaten zu sprechen. 1967 gründete Wurmbrand Jesus to the Communist World, später umbenannt in Voice of the Martyrs. In Deutschland heißt die Organisation bis heute Hilfsaktion Märtyrerkirche. Dabei handelt es sich um eine überkonfessionelle Hilfsorganisation, die zuerst vor allem über verfolgte Christen in kommunistischen Ländern informierte und diese auf verschiedenen Wege unterstützte. Später wurde die Arbeit ausgeweitet und man kümmerte sich auch um Christen, die aufgrund ihres Glaubens in islamischen, buddhistischen oder hinduistisch geprägten Ländern verfolgt werden. Die Hilfsorganisation unterhält Niederlassungen in 35 verschiedenen Ländern. Im Laufe der Jahre verfasste Wurmbrand 18 Bücher, in denen er vor allem über verfolgte Christen in der kommunistischen Welt schreibt. Sein bekanntestes war Gefoltert für Christus, veröffentlicht 1967. Darin beschreibt er vor allem seine eigene Geschichte, seinen Gefängnisaufenthalt, die Situation der Christen in Rumänien und den Kampf des Kommunismus gegen die christlichen Kirchen.
In seinem Buch Serviert Heilige beschreibt Wurmbrand 1968 die ideologischen Unterdrückungen der gläubigen Christen in Russland, die sorgsam inszenierten Schauprozesse und ihre ungerechten Verurteilungen. Dem Kommunismus, den staatlich verordneten Atheismus, kritisiert Wurmbrand in seinem Buch scharf. Menschen in sozialistischen Ländern aber stand er immer freundlich gegenüber. Wurmbrand betrachtete sie zumeist selbst als Opfer ideologischer Propaganda und viele von ihnen als potenzielle Gläubige. Zitat: Ich habe jeden in Freiheit lebenden Christen eine Botschaft zu bringen, von der Unterdrückung der Kirche hinter dem eisernen Vorhang. So beginnt Wurmbrand den schriftlichen Erfahrungsbericht seiner Haft und Verfolgung in Rumänien. Nach und nach wurden Kirchen und Gemeindehäuser enteignet. Pfarrer, die Kommunismus und Atheismus deutlich kritisierten, wurden durch regimetreue Leute ersetzt, ins Gefängnis gesperrt oder eingeschüchtert. Die neuen Pfarrer wurden aufgefordert, kritische Gemeindeglieder bei der Geheimpolizei zu melden, sodass man gegen sie vorgehen konnte. Viele Prediger beugten sich dem politischen Druck und hofften, den Glauben zumindest im Privaten am Leben erhalten zu können. Auf legalem und auch auf illegalem Weg brachte Wurmbrand in den folgenden Jahren Hunderttausende Bibeln, Evangelien und andere christliche Bücher zu den verfolgten Christen in kommunistischen Ländern. Das gab den vielfach unter Druck stehenden Menschen Kraft und Hoffnung. Vor allem sollten Christen für ihre verfolgten Glaubensgeschwister beten, forderte Wurmbrand die Christen in den westeuropäischen Ländern auf. Wahrscheinlich sei nur Gott am Ende wirklich in der Lage, der systematischen staatlichen Unterdrückung ein Ende zu bereiten. Wie sich am Zusammenbruch vieler sozialistischer Staaten während der letzten Jahrzehnte zeigte, lag Wurmbrand mit dieser Einschätzung wohl vollkommen richtig. Im freien Westen sah Wurmbrand seine Hauptaufgabe darin, für die Kirche im Untergrund, für die stumme Kirche, die im Westen keine Stimme hat, zu sprechen. Immer wieder wandte sich Wurmbrand auch an prominente Christen und Kirchenführer mit der Bitte, sich für die in kommunistischen Ländern verfolgten Christen einzusetzen. Zumeist allerdings vergeblich. Westlichen Politikern und Kirchenführern warf Wurmbrand vor, die Grausamkeiten des Kommunismus gegenüber dem Nationalsozialismus tragisch zu unterschätzen. Seine oft unbeantworteten oder mit Ablehnung gestraften Schreiben veröffentlichte er 1973 unter dem Titel Wurmbrand-Briefe. In den 1960er und 70er Jahren strömten die Menschen weltweit zu Wurmbrands Vorträgen über die vom Kommunismus verfolgten Christen. Überall konnten Zweige seiner Hilfsorganisation eingerichtet werden. Durch das Vorbild der verfolgten Kirche wollte Wurmbrand auch die westlichen wohlhabenden Christen aufrütteln. Zitat: Die Untergrundkirche ist eine arme und leidende Kirche, aber sie hat keine lauen Glieder. So beobachtete er, dass eben in Nordamerika oder Europa, wo Menschen sich nur noch äußerlich zu dem christlichen Glauben hielten, wo sie zwar Gemeindeglieder waren, aber nie die Veranstaltungen besuchten, sich in der Öffentlichkeit nicht nach christlichen Maßstäben richteten und auch nicht im Privatleben. Und hier wollte Wurmbrand Christen herausfordern, wieder deutlich christlich zu denken, sich auch christlich zu verhalten, gerade angesichts eines ideologischen Drucks durch Konsum, durch Politisierung oder Säkularisierung. Die unbeschreibliche göttliche Freude und Nächstenliebe, die die verfolgten Christen wahrhaft leben, wollte er auch europäischen und nordamerikanischen Gemeinden vermitteln. Zwischenzeitlich gab

statt dem Augenzeugen zu vertrauen, verließ man sich auf die Selbstdarstellung sozialistischer Staaten und örtlicher Kirchenführer, die häufig von den sozialistischen Geheimdiensten bezahlt wurden. Einige westliche Kirchenvertreter hatten an extra für sie organisierten Gottesdiensten in Rumänien oder in Russland teilgenommen und waren nur zu gerne bereit, das für die Realität zu halten. Viele sympathisierten mit linken politischen Ideen und wollten eher in den kapitalistischen USA den Feind des Glaubens sehen als in der Sowjetunion, die sich damals im eigenen Interesse gerne als Fürsprecher der unterdrückten Nation präsentierten. So stellten kirchliche Vertreter 1966 beispielsweise fest, die orthodoxe Kirche und der Protestantismus in Rumänien entwickeln sich in einer Atmosphäre völliger Freiheit. Gleichzeitig allerdings waren christliche Kinderstunden, Medienarbeit, theologische Ausbildung und Mission in Rumänien ganz offiziell verboten. Die meisten Gottesdienste wurden streng überwacht. Und wer sich in der Öffentlichkeit zu stark zum christlichen Glauben hielt, wurde angeklagt oder eingeschüchtert. Für Wurmbrand war es ein besonderes Geschenk Gottes, den Zusammenbruch des Kommunismus und die Befreiung der Christen miterleben zu können. Nachdem ihm jahrzehntelang führende Theologen vorgeworfen hatten, die Christenverfolgung in kommunistischen Ländern vollkommen zu übertreiben, wurden seine Beschreibungen im Nachhinein weitgehend bestätigt. Selbst die Leiter der orthodoxen und der katholischen Kirche gestanden ein, mit der kommunistischen Führung zumindest teilweise zusammengearbeitet zu haben und falsche Informationen in den Westen weitergeleitet zu haben. Im Anschluss an den Zusammenbruch des Kommunismus reiste Wurmbrand 1990 nach Rumänien. In Bukarest eröffnete seine Hilfsorganisation eine Druckerei und eine christliche Buchhandlung. Während seines Aufenthalts sprach er vor zahlreichen Gemeinden verschiedener Konfessionen. Wie kaum ein anderer setzte sich Wurmbrand für die weltweit in unterdrückerischen Systemen lebenden Christen ein. Damit weckte er das Mitgefühl vieler Gläubiger aus privilegierten und wohlhabenden Ländern. Mit seiner Aufklärungsarbeit und praktischer Hilfeleistung trug er wesentlich zur Verbesserung der Situation dieser verfolgten Christen bei. Auch mit seinen engagierten und häufig ermutigenden Büchern hinterließ Wurmbrand eine positive Spur. Seine Schriften wurden weltweit in 65 Sprachen übersetzt. Allein Wurmbrands Hafterlebnisse, gefoltert für Christus, wurden insgesamt 4 Millionen Mal verkauft. Die letzten Jahre seines Lebens verbrachte Wurmbrand vor allem in Palos Verdes in Kalifornien. Hier starb er 2001 im Alter von 91 Jahren. Richard Wurmbrand fordert auch heute Christen noch heraus. Zum einen die Augen nicht zu verschließen vor der Verfolgung zahlreicher Christen in kommunistischen Ländern, die ja auch bis in die Gegenwart hinein noch existieren, wie in Nordkorea, in China oder auch in Kuba, wo der christliche Glaube deutlich eingeschränkt wird, wenn auch Christen im Untergrund oder unter staatlichen Bedingungen Gottesdienste abhalten können. Genauso werden Christen heute aber verfolgt und eingeschränkt in islamischen Ländern, in buddhistischen Ländern oder auch in Indien, wo überzeugte Hindus zumeist in der Regierung sitzen und Christen gesetzlich benachteiligen oder sogar verfolgen. Zum Teil kann es sogar sein, dass in säkularisierten Staaten Europas Christen benachteiligt werden, wenn man sich in öffentlichen Medien oder in Aussagen von Politikern oder auch an der Schule über sie lustig macht. Hier sollten Christen füreinander beten, füreinander einstehen, nicht so stark die konfessionellen Unterschiede in den Vordergrund stellen, sondern zu sehen, was sie miteinander verbindet. Denn hierbei geht es ja darum, in einer feindlich gesinnten Öffentlichkeit offen auf Jesus Christus hinzuweisen, auf die Wahrheit der Bibel, auf die Existenz Gottes, auf die Vergebung der Sünden und auf ein Leben nach dem Tod. Christen können auch für andere Gläubige in diesen Ländern beten, versuchen, ihnen praktisch zu helfen, durch öffentliche Stellungnahme, manchmal auch durch materielle Unterstützung oder durch christliche Schriften. Darüber hinaus können Christen natürlich dankbar sein für die Freiheit, die sie selbst genießen, als Geschenk Gottes und diese Freiheit nutzen, um andere Menschen auf Jesus Christus und auf ein Leben nach den Maßstäben Gottes

aufmerksam zu machen. Das ist eine beständige Herausforderung. Und gerade in Ländern, in denen man sich in Westeuropa an diese Freiheit gewöhnt hat, kann es zu Undankbarkeit kommen oder zu Gewöhnung kommen. Und hier ist eine Herausforderung, neu zu erkennen, wie man von Gott beschenkt ist und Gott das auch auszudrücken und gegenseitig auszudrücken, sich darüber zu freuen. Da kann das Leben von Richard Wurmbrand, der beides erlebt hatte, sowohl die Unterdrückung und Verfolgung als auch die Freiheit in westlichen Demokratien, eine deutliche Herausforderung sein.

0: Das Leben von Richard Wurmbrand macht deutlich, echter Glaube trägt auch dann, wenn Menschen alles verlieren. Trotz Gefängnis, Folter und jahrelanger Isolation hielt er an Jesus Christus fest. Nicht aus eigener Stärke, sondern weil er wusste, dass Gott ihn nicht verlässt. Sein Beispiel fordert uns heraus und macht zugleich Mut, Gott auch in schwierigen Zeiten zu vertrauen. Wir leben zwar in ganz anderen Umständen als Richard Wurmbrand, dennoch stellt sich auch uns die Frage, worauf wir unser Leben bauen. Was gibt uns Halt, wenn Sicherheiten wegbrechen? Jesus Christus lädt uns ein, ihm zu vertrauen, nicht nur an guten Tagen, sondern in jeder Situation und Herausforderung unseres Lebens. Heute in einer Woche berichtet uns Michael Kotsch im Rahmen dieser Sendereihe von Henry Williams, einem Missionar, der sich mit großem Einsatz für die Maori in Neuseeland engagierte und zwischen verschiedenen Kulturen vermitteln wollte. Darüber hinaus empfehlen wir Ihnen die Bücher Helden des Glaubens, in denen unser Referent Michael Kotsch bewegende Biografien aus zwei Jahrtausenden Kirchengeschichte zusammengetragen hat. 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Damit verabschiede ich mich und wünsche Ihnen weiterhin viel Freude mit dem Programm des ERF. Ihre Anne Geier.
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Es gab immer wieder in der Geschichte den Wunsch einzelner, zum Teil herausragender Persönlichkeiten. Der Mensch müsse sich weiterentwickeln, höher entwickeln, moralisch edler und besser werden. Nicht zuletzt bei Hitler war dieser Gedanke zu finden. Wer sich als Christ diesen Wunsch einmal etwas genauer ansieht, der merkt schnell, dass es hier um eine Veränderung des Menschen ohne Gott geht. Um einen Versuch, aus eigener Kraft besser und edler zu werden, aus eigener Kraft negative Verhaltensweisen abzulegen oder zu verhindern. Eine Ursehnsucht des Menschen. Und doch zeigt die Geschichte immer wieder, alle Versuche, es ohne Gott zu schaffen, gingen schief.

0: Wir müssen menschlicher werden. Wir müssen freundlicher und rücksichtsvoller miteinander umgehen. Wir müssen dem Hass wehren und die Liebe fördern. An allen Ecken und Enden, liebe Zuhörer, stößt man auf solche und ähnliche Appelle. Und doch scheinen sie sich kaum wirklich auf das menschliche Miteinander auszuwirken. Warum eigentlich? Ist der neue, bessere Mensch eine Utopie, eine Vorstellung, die sowieso nicht Wirklichkeit werden kann? Gedanken zu diesem Thema nun von Richard Krise.
1: Man öffnet sich neuerdings wieder für religiöse Aussagen, weil einerseits die zerbrechliche Wirklichkeit der sozialen Welt ein tragfähiges Fundament braucht und andererseits die Wissenschaft, was immer sie geleistet hat und noch leistet, weder moralische Führung anzubieten hat, noch über woher und wohin von Mensch und Menschheit, Schöpfung und Schöpfer eine plausible Auskunft geben kann. Unsere Zeitgenossen, die nach Jacques Monod als Zigeuner am Rande des Universums leben, suchen Lebenssinn und Gemeinschaft, sehnen sich nach der heilen Welt, fragen in diesen religiösen Grundbedürfnissen insgeheim nach Gott. Es scheint sich allmählich herumzusprechen, dass es sinnlos ist, an den Umweltbedingungen zu basteln, wenn der Mensch so bleibt, wie er ist. Davon ist auch ein bekannter Fernsehkommentator zweifellos überzeugt, wenn er zu folgendem Ergebnis kommt. Das Schlagwort von der besseren Lebensqualität hat sich zwar als eine leere Formel erwiesen, passt aber nach wie vor trotz Wirtschaftskrise und Arbeitslosigkeit in die Landschaft von Konjunktur und Konsum. Man ist sich dessen bewusst geworden, dass unser Leben nicht nur von materiellen Errungenschaften bestimmt sein darf und ist anscheinend auch gewillt, über die Veränderungen von Wertvorstellungen neu nachzudenken. Das hätte allerdings auch praktische Konsequenzen. Man müsste gesünder und weniger essen und trinken, langsamer Auto fahren, weniger unnützes Zeug kaufen, kompromissbereiter sein, nicht zuletzt aber auch Leistung und Muße ins Gleichgewicht bringen. Das alles will aber nicht so recht gelingen, denn Machtgier und Egoismus, Maßlosigkeit und blindes Streben nach Lustgewinn um jeden Preis bestimmen nach wie vor den Alltag. Es müsste zuerst ein neuer Mensch geboren werden. Soweit das Zitat. Das ist durchaus keine Einzelstimme. Es sollte uns nachdenklich machen, wenn gescheite Köpfe einen Menschen fordern, dessen Lebensart wie folgt beschrieben wird: sich selbst erneuern, wachsen, sich verströmen, lieben, das Gefängnis des eigenen, isolierten Ichs überschreiten. Man vermutet, ich zitiere wörtlich, dass eines Tages eine prophetische Gestalt von alttestamentlicher Größe auftreten wird, die der Entwicklung der Menschheit und des Menschen eine neue, radikal andere Richtung gibt. Diese Gestalt ist längst gekommen. Jesus Christus, der die Abgründe des menschlichen Herzens wie kein anderer kannte, sagte einem religiös interessierten Mann: ich versichere dir, nur wer von Neuem geboren ist, wird Gottes neue Welt zu sehen bekommen. In diesem Gespräch zeigt der Mann aus Nazareth den entscheidenden Punkt, der sich bei uns ändern muss, und fügt hinzu: was Menschen zur Welt bringen, wörtlich, was vom Fleisch geboren wird, ist und bleibt menschlich. Wenn man statt Fleisch und menschlich das Wort Egoismus einsetzt, heißt das ganz schlicht: von Ich-Süchtigen kommen nur Ich-Süchtige und damit isolierte Leute, die von Machtgier und Maßlosigkeit, blindem Streben nach Lustgewinn und Imagedenken bestimmt sind. Um das vorhin erwähnte Zitat noch einmal aufzunehmen: daran werden auch die ausgeklügelsten Experimente optimistischer Biologen nichts ändern. Einer übrigens unter ihnen stellt fest, die Menschheit wird bei dem Versuch, sich selber zum Gegenstand des Experiments zu machen, senkrecht zur Hölle fahren. Weil der Mensch bis in die letzte Schicht des Unbewussten von seiner Selbstbezogenheit beherrscht wird, ist er letztlich einsam, kontaktarm, verängstigt, reibt sich wund an der Sinnfrage und empfindet bei dem allen in den besten Stunden seines Lebens, ich bin von Gott getrennt. In erschütternder Weise hat das gelegentlich ein Schlager in der Hitparade so zum Ausdruck gebracht. Wer ist er, von dem die Menschen sagen, dass er ist der Herr der Welt, den ich so viel fragen will, dem ich so viel sagen will, den ich so sehr brauche? Jesus Christus hat nicht nur gesagt, wer Gott ist, er hat ihn zugleich anschaubar gemacht. Seine selbstlose Liebe verschenkte er ausnahmslos an alle, ob arm oder reich, ob krank oder gesund, ob klug oder geistig unbeweglich. Wo er auftauchte, wagte sich da das Elend aus den Löchern. Aber nicht praktizierte Mitmenschlichkeit war der Zielpunkt seines Lebens. Augenblick um Augenblick war er darauf bedacht, sein Verhalten auf Gottes Weisungen abzustimmen. Insofern konnte er einem jener Männer, mit denen er unterwegs war, sagen, wer mich sieht, sieht den Vater. Seine Liebe zu uns kostete ihn schließlich das Kreuz. Einsam hauchte er zwischen zwei Verbrechern sein makelloses Leben aus, starb stellvertretend für unsere Schuld, entmachtete die Zwänge egoistischen Strebens, besiegte den Tod und durchbrach dadurch die Mauern unserer selbstverschuldeten Isolierung. Das mag sich in dieser gedrängten Form reichlich dogmatisch anhören, antwortet aber auf das Anliegen jener Top-Manager, die sich, einem Bericht eines vielgelesenen Magazins zufolge, in Luxushotels zwischen zwei Särgen mit meterlangen Peitschen bearbeiten lassen und dann rufen, ich brauche eine spirituelle Wiedergeburt. Nicht nur sie. Einer hat sich für uns stellvertretend schlagen und kreuzigen lassen. Jesus Christus. Darüber berichtet die Bibel wie folgt. Er war verachtet und von den Menschen verlassen. Ein Mann der Schmerzen und mit Leiden vertraut. Wie einer, vor dem man das Gesicht verbirgt. Er war verachtet, und wir haben ihn nicht geachtet. Jedoch unsere Leiden, er hat sie getragen. Und unsere Schmerzen, er hat sie auf sich geladen. Wir aber, wir hielten ihn für bestraft, von Gott geschlagen und niedergebeugt. Doch er war durchbohrt um unserer Vergehen willen, zerschlagen um unserer Sünde willen. Die Strafe liegt auf ihm, damit wir Frieden hätten. Und durch seine Wunden sind wir geheilt. Wir gingen alle in die Irre wie Schafe. Ein jeder sah auf seinen Weg. Aber der Herr warf unser aller Sünde auf ihn. Soweit die Worte der Bibel aus dem 53. Kapitel des Propheten Jesaja. Eine großartige und zugleich befreiende Nachricht. Seitdem ist der Weg frei zu einem Leben, das der Mann aus Nazareth in dem vorhin erwähnten Gespräch mit dem Satz beschreibt, was vom Geist geboren wird, das ist Geist. Anders gesagt, wer sich mit Gottes Liebe beschenken lässt, kann selbstlos, spontan, schöpferisch lieben. Er weiß nunmehr, woher er kommt, wozu er lebt und wohin er geht. Jetzt endlich kann man das Gefängnis des eigenen, isolierten Ichs hinter sich lassen, um noch einmal an das vorhin erwähnte Zitat zu erinnern. Paulus, ein Autor des Neuen Testaments, bekennt, jetzt habe ich ein neues Leben. Es wird nicht mehr von meinem alten Ich bestimmt, sondern von dem auferstandenen Christus, der in mir lebt. Mein Leben auf dieser Erde erhält seinen Sinn durch den Glauben an Jesus Christus, den Sohn Gottes, der mich geliebt und sich in seiner Liebe für mich geopfert hat. Niemals werde ich Gottes unverdientes Geschenk ablehnen. So ist es zu lesen im Brief an die Galater, im 2. Kapitel, in Versen 20 und 21. Das ist das Ende der Selbstbezogenheit. Das ist die entscheidende Erfahrung erneuerter Menschen, bei denen Jesus Christus das Zentrum ihres Lebens ist. Das ist die Kernaussage des Evangeliums. Durchaus keine Utopie. Denn diese Sätze spricht ein Mann, der früher Christen foltern ließ und den Mann aus Nazareth bis aufs Blut gehasst hat. Überwältigt von der Liebe des auferstandenen Christus übereignet er sein Leben dem Sohn Gottes, bekommt ein entlastetes Gewissen und wird so erneuert, dass er sich nun seinerseits für das Evangelium foltern lässt und zum ersten Missionar wird, der dem europäischen Kontinent die gute Nachricht von Jesus Christus bringt. Durchaus keine Einzelerscheinung. Immer wieder begegnen mir Menschen, die mit ihrem Leben eindeutig bestätigen, es gibt eine Liebe, die stärker ist als egoistische Zwänge. Ein Unfallarzt sagte mir im Interview etwa Folgendes. Früher war ich ehrgeizig und egoistisch. Seitdem mein Leben Jesus Christus gehört, bin ich davon frei. Gelegentlich ist mir ein Bericht in die Hände gekommen, dem zu lesen ist. Meine Kindheit musste ich in einem streng geführten Heim in Berlin verbringen. Meine Mutter wollte mich nicht. Ich machte den Leuten das Leben so schwer wie nur irgend möglich. Mit 17 wurde ich schließlich vor die Tür gesetzt und landete auf der Straße. Die Polizei steckte mich in ein Heim für Schwererziehbare. Mit 21 wurde ich als UVB entlassen, als unverbesserlich, wie sie das nannten. Ich lernte in Berlin die Szene kennen, ging auf den Strich, wurde Dealer. Danach kam der philosophische Trip. Ich wollte die Wahrheit kennenlernen, konnte einfach nicht glauben, dass ich wirklich schon alles erlebt haben sollte. Bhagwan-Jünger sprachen mich auf der Straße an und halfen mir zu meditieren. Kurze Zeit später pilgerte ich nach Poona in Indien. Dort kam es zu einem für mich erschreckenden Zwischenfall. Auf einem Inlandflug geriet das Flugzeug außer Kontrolle. Ich hatte wahnsinnige Angst und schrie zu Gott, wenn du mich hier lebend herauskommen lässt, dann gehe ich dich im Westen suchen. Wir konnten sicher landen. Ich fing aber nicht an, Gott zu suchen. Als Bhagwan nach Oregon, USA, auswanderte, wollte ich ihm folgen. In Amsterdam machte ich Station. Ein Freund vermittelte mir Unterkunft im christlichen Jugendhaus Shelter. Hier erlebte ich zuerst die Liebe von Christen. Gute Kumpel erzählten mir von Jesus. Das ließ ich nicht mehr los. Tagelang lief ich durch Amsterdam. Dabei entdeckte ich, wie kaputt die Menschen waren. In ihren Augen konnte ich es sehen. Keiner von ihnen konnte mir helfen. Ich kehrte zurück ins Shelter. Dort sprach eine Mitarbeiterin mit mir über die Vergebung meiner Schuld. Jesus Christus könne sie mir schenken. Sie machte mir Mut, ihm mein Leben anzuvertrauen. So betete ich, Herr, mein Leben ist kaputt. Wenn du mich trotzdem haben willst, dann nimm mich jetzt an. Ich wurde Christ. Auf einem Hausboot wurde ich Mitglied einer christlichen Wohngemeinschaft. Heute bin ich völlig frei von Drogen und Alkohol. Jesus hat mich davon erlöst, weil ich weiß, dass Jesus von Bindungen frei machen kann, setze ich meine Kraft und meine Lebenserfahrung dafür ein, dass Menschen zu Jesus finden. Mein Arbeitsplatz ist die Straße, der Ort, wo ich Menschen treffe, deren Probleme ich kenne. Ich will ihnen eine Brücke bauen zu Jesus. Christ zu sein bedeutet für mich, zusammen mit Jesus durchs Leben zu gehen. Ich weiß, dass er mich in meinen Schwierigkeiten nie verlassen wird. Und er hat mir etwas gegeben, was ich noch nie hatte. Eine neue Familie. Soweit der Bericht. Auch für sie hält Gott ein neues, ein zielgerichtetes, ein lohnendes Leben bereit. Vorausgesetzt freilich, dass sie sich Jesus Christus anvertrauen. Im Neuen Testament der Bibel steht ein Satz, der das noch genauer sagt. Er lautet, wie viele ihn aber aufnahmen, denen gab er das Recht, Kinder Gottes zu werden, denen, die an seinen Namen glauben. Wer also die Regie über sein Leben an Jesus Christus abtritt, sich von ihm bestimmen lässt, bereit ist, dem Sohn Gottes in allen Lebensbereichen gehorsam zu sein, das ist mit dem Wort aufnehmen gemeint, wird ein Kind Gottes und damit ein Mensch, der auch nicht einen Augenblick länger ein Zigeuner am Rande des Universums bleibt, um noch einmal an das Zitat zu erinnern. Er gehört dann zu den vielen anderen, die auf die neue Welt Gottes zugehen. Ein großartiges Angebot. Greifen Sie zu, indem Sie Ihr Leben für Jesus Christus öffnen. Sprechen Sie mit ihm. Die Bibel nennt das Beten. Seit seiner Auferstehung ist Christus Jesus von Raum und Zeit nicht mehr abhängig. In einem solchen Gebet dürfen Sie ihm Ihre Schuld bekennen und alles das sagen, was Ihr Leben kaputt gemacht hat. Seien Sie doch damit einverstanden, dass der Sohn Gottes auch für Sie die beherrschende Mitte Ihres Lebens wird. Er liebt Sie. Der erhöhte Christus hat gesagt, ich stehe vor der Tür und klopfe an. Wer meine Stimme hört und die Tür öffnet, bei dem werde ich eintreten und wir werden das Festmahl halten, ich mit ihm und er mit mir. Lassen Sie sich doch einladen. Öffnen Sie Ihr Leben für Jesus Christus. Er hält auch für Sie eine konkurrenzlose Lebensqualität bereit und führt Ihr Leben einem ewigen Ziel entgegen.

0: Der neue Mensch eine Utopie? Mit dieser Frage, liebe Zuhörer, beschäftigte sich Richard Kriese aus Wetzlar. Und nun sagen wir recht herzlich Dankeschön fürs Zuhören und Gott befohlen.
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1: Josua 1, die Verse 10 bis 18. Darauf ließ Josua die Aufseher durch das Lager gehen und überall bekannt machen: In 3 Tagen werden wir den Jordan überschreiten und das Land in Besitz nehmen, das der Herr uns geben will. Bereitet genügend Verpflegung für den Marsch vor. Zu den Stämmen Ruben und Gad und dem halben Stamm Manasse sagte Josua: Mose, der Bevollmächtigte des Herrn, hat euch zugesagt, der Herr, euer Gott, gibt euch auf dieser Seite des Jordans eure Heimat. Denkt nun daran, was er euch damals befohlen hat. Eure Frauen und Kinder und eure Herden können auf dieser Seite des Jordans bleiben, aber alle eure wehrfähigen Männer müssen an der Spitze ihrer Brüder, der anderen Israeliten, über den Jordan ziehen und ihnen helfen, das Land einzunehmen, das der Herr, euer Gott, ihnen geben will. Erst wenn der Herr euren Brüdern sowie euch eine Heimat gegeben hat, könnt ihr zurückkommen und euch hier in dem Land östlich des Jordans ansiedeln, das euch Mose zugesprochen hat. Sie antworteten Josua: Wir wollen alles tun, was du uns gesagt hast, und überall hingehen, wohin du uns schickst. Wir werden dir gehorchen, so wie wir Mose gehorcht haben. Der Herr, dein Gott, stehe dir bei, wie er Mose beigestanden hat. Jeder, der sich dir widersetzt und deinen Befehlen nicht folgt, muss mit dem Tod bestraft werden. Sei nur mutig und entschlossen.
2: Neulich hatte ich ein Gespräch mit einer Bekannten, die sagte: Ich frage mich manchmal, ob ich auf dem richtigen Weg bin. Müsste nicht alles viel einfacher sein, wenn Gott auf meiner Seite steht und meinen Weg wirklich unterstützt? Lange Zeit habe ich auch gedacht, dass Gottes Segen bedeutet, dass er uns die Hindernisse aus dem Weg räumt, wenn er unsere Ziele wirklich unterstützt. Die heutige Geschichte aber lässt mich aufhorchen. Gott will, dass wir für seine Sache kämpfen. Er hatte dem Volk das neue Land versprochen, in dem es leben sollte, aber sie mussten es selber einnehmen, für das von Gott Verheißene kämpfen. Das ermutigt mich für schwierige Lebenssituationen. Wenn ich mich manchmal frage, warum Gott es mir nicht leichter macht. Ich soll also selbst mutig und entschlossen das Land in Besitz nehmen, das der Herr mir in meinem Leben geben will. Und für das Verheißene kämpfen, mit Gott an meiner Seite. Herr, ich bitte dich, dass du mir die Kraft gibst, mutig und entschlossen zu kämpfen und mich durch Widerstände nicht schnell verunsichern zu lassen. Denn du bist bei mir in jeder Lebenssituation.
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1: Herzlich willkommen zu einer weiteren Ausgabe vom ERF Wort zum Tag. Am Mikrofon begrüßt Sie Samuel Bayer. Heute hören wir in unserer Sendereihe einen Beitrag zum Tagesvers von René Cornelius. Im Text aus dem 2. Korintherbrief, Kapitel 12, Vers 9 heißt es: Der Herr hat zu mir gesagt, lass dir an meiner Gnade genügen, denn meine Kraft vollendet sich in der Schwachheit. Ich wünsche Ihnen nun hilfreiche Impulse beim Zuhören.
2: Kennen Sie Momente, in denen Sie sich von ganzem Herzen eine Veränderung der Umstände wünschen? Ich meine jetzt mal nicht die große Weltpolitik, sondern eher die ganz alltäglichen Situationen des Lebens. Das können Phasen der Krankheit sein, vielleicht sogar mit Schmerzen, wo man sich einfach nur wünscht, endlich wieder gesund zu sein. Oder dass zumindest die Schmerzen aufhören. Das können finanzielle Schwierigkeiten sein, wo sich einfach keine Lösung am Horizont abzeichnet und mir die Sorgen sogar den Schlaf rauben. Das können Probleme in der Partnerschaft

0: in solchen Momenten Ansprechpartner zu haben, die mir helfen, aus der schwierigen Situation herauszukommen. Das können mitunter gute Freunde oder Bekannte sein, Familienmitglieder oder auch Fachleute auf ihrem Gebiet, die ich mal fragen kann, ob sie mir nicht vielleicht helfen können oder zumindest einen brauchbaren Tipp für mich haben. Für Christen ist unser Gott genau solch ein Ansprechpartner. Ich weiß, dass ich mit ihm, dem lebendigen Gott, ja über alles reden kann. Dass Gott ein hörender Gott ist, der mich sieht und wahrnimmt und der mir auch wirklich helfen möchte. Deswegen suchen ja viele Menschen gerade in schwierigen Lebenssituationen den Kontakt zu Gott, fragen nach seinem Rat oder auch nach einer Lösung für die Situation. Selbst der Apostel Paulus in der Bibel ist da keine Ausnahme. Auch er hat seine Baustellen und Dinge im Leben, die ihn belasten und wo er sich von Herzen her eine Veränderung wünscht. An manchen Stellen beschreibt er sogar die Schwierigkeit mit anderen Leuten und seine inneren Kämpfe. Von den Unwegsamkeiten seiner Reisen samt Misshandlung und Gefängnisaufenthalt mal ganz abgesehen. Und in all den schwierigen Situationen erlebt er immer wieder direkt oder indirekt das Wirken Gottes. Er erlebt Rettung in letzter Minute. Er erlebt, wie sich Menschen plötzlich verändern. Und er erlebt immer wieder Gottes Möglichkeiten. Und trotzdem ringt auch ein Paulus immer wieder mit Gott. Eigentlich sollte er doch dankbar sein für all das Gute, was er bereits mit Gott erlebt hat. Und trotzdem hat auch ein Paulus seine inneren Baustellen, wo er sich von Herzen her eine Veränderung in seinem Leben wünscht. Wir wissen nicht genau, was es war, was ihn so dauerhaft belastet hat. Aber Paulus selbst spricht von einem Pfahl in seinem Fleisch. Da ist etwas, was er nicht gelöst bekommt. Etwas, das ihn belastet und quält. Und was macht er? Er redet mit Gott darüber, natürlich. Er hat schon so oft in seinem Leben Gottes Wirken gesehen. Er weiß, dass Gott helfen kann, aber zugleich frustet es ihn, dass Gott ihm bei dieser einen Sache scheinbar nicht helfen will. Stattdessen hört er Gott sagen, lass dir an meiner Gnade genügen. Großartig. So eine Antwort wünscht man sich. Aber die Antwort geht noch etwas weiter. Lass dir an meiner Gnade genügen, denn meine Kraft ist in den Schwachen mächtig. Das mag im ersten Moment etwas seltsam klingen, fast wie ein Trostpflaster. Ich habe aber den Eindruck, da schwingt noch viel mehr mit. Zumal Paulus selbst so reagiert, dass er sagt, darum will ich mich am allerliebsten rühmen meiner Schwachheit, damit die Kraft Christi bei mir wohne. Gott will Paulus helfen, mit sich selbst und dem Leben klarzukommen. Er nimmt nicht alle Schwierigkeiten weg, aber er stellt auch Ihnen und mir seine Kraft zur Verfügung. Im Grunde sagt Gott hier zu Paulus, Paulus, ich bin doch bei dir. Ich werde dir helfen, die Situation zu tragen. Ich gebe dir meine Kraft. Ich stelle dir alles zur Verfügung, was du brauchst, um dahin durchzukommen. Ich begleite dich.
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1: Josua 1, die Verse 10 bis 18. Darauf ließ Josua die Aufseher durch das Lager gehen und überall bekannt machen: In 3 Tagen werden wir den Jordan überschreiten und das Land in Besitz nehmen, das der Herr uns geben will. Bereitet genügend Verpflegung für den Marsch vor. Zu den Stämmen Ruben und Gad und dem halben Stamm Manasse sagte Josua: Mose, der Bevollmächtigte des Herrn, hat euch zugesagt, der Herr, euer Gott, gibt euch auf dieser Seite des Jordans eure Heimat. Denkt nun daran, was er euch damals befohlen hat. Eure Frauen und Kinder und eure Herden können auf dieser Seite des Jordans bleiben, aber alle eure wehrfähigen Männer müssen an der Spitze ihrer Brüder, der anderen Israeliten, über den Jordan ziehen und ihnen helfen, das Land einzunehmen, das der Herr, euer Gott, ihnen geben will. Erst wenn der Herr euren Brüdern sowie euch eine Heimat gegeben hat, könnt ihr zurückkommen und euch hier in dem Land östlich des Jordans ansiedeln, das euch Mose zugesprochen hat. Sie antworteten Josua: Wir wollen alles tun, was du uns gesagt hast, und überall hingehen, wohin du uns schickst. Wir werden dir gehorchen, so wie wir Mose gehorcht haben. Der Herr, dein Gott, stehe dir bei, wie er Mose beigestanden hat. Jeder, der sich dir widersetzt und deinen Befehlen nicht folgt, muss mit dem Tod bestraft werden. Sei nur mutig und entschlossen.
2: Neulich hatte ich ein Gespräch mit einer Bekannten, die sagte: Ich frage mich manchmal, ob ich auf dem richtigen Weg bin. Müsste nicht alles viel einfacher sein, wenn Gott auf meiner Seite steht und meinen Weg wirklich unterstützt? Lange Zeit habe ich auch gedacht, dass Gottes Segen bedeutet, dass er uns die Hindernisse aus dem Weg räumt, wenn er unsere Ziele wirklich unterstützt. Die heutige Geschichte aber lässt mich aufhorchen. Gott will, dass wir für seine Sache kämpfen. Er hatte dem Volk das neue Land versprochen, in dem es leben sollte, aber sie mussten es selber einnehmen, für das von Gott verheißene kämpfen. Das ermutigt mich für schwierige Lebenssituationen. Wenn ich mich manchmal frage, warum Gott es mir nicht leichter macht. Ich soll also selbst mutig und entschlossen das Land in Besitz nehmen, das der Herr mir in meinem Leben geben will. Und für das Verheißene kämpfen, mit Gott an meiner Seite. Herr, ich bitte dich, dass du mir die Kraft gibst, mutig und entschlossen zu kämpfen und mich durch Widerstände nicht schnell verunsichern zu lassen. Denn du bist bei mir in jeder Lebenssituation.
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1: Herzlich willkommen zu einer weiteren Ausgabe vom ERF Wort zum Tag. Am Mikrofon begrüßt Sie Samuel Bayer. Heute hören wir in unserer Sendereihe einen Beitrag zum Tagesvers von René Cornelius. Im Text aus dem 2. Korintherbrief, Kapitel 12, Vers 9 heißt es: Der Herr hat zu mir gesagt, lass dir an meiner Gnade genügen, denn meine Kraft vollendet sich in der Schwachheit. Ich wünsche Ihnen nun hilfreiche Impulse beim Zuhören.
2: Kennen Sie Momente, in denen Sie sich von ganzem Herzen eine Veränderung der Umstände wünschen? Ich meine jetzt mal nicht die große Weltpolitik, sondern eher die ganz alltäglichen Situationen des Lebens. Das können Phasen der Krankheit sein, vielleicht sogar mit Schmerzen, wo man sich einfach nur wünscht, endlich wieder gesund zu sein. Oder dass zumindest die Schmerzen aufhören. Das können finanzielle Schwierigkeiten sein, wo sich einfach keine Lösung am Horizont abzeichnet und mir die Sorgen sogar den Schlaf rauben. Das können Probleme in der Partnerschaft sein oder mit den Kindern oder im Beruf oder. Je länger ich darüber nachdenke, umso mehr Situationen fallen mir ein, in denen sich jemand vielleicht inständig nach Veränderung sehnt, aber gefühlt auf der Stelle tritt, weil nichts besser wird. So etwas macht was mit mir. Und je länger solche Situationen anhalten, umso größer ist die Gefahr, innerlich völlig gefrustet zu werden. Gut ist es in solchen Momenten, Ansprechpartner zu haben, die mir helfen, aus der schwierigen Situation herauszukommen.

0: Kontakt zu Gott, fragen nach seinem Rat oder auch nach einer Lösung für die Situation. Selbst der Apostel Paulus in der Bibel ist da keine Ausnahme. Auch er hat seine Baustellen und Dinge im Leben, die ihn belasten und wo er sich von Herzen her eine Veränderung wünscht. An manchen Stellen beschreibt er sogar die Schwierigkeit mit anderen Leuten und seine inneren Kämpfe. Von den Unwegsamkeiten seiner Reisen samt Misshandlung und Gefängnisaufenthalt mal ganz abgesehen. Und in all den schwierigen Situationen erlebt er immer wieder direkt oder indirekt das Wirken Gottes. Er erlebt Rettung in letzter Minute. Er erlebt, wie sich Menschen plötzlich verändern. Und er erlebt immer wieder Gottes Möglichkeiten. Und trotzdem ringt auch ein Paulus immer wieder mit Gott. Eigentlich sollte er doch dankbar sein für all das Gute, was er bereits mit Gott erlebt hat. Und trotzdem hat auch ein Paulus seine inneren Baustellen, wo er sich von Herzen her eine Veränderung in seinem Leben wünscht. Wir wissen nicht genau, was es war, was ihn so dauerhaft belastet hat. Aber Paulus selbst spricht von einem Pfahl in seinem Fleisch. Da ist etwas, was er nicht gelöst bekommt. Etwas, das ihn belastet und quält. Und was macht er? Er redet mit Gott darüber, natürlich. Er hat schon so oft in seinem Leben Gottes Wirken gesehen. Er weiß, dass Gott helfen kann, aber zugleich frustet es ihn, dass Gott ihm bei dieser einen Sache scheinbar nicht helfen will. Stattdessen hört er Gott sagen, lass dir an meiner Gnade genügen. Großartig. So eine Antwort wünscht man sich. Aber die Antwort geht noch etwas weiter. Lass dir an meiner Gnade genügen, denn meine Kraft ist in den Schwachen mächtig. Das mag im ersten Moment etwas seltsam klingen, fast wie ein Trostpflaster. Ich habe aber den Eindruck, da schwingt noch viel mehr mit. Zumal Paulus selbst so reagiert, dass er sagt, darum will ich mich am allerliebsten rühmen meiner Schwachheit, damit die Kraft Christi bei mir wohne. Gott will Paulus helfen, mit sich selbst und dem Leben klarzukommen. Er nimmt nicht alle Schwierigkeiten weg, aber er stellt auch Ihnen und mir seine Kraft zur Verfügung. Im Grunde sagt Gott hier zu Paulus, Paulus, ich bin doch bei dir. Ich werde dir helfen, die Situation zu tragen. Ich gebe dir meine Kraft. Ich stelle dir alles zur Verfügung, was du brauchst, um dahin durchzukommen. Ich begleite dich.
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1: Herzlich willkommen bei unserer ERF-Sendereihe mit faszinierenden Lebensberichten aus der Kirchengeschichte. Am Mikrofon begrüßt Sie Anne Geier, schön, dass Sie eingeschaltet haben. Schätzungen zufolge forderte der Kommunismus im 20. Jahrhundert weltweit etwa 80 bis über 100 Millionen Todesopfer. Hinzu kommen Menschen, die eingekerkert, gefoltert oder in Arbeitslager verschleppt wurden. Was trägt einen Menschen, wenn Freiheit, Sicherheit und sogar das eigene Leben bedroht sind? Diese Frage stellte sich für Richard Wurmbrand nicht nur theoretisch. Der rumänische Pfarrer wurde wegen seines Glaubens an Jesus Christus verhaftet, gefoltert und verbrachte viele Jahre in kommunistischen Gefängnissen. Trotzdem hielt er unbeirrbar an seinem Glauben fest und begegnete selbst seinen Folterern mit erstaunlicher Liebe. Die Geschichte von Richard Wurmbrand ist erschütternd und zeigt dennoch, wie Menschen selbst unter schrecklichsten Umständen Jesus treu bleiben. Über Richard Wurmbrands Glaubensmut, Courage und sein bewegendes Leben hören wir gleich mehr von Michael Kotsch.

Die Tragfähigkeit des Glaubens zeigt sich oft erst dann, wenn er geprüft wird. Richard Wurmbrand erlebte durch das kommunistische Regime Verfolgung, Isolation und großes Leid. Dennoch hielt er unbeirrbar an Jesus Christus fest. Und gerade dadurch wurde sein Leben für viele Menschen zu einem eindrucksvollen Glaubenszeugnis. Mehr über Richard Wurmbrands Leben und sein Festhalten am Glauben hören wir jetzt von Michael Kotsch.

Besonderer Zeuge der Verfolgung der Christen unter dem Sozialismus war der Pfarrer Richard Wurmbrand aus Rumänien. Richard Wurmbrand wurde 1909 in einer jüdischen Familie in Bukarest in Rumänien geboren. Er wuchs auf mit drei älteren Brüdern. Als Kind wurde Wurmbrand immer wieder wegen seiner jüdischen Herkunft von Mitschülern und auf der Straße diskriminiert, weil damals ja in ganz Europa ein gewisser Antisemitismus verbreitet war. Zeitweilig wohnte die Familie in Istanbul. Sein Vater war Zahnarzt und von daher durchaus privilegiert und verschaffte der Familie einen gewissen Wohlstand. Mehrere Jahre nach dem Tod seines Vaters, der bei einer Grippeepidemie in der Türkei gestorben war, zog die Familie 1918 wieder zurück nach Rumänien. Wurmbrand schrieb später dazu: Ich bin in einer Familie groß geworden, in der keine Religion anerkannt wurde. Während meiner ganzen Kindheit erhielt ich keinerlei religiöse Unterweisung. Mit 14 Jahren war ich ein Feind jeder Religion. Mein Wissen sagte mir, dass es Gott nicht gab. Gleichzeitig war ich darüber irgendwie traurig, dass kein Gott der Liebe existiert. Wurmbrand war zwar von seiner Herkunft jüdisch, aber so wie viele andere jüdische Intellektuelle seiner Zeit waren auch der Vater und die Mutter nicht praktizierend religiös. Sie waren den jüdischen Traditionen gegenüber eher distanziert und besuchten auch keine Synagoge. Wurmbrand war zwischenzeitlich 15 Jahre alt und wurde als begabter Schüler zum besseren Studium des Marxismus nach Moskau geschickt. Dort wurde er zum kommunistischen Agenten ausgebildet und sollte in seinem Heimatland für die Sowjetunion spionieren. Wie auch andere rumänische Kommunisten seiner Zeit wurde er in den folgenden Jahren mehrfach verhaftet, dann verurteilt und schnell auch wieder freigelassen. Das geschah insbesondere auch auf Druck der Sowjetunion. Nach seinen eigenen Angaben war er zu dieser Zeit sowohl überzeugter Atheist als auch Kommunist. Wurmbrand verstand sich allerdings nicht als triumphierender Atheist, sondern als jemand, der sich eigentlich einen Gott wünschte, ihn aber für eine Erfindung der Herrschenden hielt. Zitat: Obwohl ich mich als Atheist bezeichnete, zog mich etwas Unerklärliches ständig in die Kirchen. Allerdings verstand ich nicht, was in den Kirchen vor sich ging. Ich hasste die Vorstellung von einem Gott, dem ich zu gehorchen hätte. Später wurde Wurmbrand zu einem erfolgreichen Börsenhändler in Bukarest und er verdiente gut, sodass er sich einen großzügigen und abwechslungsreichen Lebensstil leisten konnte. Einige Zeit später, 1938, erkrankte Wurmbrand an Tuberkulose und musste zu einer Kur in die Karpaten, in das überwiegend von Deutschsprachigen besiedelte Siebenbürgen. In seiner inneren Zerrissenheit betete Wurmbrand eines Tages: Gott, ich weiß genau, dass du nicht existierst. Aber wenn es dich vielleicht doch gibt, dann ist es nicht meine Pflicht, an dich zu glauben, sondern deine Pflicht, dich mir zu offenbaren. Ein alter deutscher Zimmermann namens Christian Wolfkes sprach Wurmbrand auf seiner Kur in Siebenbürgen offensiv auf den christlichen Glauben hin an und schenkte ihm ein neues Testament. Schon jahrelang hatte Wolfkes dafür gebetet, dass Juden zum Glauben an Jesus Christus kommen würden. Er wünschte sich sehnlichst, jemanden aus dem jüdischen Volk Gottes seinen Glauben bekennen zu können. In den nächsten Wochen kam es dann zwischen den beiden Männern, zwischen Wolfkes und Wurmbrand, zu zahlreichen intensiven Gesprächen über alle möglichen Fragen des christlichen Glaubens. Nachdem Wurmbrand das Neue Testament gleich mehrfach durchgelesen hatte, war er von der Person Jesu zutiefst fasziniert. Kurz danach fand er zum lebendigen Glauben und ließ sich taufen. In seinem Umfeld, insbesondere in seiner Familie, führte das zu heftigen Diskussionen. Auch wenn seine Mutter und andere Verwandte keine wirklich überzeugten Juden waren, so hielten sie es für einen Verrat an der eigenen Familiengeschichte, zum Christentum zu konvertieren. Doch mit der Zeit, gerade als die Mutter bemerkte, dass der Glaube ganz positive Auswirkungen auf ihren Sohn hatte, gewöhnte sie sich daran und öffnete sich auch für den christlichen Glauben.
Schon bald übernahm Wurmbrand die Verantwortung für eine christliche Missionsarbeit unter rumänischen Juden. Die führte er von 1939 bis 1948. In Bukarest gründete er eine kleine judenchristliche Gemeinde. Viele der Mitglieder dieser Gemeinde sind später aufgrund des zunehmenden Antisemitismus nach Israel ausgewandert, wo sie kleine christliche Versammlungen ins Leben riefen. Wurmbrand betätigte sich auch als Dozent für Altes Testament an einem theologischen Seminar in Bukarest. Im Zweiten Weltkrieg war Rumänien mit Deutschland verbündet, sodass auch der Nationalismus und der Antisemitismus relativ weit verbreitet waren. Auch in Rumänien wurden Juden massiv unterdrückt und diskriminiert. Nur wenige Christen waren bereit, sich schützend vor Juden zu stellen oder ihnen das Evangelium von Jesus Christus zu erklären. In Wurmbrands Kirche und in seinem Privathaus aber fanden Juden auch in dieser Zeit Zuflucht und Schutz vor antisemitischer Verfolgung, obwohl das auch ihn selbst stark gefährdete. Trotzdem wurden auch Mitglieder aus Wurmbrands weiterer Familie verfolgt und kamen ins Konzentrationslager. Während des Zweiten Weltkriegs predigte Wurmbrand in Luftschutzbunkern, tröstete Menschen und versuchte ihnen, bei seelsorgerlichen Problemen zu helfen. Nach dem Krieg war Wurmbrand wieder offiziell als Pfarrer tätig. Als Rumänien von der Sowjetunion besetzt wurde, begann er mit einer missionarischen Arbeit unter russischen Soldaten. Innerhalb weniger Monate verteilten er und seine Unterstützer rund 1 Million evangelistische Schriften unter Sowjetsoldaten. Nach der Etablierung des Kommunismus und dem damit verbundenen ideologischen Atheismus verlagerte sich die Arbeit Wurmbrands zunehmend in den Untergrund. Angesichts der Unterdrückung aller Kirchen warb er um die Zusammenarbeit der Christen unterschiedlicher Konfessionen. In den sozialistischen Ländern waren unterdrückte Kirchen eher der Normalfall als die Ausnahme. Zitat: Je weiter der Kommunismus in einem Land fortschreitet, desto weiter muss die Kirche in den Untergrund gehen, stellte Wurmbrand später fest. Gläubige trafen sich fortan nicht mehr in der Kirche, sondern in Privathäusern, in Wäldern und Kellergeschossen. Christlicher Unterricht für Kinder war generell verboten und konnte nur illegal durchgeführt werden. Die Kommunisten hofften auf diese Art und Weise, die Reste des christlichen Glaubens mit der nächsten Generation ausrotten zu können. Menschen in der Öffentlichkeit für den christlichen Glauben gewinnen zu wollen, war nach der kommunistischen Führung ein schweres Vergehen, das mit Gefängnis und Folter bestraft werden konnte. Und so zogen sich Christen wie auch Pfarrer immer mehr aus dem öffentlichen Leben zurück und man wagte gar nicht mehr, im Alltagsleben über den Glauben zu sprechen, auf die Bibel hinzuweisen oder gar zu einer christlichen Veranstaltung einzuladen. Nach der Etablierung des Kommunismus bemühten sich die meisten Kirchenführer um eine Kooperation mit den neuen Machthabern. Besonders eng waren die Bindungen zur orthodoxen Kirche. Katholische Priester kritisierten hingegen den staatlich verordneten Atheismus auffällig häufiger. Wurmbrand hingegen scheute sich nicht, öffentlich die staatliche Christenverfolgung zu kritisieren, auch wenn er mit drastischen Folgen rechnen musste. Zu Beginn der sozialistischen Zeit in Rumänien wurden die Vertreter der religiösen Gemeinschaften zu einem Konfessionenkongress nach Bukarest eingeladen. Stalin selbst, der sowjetische Diktator, trat dort auf und lobte die Freiheit und Menschenfreundlichkeit des Kommunismus. Unter all den dort eingeladenen Pfarrern war es allein Wurmbrand, der den Mut aufbrachte, in der Veranstaltung offen die umfassende Unterdrückung der Christen in der Sowjetunion zu kritisieren. Laut sagte er: Irdische Mächte und Ideologen kommen und gehen. Allein Christus, der Erlöser aller Menschen, wird ewig bleiben. Kommunisten warf Wurmbrand vor, gerne und viel über soziale Gerechtigkeit zu reden, sie aber nie umzusetzen. Stattdessen reklamierten die sozialistischen Führer zahlreiche Sonderrechte für sich, während die Bevölkerung häufig hungerte. Jesus hingegen und die Christen der ersten Gemeinde lebten praktische Nächstenliebe, hob Wurmbrand demgegenüber hervor.
freiwillig, teilten sie miteinander, trösteten sich, versorgten sogar noch Fremde und beteten für ihre Feinde. Christen sind eben oft deutlich glaubwürdiger als linke Politiker, wenn es um soziale Gerechtigkeit geht, war Wurmbrand überzeugt. Kommunistische Spitzel überwachten zwischenzeitlich jede Predigt Wurmbrands. Selbst nebensächliche Details wurden als Anklagepunkte gegen ihn verwendet. Beispielsweise warf man ihm absurderweise vor, in einer Ansprache über den wunderbaren Fischfang der Jünger Jesu erwähnt zu haben, dass diese ihre Netze rechts vom Boot ausgeworfen hatten, so wie es auch im Johannesevangelium Kapitel 21 steht. Das wurde sofort als kontrarevolutionär und staatsfeindlich interpretiert, als versteckter Hinweis, dass der Fortschritt politisch rechts und nicht links, also im Sozialismus, zu finden sei. Auf dem Weg in einen Gottesdienst wurde Wurmbrand Anfang 1948 verhaftet und nach einem schnell organisierten Schauprozess verurteilt. Als vorgeblich schweres politisches Vergehen wurde ihm vorgeworfen, Kindern und Jugendlichen biblische Geschichten erzählt und russische Bibeln an sowjetische Soldaten verteilt zu haben. In den folgenden Jahren saß Wurmbrand in verschiedenen rumänischen Gefängnissen. Manchmal mit anderen Christen zusammen, manchmal ganz alleine. 3 Jahre verbrachte er fast durchgehend in einer unterirdischen Zelle in Einzelhaft. Hier gab es keine Fenster, kein dauerhaftes Licht und keine Geräusche. Die Geheimpolizei wollte Wurmbrand psychisch brechen und dann als Spion der Kirche nutzen. Nur durch Klopfzeichen war es ihm möglich, mit Häftlingen aus benachbarten Zellen Kontakt aufzunehmen. Um nicht ganz verrückt zu werden, betete Wurmbrand viel und entwarf immer neue Predigten, die er sich dann selbst laut vorsprach. Einige dieser auswendig gelernten Andachten veröffentlichte Wurmbrand 1969 in einem Buch. Nach 8,5 Jahren wurde Wurmbrand 1956 aus seiner ersten Haft entlassen. Obwohl man ihm untersagte zu predigen, nahm er diese Tätigkeit in der Untergrundkirche fast sofort wieder auf. Zitat: Nach meiner Freilassung 1964 wurde mir der kleinste Pfarrbezirk des Landes zugewiesen. Meine Gemeinde bestand aus 35 Personen, die detailliert überwacht wurden. Ich reiste heimlich, um in verschiedenen Städten und Dörfern predigen zu können. Pfarrer, die mir geholfen hatten, wurden vom Staat umgehend entlassen. 1959 wurde Wurmbrand erneut festgenommen und zu 25 Jahren Haft verurteilt. Während dieser Zeit wurde er regelmäßig geschlagen und gefoltert. Man quälte ihn mit Verbrennungen, Verstümmelungen und mit Aufenthalten in einer Kältekammer. Ihm wurde auf die Fußsohlen geschlagen, bis die Knochen sichtbar wurden, was ihm eine lebenslange Behinderung eintrug. Man ließ Wurmbrand tagelang hungern, frieren oder in absoluter Dunkelheit sitzen. Hunger war ein ständiger Begleiter der inhaftierten Christen. Lediglich eine Portion Suppe am Tag und eine Scheibe Brot in der Woche war für die Häftlinge vorgesehen. Medizinische Versorgung fehlte fast ganz. All das belastete auch Wurmbrand natürlich körperlich und psychisch stark. Immer wieder sprach er mit Gott, verhandelte mit Gott. Er glaubte an einen gnädigen und liebenden Gott und doch war es ihm schwer, wenn er unter den Schmerzen litt, das auch im eigenen Leben umzusetzen. Und so sprach er zu Gott über all seine inneren Zweifel, Auseinandersetzungen und bat Gott um Hilfe und um Kraft, weil das war das Einzige, was ihn in dieser Zeit des Leidens und der Aussichtslosigkeit am Leben erhielt und ihn auch davor bewahrte, nur in einen bodenlosen Hass seinen Folterern gegenüber zu kommen. Bei Verhören wurde er mit Elektroschocks und ständigen verbalen Erniedrigungen gefoltert. Einmal wurden ihm gleich mehrere Zähne ausgeschlagen. Soldaten urinierten in seinen Mund, um ihn zu erniedrigen. Wurmbrand wandte sich nach einer dieser Torturen an den verantwortlichen Soldaten und sagte ihm: Ich liebe dich, weil Gott dich lieb hat. Die unheimlichen Schmerzen und psychischen Folterungen konnte Wurmbrand langfristig nur durch die innere Gegenwart Gottes ertragen.
Das Wissen um die Nähe Jesu und die ihm bevorstehende Ewigkeit bei Gott flößten Wurmbrand wie auch den anderen gefolterten Christen immer wieder Kraft ein. Trotz allem äußeren Druck verhielten sich die meisten Gefangenen solidarisch. Bei Bedarf teilten sie miteinander das knappe Essen, pflegten sich gegenseitig, beteten miteinander und sprachen sich Mut zu. Konfessionelle Unterschiede spielten an diesem Ort keine Rolle mehr. Gegenseitig ermahnten sich die gefangenen Christen, ihre Folterer und die dafür verantwortlichen Kommunisten nicht zu hassen, sondern ihnen zu vergeben. Die Kraft dafür konnten sie allerdings alleine nicht aufbringen. Sie nahmen sich vor, konsequent gegen die betrügerische Ideologie des Atheismus und Sozialismus zu kämpfen, nicht aber gegen die oft selbst nur verführten Menschen. Zumeist kamen die Familien der vom Kommunismus verfolgten Christen in Sippenhaft. Oft verloren sie ihre Anstellung und auch ihre Wohnung. Wer sie aufnahm, der konnte ebenfalls bestraft werden. Kindern wurde die Weiterbildungsmöglichkeit gestrichen. Im Umfeld der Verfolgten wurden Lügen über ihre vorgeblichen terroristischen oder unmoralischen Tätigkeiten verbreitet. Manchmal wurden Familienangehörige in die Prostitution oder in die Kriminalität gedrängt, weil man ihnen alle anderen Möglichkeiten der Arbeit entzog. Spitzel, die für die Kommunisten arbeiteten, wurden in die Kirchen eingeschleust. Dadurch wurden Menschen beständig erniedrigt und innerlich gebrochen. Manche nahmen sich daraufhin aus Verzweiflung das Leben. In der Haft wurde Wurmbrand zeitweilig unter falschem Namen geführt, damit er von Freunden und Unterstützern nicht gefunden werden konnte. Seiner Familie wurden mehrfach Todesnachrichten zugestellt. Er sei im Gefängnis gestorben. Allerdings später stellte sich das dann auch als falsch heraus. Man wollte die Familie lediglich unter Druck setzen und auch Wurmbrand dazu bringen, wenn er schon nicht um seinetwillen den Glauben aufgeben würde, dann doch zumindest für seine Familie. 1964 wurde Wurmbrand wiederum aus dem Gefängnis entlassen. Um einer weiteren Haft vorzubeugen, schlug die norwegische Mission, für die er zwischenzeitlich tätig war, vor, ihn freizukaufen. Das gab es damals in Rumänien durchaus häufiger. Normalerweise verlangte der Staat etwa 2000 Dollar und dann konnte ein Gefangener das Land verlassen und sich im Westen niederlassen. Für Pfarrer Wurmbrand allerdings verlangten sie 10.000 Dollar. Die Gemeinden in Norwegen waren bereit, das Geld zu bezahlen und so wurde Wurmbrand freigelassen. Die rumänische Geheimpolizei hatte ihn vorher allerdings noch einmal festgenommen, unter Druck gesetzt, ihm gedroht, wenn er im Ausland etwas Negatives über das sozialistische Regime oder über dessen Umgang mit Christen erzählen sollte, dann würde man ihn finden und töten. Das allerdings schüchterte den mutigen Wurmbrand nur wenig ein. Nach der Erteilung seiner Ausreisegenehmigung ging Wurmbrand zuerst nach Norwegen, dann nach England und schließlich in die USA. Durch eine offene Aussage zur Unterdrückung der Christen in kommunistischen Ländern und zu seiner eigenen Gefangenschaft vor dem US-Senat wurde Wurmbrand schnell in ganz Amerika bekannt. Öffentlich vor der Kamera wurden die Spuren seiner Folterungen gezeigt. In den folgenden Jahren wurde Wurmbrand in viele Länder eingeladen, um über verfolgte Christen in den sozialistischen Staaten zu sprechen. 1967 gründete Wurmbrand Jesus to the Communist World, später umbenannt in Voice of the Martyrs. In Deutschland heißt die Organisation bis heute Hilfsaktion Märtyrerkirche. Dabei handelt es sich um eine überkonfessionelle Hilfsorganisation, die zuerst vor allem über verfolgte Christen in kommunistischen Ländern informierte und diese auf verschiedenen Wege unterstützte. Später wurde die Arbeit ausgeweitet und man kümmerte sich auch um Christen, die aufgrund ihres Glaubens in islamischen, buddhistischen oder hinduistisch geprägten Ländern verfolgt werden. Die Hilfsorganisation unterhält Niederlassungen in 35 verschiedenen Ländern. Im Laufe der Jahre verfasste Wurmbrand 18 Bücher, in dem er vor allem über verfolgte Christen in der kommunistischen Welt schreibt. Sein bekanntestes war Gefoltert für Christus, veröffentlicht 1967.
Darin beschreibt er vor allem seine eigene Geschichte, seinen Gefängnisaufenthalt, die Situation der Christen in Rumänien und den Kampf des Kommunismus gegen die christlichen Kirchen. In seinem Buch Serviert Heilige beschreibt Wurmband 1968 die ideologischen Unterdrückungen der gläubigen Christen in Russland, die sorgsam inszenierten Schauprozesse und ihre ungerechten Verurteilungen. Dem Kommunismus, den staatlich verordneten Atheismus, kritisiert Wurmbrand in seinem Buch scharf. Menschen in sozialistischen Ländern aber stand er immer freundlich gegenüber. Wurmbrand betrachtete sie zumeist selbst als Opfer ideologischer Propaganda und viele von ihnen als potenzielle Gläubige. Zitat: Ich habe jeden in Freiheit lebenden Christen eine Botschaft zu bringen, von der Unterdrückung der Kirche hinter dem eisernen Vorhang. So beginnt Wurmbrand den schriftlichen Erfahrungsbericht seiner Haft und Verfolgung in Rumänien. Nach und nach wurden Kirchen und Gemeindehäuser enteignet. Pfarrer, die Kommunismus und Atheismus deutlich kritisierten, wurden durch regimetreue Leute ersetzt, ins Gefängnis gesperrt oder eingeschüchtert. Die neuen Pfarrer wurden aufgefordert, kritische Gemeindeglieder bei der Geheimpolizei zu melden, sodass man gegen sie vorgehen konnte. Viele Prediger beugten sich dem politischen Druck und hofften, den Glauben zumindest im Privaten am Leben erhalten zu können. Auf legalem und auch auf illegalem Weg brachte Wurmbrand in den folgenden Jahren Hunderttausende Bibeln, Evangelien und andere christliche Bücher zu den verfolgten Christen in kommunistischen Ländern. Das gab den vielfach unter Druck stehenden Menschen Kraft und Hoffnung. Vor allem sollten Christen für ihre verfolgten Glaubensgeschwister beten, forderte Wurmbrand die Christen in den westeuropäischen Ländern auf. Wahrscheinlich sei nur Gott am Ende wirklich in der Lage, der systematischen staatlichen Unterdrückung ein Ende zu bereiten. Wie sich am Zusammenbruch vieler sozialistischer Staaten während der letzten Jahrzehnte zeigte, lag Wurmbrand mit dieser Einschätzung wohl vollkommen richtig. Im freien Westen sah Wurmbrand seine Hauptaufgabe darin, für die Kirche im Untergrund, für die stumme Kirche, die im Westen keine Stimme hat, zu sprechen. Immer wieder wandte sich Wurmbrand auch an prominente Christen und Kirchenführer mit der Bitte, sich für die in kommunistischen Ländern verfolgten Christen einzusetzen. Zumeist allerdings vergeblich. Westlichen Politikern und Kirchenführern warf Wurmbrand vor, die Grausamkeiten des Kommunismus gegenüber dem Nationalsozialismus tragisch zu unterschätzen. Seine oft unbeantworteten oder mit Ablehnung gestraften Schreiben veröffentlichte er 1973 unter dem Titel Wurmbrand-Briefe. In den 1960er und 70er Jahren strömten die Menschen weltweit zu Wurmbrands Vorträgen über die vom Kommunismus verfolgten Christen. Überall konnten Zweige seiner Hilfsorganisation eingerichtet werden. Durch das Vorbild der verfolgten Kirche wollte Wurmbrand auch die westlichen wohlhabenden Christen aufrütteln. Zitat: Die Untergrundkirche ist eine arme und leidende Kirche, aber sie hat keine lauen Glieder. So beobachtete er, dass eben in Nordamerika oder Europa, wo Menschen sich nur noch äußerlich zu dem christlichen Glauben hielten, wo sie zwar Gemeindeglieder waren, aber nie die Veranstaltungen besuchten, sich in der Öffentlichkeit nicht nach christlichen Maßstäben richteten und auch nicht im Privatleben. Und hier wollte Wurmbrand Christen herausfordern, wieder deutlich christlich zu denken, sich auch christlich zu verhalten, gerade angesichts eines ideologischen Drucks durch Konsum, durch Politisierung oder Säkularisierung. Die unbeschreibliche göttliche Freude und Nächstenliebe, die die verfolgten Christen wahrhaft leben, wollte er auch europäischen und nordamerikanischen Gemeinden vermitteln. Zwischenzeitlich gab es auch mehrere rumänische Pfarrer, die als vorgeblich verfolgte Christen in den Westen ausgereist waren. Diese widersprachen Wurmbrand öffentlich und unterstellten ihm, maßlos zu übertreiben. Außerdem habe die Unterdrückung mittlerweile deutlich nachgelassen, behaupteten sie. Wie sich nach dem Zusammenbruch des Sozialismus zeigte, waren diese Pfarrer im Auftrag der kommunistischen Regierung Rumäniens unterwegs, um die Glaubwürdigkeit Wurmbrands zu zerstören.
Viele Kirchenführer aus ganz Europa wiegelten ab. Statt dem Augenzeugen zu vertrauen, verließ man sich auf die Selbstdarstellung sozialistischer Staaten und örtlicher Kirchenführer, die häufig von den sozialistischen Geheimdiensten bezahlt wurden. Einige westliche Kirchenvertreter hatten an extra für sie organisierten Gottesdiensten in Rumänien oder in Russland teilgenommen und waren nur zu gerne bereit, das für die Realität zu halten. Viele sympathisierten mit linken politischen Ideen und wollten eher in den kapitalistischen USA den Feind des Glaubens sehen als in der Sowjetunion, die sich damals im eigenen Interesse gerne als Fürsprecher der unterdrückten Nation präsentierten. So stellten kirchliche Vertreter 1966 beispielsweise fest, die orthodoxe Kirche und der Protestantismus in Rumänien entwickeln sich in einer Atmosphäre völliger Freiheit. Gleichzeitig allerdings waren christliche Kinderstunden, Medienarbeit, theologische Ausbildung und Mission in Rumänien ganz offiziell verboten. Die meisten Gottesdienste wurden streng überwacht und wer sich in der Öffentlichkeit zu stark zum christlichen Glauben hielt, wurde angeklagt oder eingeschüchtert. Für Wurmbrand war es ein besonderes Geschenk Gottes, den Zusammenbruch des Kommunismus und die Befreiung der Christen miterleben zu können. Nachdem ihm jahrzehntelang führende Theologen vorgeworfen hatten, die Christenverfolgung in kommunistischen Ländern vollkommen zu übertreiben, wurden seine Beschreibungen im Nachhinein weitgehend bestätigt. Selbst die Leiter der orthodoxen und der katholischen Kirche gestanden ein, mit der kommunistischen Führung zumindest teilweise zusammengearbeitet zu haben und falsche Informationen in den Westen weitergeleitet zu haben. Im Anschluss an den Zusammenbruch des Kommunismus reiste Wurmbrand 1990 nach Rumänien.

wurden weltweit in 65 Sprachen übersetzt. Allein Wurmbrands Hafterlebnisse, gefoltert für Christus, wurden insgesamt 4 Millionen Mal verkauft. Die letzten Jahre seines Lebens verbrachte Wurmbrand vor allem in Palos Verdes in Kalifornien. Hier starb er 2001 im Alter von 91 Jahren. Richard Wurmbrand fordert auch heute Christen noch heraus. Zum einen die Augen nicht zu verschließen vor der Verfolgung zahlreicher Christen in kommunistischen Ländern, die ja auch bis in die Gegenwart hinein noch existieren, wie in Nordkorea, in China oder auch in Kuba, wo der christliche Glaube deutlich eingeschränkt wird, wenn auch Christen im Untergrund oder unter staatlichen Bedingungen Gottesdienste abhalten können. Genauso werden Christen heute aber verfolgt und eingeschränkt in islamischen Ländern, in buddhistischen Ländern oder auch in Indien, wo überzeugte Hindus zumeist in der Regierung sitzen und Christen gesetzlich benachteiligen oder sogar verfolgen. Zum Teil kann es sogar sein, dass in säkularisierten Staaten Europas Christen benachteiligt werden, wenn man sich in öffentlichen Medien oder in Aussagen von Politikern oder auch an der Schule über sie lustig macht. Hier sollten Christen füreinander beten, füreinander einstehen, nicht so stark die konfessionellen Unterschiede in den Vordergrund stellen, sondern zu sehen, was sie miteinander verbindet. Denn hierbei geht es ja darum, in einer feindlich gesinnten Öffentlichkeit offen auf Jesus Christus hinzuweisen, auf die Wahrheit der Bibel, auf die Existenz Gottes, auf die Vergebung der Sünden und auf ein Leben nach dem Tod. Christen können auch für andere Gläubige in diesen Ländern beten, versuchen ihnen praktisch zu helfen, durch öffentliche Stellungnahme, manchmal auch durch materielle Unterstützung oder durch christliche Schriften. Darüber hinaus können Christen natürlich dankbar sein für die Freiheit, die sie selbst genießen als Geschenk Gottes und diese Freiheit nutzen, um andere Menschen auf Jesus Christus und auf ein Leben nach den Maßstäben Gottes aufmerksam zu machen. Das ist eine beständige Herausforderung und gerade in Ländern, in denen man sich in Westeuropa an diese Freiheit gewöhnt hat, kann es zu Undankbarkeit kommen oder zu Gewöhnung kommen. Und hier ist eine Herausforderung, neu zu erkennen, wie man von Gott beschenkt ist und Gott das auch auszudrücken und gegenseitig auszudrücken, sich darüber zu freuen. Da kann das Leben von Richard Wurmbrand, der beides erlebt hatte, sowohl die Unterdrückung und Verfolgung als auch die Freiheit in westlichen Demokratien, eine deutliche Herausforderung sein.

0: Das Leben von Richard Wurmbrand macht deutlich, echter Glaube trägt auch dann, wenn Menschen alles verlieren. Trotz Gefängnis, Folter und jahrelanger Isolation hielt er an Jesus Christus fest. Nicht aus eigener Stärke, sondern weil er wusste, dass Gott ihn nicht verlässt. Sein Beispiel fordert uns heraus und macht zugleich Mut, Gott auch in schwierigen Zeiten zu vertrauen. Wir leben zwar in ganz anderen Umständen als Richard Wurmbrand, dennoch stellt sich auch uns die Frage, worauf wir unser Leben bauen. Was gibt uns Halt, wenn Sicherheiten wegbrechen? Jesus Christus lädt uns ein, ihm zu vertrauen. Nicht nur an guten Tagen, sondern in jeder Situation und Herausforderung unseres Lebens. Heute in einer Woche berichtet uns Michael Kotsch im Rahmen dieser Sendereihe von Henry Williams, einem Missionar, der sich mit großem Einsatz für die Maori in Neuseeland engagierte und zwischen verschiedenen Kulturen vermitteln wollte. Darüber hinaus empfehlen wir Ihnen die Bücher Helden des Glaubens, in denen unser Referent Michael Kotsch bewegende Biografien aus zwei Jahrtausenden Kirchengeschichte zusammengetragen hat. 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Damit verabschiede ich mich und wünsche Ihnen weiterhin viel Freude mit dem Programm des ERF. Ihre Anne Geier.
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1: Willkommen bei den Gedanken zum Sonntag hier im ERF. Mein Name ist Anne Geier, schön, dass Sie eingeschaltet haben. In den USA sorgte Anfang des Jahres ein alter Vermisstenfall für Aufsehen. Im Dezember 2001 war die dreifache Mutter Michelle Huntley Smith spurlos verschwunden. Für ihre Angehörigen, ihr jüngstes Kind war zu diesem Zeitpunkt erst 7 Jahre alt, begann eine quälende Zeit der Suche, des Wartens, Hoffens und Bangens. Fast ein Vierteljahrhundert später brachte dann eine Verkehrskontrolle überraschend die Aufklärung des Falls. Michelle wurde gefunden, lebend. Dabei kam heraus, sie lebte nur wenige Autostunden entfernt von ihrer Familie in einem kleinen Ort und hatte sich dort ein neues Leben aufgebaut. Ihre Familie hatte sie ganz freiwillig verlassen. Kontakt zu ihren Kindern wollte sie nicht. Ein großer Schmerz für die inzwischen erwachsenen beiden Töchter und den Sohn. Sie wussten zwar, dass ihre Mutter lebte, dennoch blieb Michelle für ihre Familie verloren. Ein bisschen erinnert die Geschichte an Gottes Suche nach uns Menschen und daran, dass viele Menschen nicht zu Gott nach Hause kommen wollen. Der Mensch ist vor Gott weggelaufen und durch die Sünde von ihm getrennt. Doch Gott hat seinen eigenen Sohn in die Welt geschickt, damit wir zu ihm nach Hause kommen können. Genau davon spricht auch unser Wochenvers aus dem Lukas-Evangelium, Kapitel 19, Vers 10. Der Menschensohn ist gekommen, zu suchen und selig zu machen, was verloren ist. Dieser Vers steht im Mittelpunkt unserer heutigen Sendung. Wir starten mit einem Lied. Beate Link-Zappel singt »Gefunden«.

0: Sind Sie schon einmal verloren gegangen? Vielleicht haben Sie sich in einer fremden Stadt verlaufen oder waren in der Natur unterwegs und sind vom richtigen Weg abgekommen. Da ist es gut, wenn wir jemanden begegnen, der uns helfen kann, der uns den Weg nach Hause zeigt. Es gibt sogar Menschen, die setzen ihr eigenes Leben aufs Spiel, um andere Menschen zu retten und nach Hause zu bringen. Von einem, der sogar sein Leben für die Rettung der Menschen gab, hören wir nun im folgenden Beitrag von Sebastian Weisbacher mit dem Titel Menschensucher. Es liest Johannes Osenberg.
1: Menschensucher von Sebastian Weisbacher. Viele Privatdetektive haben es sich zur Aufgabe gemacht, verloren gegangene Menschen zu suchen. Es gibt verschiedene Gründe, warum sie nicht mehr aufzufinden sind. Der eine hat die Gesellschaft satt. Die andere ist auf der Suche nach ihrem Glück unterwegs im tiefsten Orient. Der nächste musste fliehen, weil ihm seine Gläubige auf den Fersen sind. Auf Nimmerwiedersehen. Die meisten sind verschwunden, ohne dass ihre Familie und Freunde wissen, wo sie sich aufhalten oder ob sie überhaupt noch leben. Andere Menschensucher sind Retter in der Not, bei Überschwemmungen, Schlammlawinen, Flüchtlingsdramen, Grubenunglücken. Bei uns in den Bergen vergeht keine Woche ohne Meldung Bergrettungseinsatz. Diese Menschensucher sind sogar bereit, ihr Leben aufs Spiel zu setzen, um vermisste oder verunglückte Mitmenschen zu suchen und sie aus Todesgefahr zu retten. Ich vermute, weniger bekannt ist die Suchaktion Gottes. Davon hören wir in keiner Nachrichtensendung. Gott sind seine Geschöpfe verloren gegangen. Allerdings musste er uns nicht wie einen Detektiv suchen. Gott weiß durchaus, wo sich jeder einzelne Mensch gerade physisch aufhält. Das Problem ist vielmehr, dass wir uns von Gott fernhalten. Gleichwohl geht er uns nach und sucht unsere Gemeinschaft. Bereits im Garten Eden, nach dem Sündenfall, war sein eindringlicher Ruf zu hören. Mensch, Adam, wo bist du? Seit diesem Zeitpunkt hat Gott viele Suchaktionen gestartet, um uns zu retten. Als allerletztes sandte Gott sogar seinen eigenen Sohn. Der Ruf von Jesus Christus ist derselbe eindringliche Appell und schallt bis heute an unsere Ohren. Tut Buße und glaubt an das Evangelium, nachzulesen in Markus Kapitel 1, Vers 15. Heute noch streckt Jesus seine rettende Hand nach uns aus. Verstecken Sie sich vor Gott. Gott will seine Menschen bei sich haben. Lassen Sie sich finden und retten.

0: Unser Wochenvers dieser Tage führt uns zu einem Mann namens Zachäus, ein Zöllner, der scheinbar alles hatte. Geld, Einfluss, eine hochgestellte Position. Aber innerlich war er auf der Suche. Als Jesus in seine Stadt kommt, geschieht etwas Überraschendes. Zachäus steigt auf einen Baum und wird von Jesus gefunden. Darum sagt Jesus am Ende dieser Begegnung die Worte unseres Wochenverses. Der Menschensohn ist gekommen, zu suchen und selig zu machen, was verloren ist. Der nächste Beitrag von Jürgen Werth nimmt uns nun mit hinein in diese Begegnung zwischen Zachäus und Jesus und heißt »Von Jesus finden lassen«.
1: Die Kleinen übersieht man gern und man übergeht sie gern. Darum müssen sie sich manchmal strecken, auf die Zehenspitzen stellen, das Kleinsein durch Lautsein kompensieren. Und in manchem Kleinen reift der Entschluss, ich werd's euch allen noch zeigen. Irgendwann werdet ihr nicht mehr auf mich herabsehen. Er war auch ein Kleiner, zumindest so klein, dass es dem Chronisten Lukas einen Vermerk wert war. Zachäus, Zolleinnehmer in Jericho, jener Oasenstadt in der judäischen Wüste am Nordufer des Toten Meeres gelegen. Ich lese mal den Anfang der Geschichte. Jesus ging nach Jericho hinein und zog hindurch. Und siehe, da war ein Mann mit Namen Zachäus, der war ein Oberer der Zöllner und war reich. Und er begehrte, Jesus zu sehen, wer er wäre, und konnte es nicht wegen der Menge, denn er war klein von Gestalt. Und er lief voraus und stieg auf einen Maulbeerfeigenbaum, um ihn zu sehen, denn dort sollte er durchkommen. Klein war Zachäus und er war reich geworden. Weil er klein war? Na, das wäre dann vielleicht doch ein bisschen überinterpretiert. Jedenfalls war er wohl ein armer Reicher. Er hatte viel, aber das Entscheidende fehlte. Die Mitte, der Sinn, Seelenfrieden. Sollte das dieser Jesus haben, der Heiler und Wanderprediger aus dem Norden? Er war interessiert. Vielleicht auch mehr. Er wollte Jesus sehen, vielleicht sogar sprechen. Aber man ließ ihn nicht durch. Kleine Rache der Großen am kleinen, korrupten Zolleinnehmer. Aber es gab ja die Maulbeerfeigenbäume, die die Straße säumten. Die waren leicht zu erklettern und, was noch wichtiger war, sie hatten große Blätter. So konnte er sehen, ohne gesehen zu werden. Aber denkste, vor Menschen konnte er sich so wohl verstecken, nicht aber vor diesem geheimnisvollen Jesus. Der nämlich blieb direkt unter seinem Baum stehen, schaute hinauf, sah Zachäus tief in die Augen und sprach ihn an mit seinem Namen und lud sich gleich selbst zum Abendessen bei Familie Zachäus ein, was im Orient nicht unverschämt war, sondern eine besondere Form der Ehrbezeugung. Und dann sitzt er bei Zachäus. Dann isst er mit Zachäus, dann reden sie miteinander. Er, der Heilige vom See Genezareth, hat Platz genommen bei einem der ganz und gar Unheiligen in der uralten Stadt. Und die Frommen zerreißen sich die Mäuler. Weiß er nicht? Will er nicht wissen? Dann kann er kein Bote Gottes sein. Und Jesus sagt ihnen den Satz, der uns durch diesen Tag begleiten kann. Der Menschensohn ist gekommen zu suchen und selig zu machen, was verloren ist. Der Menschensohn, das verstehen die Leute und erschrecken. Der Menschensohn, das ist der göttliche Gesandte par excellence, der von den Propheten angekündigte Weltenrichter. Der und kein anderer steht vor ihnen. Und er sagt, dass er hier und jetzt nicht richten will, sondern retten. Dass er gekommen ist, um die zu suchen, die Gott verloren gegangen sind. Die will er selig machen, also zurückbringen in die Nähe Gottes. Und für Zachäus beginnt ein neues Leben. Und für alle, aus denen er in der Vergangenheit jeden nur möglichen Schäkel herausgepresst hat auch. Immer und immer wieder ist diese wunderbare Geschichte erzählt worden. In ungezählten Kindermusicals hat man ihn genüsslich als kleinen Knirps vorgestellt. Das war er ja auch wohl und Kinder lernen, Jesus kommt zu den Kleinen, das ist gut. Aber es geht um mehr in dieser Geschichte, nicht um den Kleinen, sondern um den verlorenen Zachäus. Gott hat ihn verloren und will ihn zurückhaben. Zachäus, mich, uns, diese Welt. Nicht wichtig, ob wir klein oder groß, arm oder reich sind. Verloren sind wir, wenn wir Gott verloren haben, wenn er uns verloren hat. Aber Jesus ist gekommen, gerade für uns. Er hat damals gesucht, er sucht heute. Und ich habe so richtig Lust, mich neu finden zu lassen.

Ab den ersten Seiten der Bibel zieht sich ein roter Faden durch die Geschichte Gottes mit den Menschen, nämlich Gottes Suche nach uns. Schon kurz nach dem Sündenfall ruft Gott in den Garten Eden hinein: Adam, wo bist du? Gott ruft Adam nicht, weil er seinen Aufenthaltsort nicht kannte, sondern weil der Mensch die Gemeinschaft mit seinem Schöpfer verloren hatte. Eine schmerzliche Trennung auf beiden Seiten. Seit dem Sündenfall begegnet uns das Motiv dann immer wieder. Gott sucht Menschen, die sich verlaufen haben. Er geht ihnen nach, ruft sie zurück und lädt sie in seine Gemeinschaft ein. Den Höhepunkt findet Gottes Suche nach uns Menschen in Jesus Christus. Darum greift Jesus selbst dieses Motiv immer wieder auf und erzählt Geschichten Verlorener. Dem verlorenen Schaf, das der Hirte sucht, vom verlorenen Sohn, auf dessen Rückkehr der Vater sehnsüchtig wartet. Und damit verweist Jesus immer wieder auf sich selbst, so wie er es auch in unserem Wochenvers erklärt. Der Menschensohn ist gekommen, zu suchen und selig zu machen, was verloren ist. Das ist das Herzstück des Evangeliums. Gott wartet nicht nur darauf, dass Menschen ihn finden, er macht sich selbst auf den Weg. In Jesus kommt er den Verlorenen entgegen. Er sieht Zachäus auf dem Baum, er spricht mit Ausgestoßenen, er berührt Kranke, er vergibt Schuldigen. Und schließlich geht er ans Kreuz, um die Trennung zwischen Gott und Mensch zu überwinden. Vielleicht denken Sie bei den Verlorenen zunächst an andere, vielleicht an Menschen, die am Rand der Gesellschaft stehen. Doch die Bibel meint damit jeden Menschen, der ohne Gott lebt. Verloren sein heißt nicht, dass das Leben gescheitert ist oder dass man ein schlechter Mensch ist. Verloren sein heißt, vom Schöpfer getrennt zu sein, und gefunden sein heißt, zu ihm zurückzukehren. Wer sich von Jesus finden lässt, entdeckt, dass er längst gesucht wurde und dass Gott ihn nie aus den Augen verloren hat. Der Gott, der einst fragte: Adam, wo bist du? Sucht auch heute noch Menschen, um sie zu finden und nach Hause zu bringen.

0: Der Menschensohn ist gekommen, zu suchen und selig zu machen, was verloren ist. Jesus spricht in unserem Wochenvers von Menschen, die Orientierung, Hoffnung oder sogar die Verbindung zu Gott verloren haben. Doch manchmal verlieren Menschen nicht nur den Weg, sondern auch das, worauf sie ihre Sicherheit gebaut haben. Ähnlich muss es den Jüngern Jesu gegangen sein, als sie mit ihm den prächtigen Tempel in Jerusalem betrachteten. Ein Ort des Glaubens, der jüdischen Identität und Sicherheit, scheinbar unzerstörbar. Doch Jesus spricht von Zerstörung und Zerbruch. Eine Auslegung dazu hören wir jetzt von Ulrich Pazani im Rahmen der fortlaufenden Bibellese.
1: Herzlich willkommen, wir lesen die Bibel. Heute Matthäus Evangelium Kapitel 24, die Verse 1 und 2. Und Jesus ging aus dem Tempel fort und seine Jünger traten zu ihm und zeigten ihm die Gebäude des Tempels. Er sprach zu ihnen, seht ihr nicht das alles? Wahrlich, ich sage euch, es wird hier nicht ein Stein auf dem anderen bleiben, der nicht zerbrochen werde. Was machte Jesus im Tempel? Das muss man sich noch einmal klar machen. Nun erstmal, der Tempel ist zunächst mal das Gebäude, in dem das Allerheiligste ist. Da war nur die Bundeslade drin. Und nur einmal im Jahr konnte der hohe Priester da rein, durfte da reingehen. Dann darum war das Heilige und da der Altar dabei. Dort arbeiteten nur die Priester. Und rings um das Heiligtum, dieses Gebäude, waren die Vorhöfe, gestaffelt, Männer, Frauen, viele Völker. Die waren riesengroß. Wenn man heute nach Jerusalem kommt und vom Ölberg auf die Altstadt sieht, dann sieht man zuerst vorher den großen Platz, der Mitte eine Goldkuppel einer Moschee. Das ist genau der Platz, an dem früher der Tempel stand. Und dieses herrliche Bild, das wir heute von Jerusalem haben, das ist schon vergleichbar mit dem, wie es damals ausgesehen haben muss. Einfach ein schöner Blick. So, was machte Jesus dort? Er war ja nicht im Tempelgebäude selber, da waren nur die Priester, sondern er war in den Vorhöfen. In den Vorhöfen waren Hunderte und Tausende von Menschen. Und bei den großen Festen waren es Zehntausende, Hunderttausende. Und Jesus ging dorthin, dort traf man sich, dort führte er Gespräche, dort redete er zu einigen oder zu vielen. Das war sozusagen sein Arbeitsplatz. Und jetzt heißt es hier, Jesus ging aus dem Tempel fort. Abends ging mal raus. So, und dann geht man ins Kidron-Tal runter. Und wir wissen, dass Jesus oft in Bethanien, das heute Lazaria nennt es, immer auf Arabisch, aber Bethanien liegt am Ölberg, so an der Seite. Da waren Freunde, da hat er wahrscheinlich öfter übernachtet. Und wenn man rausgeht aus dem Tempel und ins Kidron-Tal auf der anderen Seite am Ölberg hoch, dann hat man den Blick auf den Tempel, auf Jerusalem. Und diese Szene erleben wir heute. Seine Jünger traten zu ihm und zeigten ihm die Gebäude des Tempels. Diese Pracht. Damals war der Tempel sehr schön, weil der König Herodes, der nicht der Frömmste war, das war ein ziemlich mieser Typ, aber der wollte sich dadurch beim Volk beliebt machen, dass er eine Rieseninvestition machte und den Tempel, der in schlechtem Zustand war, richtig wunderbar renoviert hat. Und deshalb waren zu dieser Zeit die Gebäude sehr schön, prachtvoll gestaltet und es war auch viel mit Gold, mit Vergoldung gearbeitet worden. Und wenn Jerusalem war und die Sonne dort und wenn die Sonne darauf schien, ein herrlicher Anblick. Da blieb den Jüngern die Spucke weg. Sie zeigen ihm die Gebäude des Tempels. Nun muss man sich einen Augenblick die Geschichte verdeutlichen. Knapp 1000 Jahre vorher, also um 950 vor Christus, da wurde der erste Tempel eingeweiht. Unter dem König Salomo. Der wurde dann zerstört von den neubabylonischen Heeren im Jahre 587 vor Christus. Dann wurde Israel, das Volk Israel, Juden, ins Exil geführt. Und dann durften sie zurückkommen. Und im Jahre 515 vor Christus wurde der zerstörte Tempel wieder eingeweiht. Allerdings, er sah ziemlich kümmerlich aus. Das war nicht die große Schönheit des salomonischen Tempels. Und so hat er da gelegen über Jahre, Jahrhunderte, bis Herodes ihn rausgeputzt hat und erneuert hat. So, und jetzt ist es. Und nun ist aber nicht so, dass der Tempel nur deshalb sehenswert und so beliebt war im Volk Israel, weil es so ein schöner Bau war, sondern er war ein besonderer Ort. Gott hatte ihn ausgesucht und er hatte gesagt, das ist der Ort, wo ich gegenwärtig sein will. In Israel war immer klar, Gott, der den Himmel und die Erde geschaffen hat, der ist überall gegenwärtig. Von allen Seiten umgibst du mich, heißt es im Psalm 139. Nein, man kann Gott nicht

Das kann man nicht dadurch bewirken, wie das in allen heidnischen Religionen versucht worden ist, schon immer, dass wir Gott irgendwie beeinflussen, indem wir etwas opfern. Nein, andersrum war's. Gott hatte gesagt, so sollt ihr das tun. Ihr sollt eure Sünde bekennen, eure Hand stemmen auf das Opfertier und damit sagen, mein Leben ist verwirkt durch meine Sünde. So wie das Leben dieses Tieres, das jetzt geschlachtet wird, vollwert ist. Es ist ein drastischer, deutlicher Akt des Sündenbekenntnisses. Und wenn das Opfer dargebracht wurde, dann konnten die Priester den Menschen zusprechen, dir sind deine Sünden vergeben. Das war einerseits tröstlich, auf der anderen Seite blieb eine Unsicherheit. War das alles in Ordnung? Waren die Priester rein? War das Opfer? Hatte das Fehler? Das heißt, es blieb immer eine Unsicherheit. Und dieser ganze Opfergottesdienst war auch nur eine, wie soll man sagen, eine Ankündigung. Eine Modellierung für das endgültige, vollkommene Opfer, das eines Tages dargebracht würde, Jesus, das Opferlamm. Und es sollte der vollkommene hohe Priester, bei dem keine Frage war, ob der in Ordnung ist oder ob dessen Dienst bei Gott angenommen wird, Jesus, der hohe Priester. Darauf läuft zu. Die dritte Aufgabe im Tempel war, dass das Volk Gottes sich dort versammelte und Gott lobte, die großen Gottesdienste feierte. So, und jetzt sagt Jesus, das wird alles zerstört. Das war unerhört. Und er sagt es, weil jetzt erfüllt wird, was durch die Existenz des Tempels und durch die Worte der Propheten angekündigt ist. Jetzt wird in Wirklichkeit kommen, was bisher angezeigt wird. Jetzt kommt der hohe Priester, der ohne Fehler ist. Jetzt bringt er das Opfer dar, das ohne jeden Fehler ist. Er selbst, Jesus, der Gekreuzigte, das Opferlamm, der hohe Priester. Und wenn er seine Nachfolger versammelt, die Vergebung der Sünden angenommen haben, dann sagt er, wo zwei oder drei zusammen sind in meinem Namen, da bin ich in ihrer Mitte. Jesus erfüllt die Funktion des Tempels endgültig. Der hohe Priester, das Opfer. Und er ist der gegenwärtige, lebendige Gott, um den sich seine Gemeinde sammeln kann. Das steckt dahinter, wenn er sagt, das wird alles zerstört werden. Und das passierte dann, das ist das innergeschichtliche Gericht Gottes. Aber es war nur der Beginn der Vollendung der Geschichte. Erstmal ist der wahre Tempel in Jesus da. Und da, wo sich Menschen versammeln, die Jesus als Herrn bekennen und seine Vergebung annehmen, da gilt das Wort, das Jesus vom Tempel gesagt hat, wo zwei oder drei zusammen sind in meinem Namen. Da bin ich mitten unter ihnen. Das ist die Gegenwart Gottes. Deshalb brauchen wir es, dass wir uns als Christen versammeln in seiner Gegenwart und mit der Gewissheit, er ist da. Haben Sie es angenommen? Dieses vollkommene Opfer, dieses befreiende Wort des vollkommenen hohen Priesters Jesus. Und lassen Sie sich einladen in die Gemeinde derer, die zu Jesus gehören. Er ist in unserer Mitte. Zu ihm wollen wir reden. Herr, ich danke dir, dass du uns rettest, dass du für uns gestorben und auferstanden bist. Und dass du in unserer Mitte bist, wenn wir uns um dich versammeln. Amen.

Der Vers, der über der kommenden Woche steht, stammt aus dem Lukas-Evangelium, Kapitel 19, Vers 10 und lautet: Der Menschensohn ist gekommen, zu suchen und selig zu machen, was verloren ist. Niemand ist für Jesus zu unbedeutend, zu weit entfernt oder zu verloren. Er sucht Menschen nicht, um sie zu verurteilen, sondern um sie heimzubringen. Ich wünsche Ihnen, dass Sie in den kommenden Tagen diese suchende Liebe Gottes erfahren, dass Sie entdecken, dass Jesus Ihren Namen kennt, dass er Sie und Ihre Situation sieht und dass er Ihnen nachgeht. Und mögen Sie die Gewissheit haben, dass Gott Sie nicht aus den Augen verloren hat und seine Hand nach Ihnen ausgestreckt ist. Wenn Sie Fragen oder Anregungen zu dieser Sendung haben oder mehr über Jesus und das Evangelium erfahren möchten, kontaktieren Sie gern unseren ERF-Hörerservice. Die Kontaktdaten erfahren Sie gleich im Abspann der Sendung. Zum Abschluss hören wir ein Lied, das die Botschaft des heutigen Wochenverses noch einmal aufnimmt. Wir hören »Gott hat uns nicht vergessen«, gesungen von Isabella Rink und Chor. Damit verabschiede ich mich und wünsche Ihnen Gottes Segen für die neue Woche. Ihre Anne Geier.

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1: Wir hören aus dem Alten Testament den Psalm 54.
2: Hilf mir, Gott, durch deinen Namen und schaffe mir Recht durch deine Kraft. Gott, erhöre mein Gebet, vernimm die Rede meines Mundes. Denn Stolze erheben sich gegen mich, und Gewalttäter trachten mir nach dem Leben. Sie haben Gott nicht vor Augen. Siehe, Gott steht mir bei. Der Herr erhält mein Leben. Er wird die Bosheit meinen Feinden vergelten. Vertilge sie um deiner Treue willen. So will ich dir ein Freudenopfer bringen und deinen Namen, Herr, preisen, dass er so tröstlich ist. Denn du errettest mich aus aller meiner Not, dass mein Auge auf meine Feinde herabsieht.
1: Das war der Bibeltext für den heutigen Tag, entnommen aus der großen Hörbibel mit freundlicher Genehmigung der Deutschen Bibelgesellschaft. Hier noch einmal die Bibelstelle, Altes Testament, Psalm 54. Gedanken dazu kommen jetzt von Arthur Wunderlich aus Neu-Ulm.
3: David in der Wüste, auf der Flucht, in einer schier ausweglosen Situation. David ist Kummer gewohnt. Als jüngster von 8 Brüdern ist er in seiner Familie wohl eher etwas verachtet. Aber dann gibt es doch einen großen Aufschwung. David besiegt den mächtigsten Kämpfer der Feinde, den Riesen Goliath. David wird an den Königshof geholt. Dort holt er den König Saul oft heraus, aus depressiver Stimmung. David musiziert für den König. Aber König Saul vergeht sich gegen Gott. Deshalb setzt Gott David als den neuen König ein. Saul wird daraufhin von Eifersucht übermannt und David flieht. Eine Zeit lang kann er sich verstecken, aber nun verraten königstreue Menschen seinen Aufenthaltsort. Es lohnt sich, die Vorgeschichte unseres Psalms in einer ruhigen Minute oder Viertelstunde nachzulesen. Im ersten Buch Samuel, ab Kapitel 16. Dann wird ganz klar, wie ausweglos die Situation ist, in der David diesen Psalm schreibt. David bittet Gott um Hilfe. Er ruft sich Gottes Größe und Kraft in Erinnerung. Und David nimmt sich Zeit, Gott seine Situation zu schildern. Er beschreibt Einzelheiten. Seine Gegner sind stolz. Sie sind Gewalttäter und haben Gott nicht vor Augen. Da frage ich mich selbst, wie geht es mir an diesem Punkt? Viel zu oft tue ich im Alltag einfach Dinge, ohne mich vorher bei Gott nach seinem Plan zu erkundigen. Bringe ich dadurch vielleicht andere Menschen in Not? Gott vor Augen zu haben, das will ich mir vornehmen. Bei allem, was ich tue. David schüttet also sein Herz bei Gott aus. Er schildert seine Situation in allen Einzelheiten. Wie geht der Psalm nun weiter? Wird David sich in Anklagen und Bitterkeit hineinsteigern? Nein, das passiert nicht. David macht erst einmal eine Pause. Das wird durch das Wörtchen Selah angezeigt, das in vielen Übersetzungen steht. Es kann nicht direkt übersetzt werden, ich muss es umschreiben. Wahrscheinlich bedeutet es so viel wie Moment der Besinnung. Ich deute es so. David betet ohne Worte weiter. Er hat seine Situation Gott hingelegt. Nun ist er gespannt, was sich tut. Beten ist Reden mit Gott und Hören. Vielleicht kennt David diese Weisheit schon. Und es tut sich tatsächlich etwas. David bekommt eine neue Sicht. Er lässt sich von Gott die Augen öffnen für die Realität hinter der sichtbaren Welt. Sein Gebet verändert sich grundlegend. Er ist sich gewiss, Gott hat die Situation in der Hand. Er wird ihm heraushelfen. Vielleicht erinnert David sich auch neu an seine Berufung. Er ist ja bereits als König von Israel eingesetzt, auch wenn das gerade noch nicht sichtbar ist. Da erkenne ich eine Parallele zu unserer heutigen Zeit. Jesus, ein Nachkomme Davids und gleichzeitig Gottes Sohn, ist schon Herr dieser Welt. Als er diese Welt verlässt, sagt er seinen Jüngern: Mir ist alle Macht gegeben, im Himmel und auf der Erde. Aber die Königsherrschaft von Jesus ist für uns noch nicht sichtbar. Noch kann das Böse sich scheinbar ungehindert austoben. Wieder zurück zu David, dem gesalbten, aber noch nicht gekrönten König. Seine Situation hat sich noch nicht geändert. Sie ist noch genauso bedrohlich und ausweglos wie vorher. Aber nach einem Innehalten bekommt Davids Gebet eine ganz neue Richtung. Er ist sich sicher, dass Gott ihm beisteht. Die Rache an den Feinden legt David nun ganz in Gottes Hand. David spricht schon von Freude und davon, dass er Gott Opfer bringen wird. Aus Dank für die Rettung will er Gott ganz besondere Gaben geben. Und ein ganz wichtiger Punkt zum Schluss: David braucht sich vor seinen Feinden nicht zu fürchten. Auch sie werden ihn anerkennen, und David wird auf sie herabsehen. Ist das ein prophetischer Hinweis auf die Zeit, in der sich alle Knie vor Jesus beugen werden? Alle werden Jesus als Herrscher akzeptieren, freiwillig oder gezwungen. Ich will Jesus gerne jetzt schon die Herrschaft in meinem Leben geben. Was hat Davids Gebet mir heute zu sagen? Auch in unserer Zeit habe ich doch viele Nöte. Neben den großen weltweiten Problemen gibt es ganz persönliche Bedrängnisse. Von Sehnsucht nach guten Beziehungen, vom Leiden, wenn ich krank bin, über Streitigkeiten in meiner Familie bis hin zum Mobbing am Arbeitsplatz. Mit all dem kann ich zu Gott kommen. Dafür gibt David in seinen Psalmen ein gutes Beispiel. Mit eindrucksvollen Worten breitet er seine Situation vor Gott aus. Und David bittet Gott, einzugreifen. Er will sich nicht selbst durchsetzen, er vertraut auf Gott. Ebenso kann ich es auch tun. Ich nehme mir Zeit, meine Situation vor Gott auszubreiten. Ich rede mit ihm, wie mit einem guten Freund. Auch wenn ich Gott nicht sehe. Und wie gute Freunde sich ohne viele Worte verstehen, werde ich vor Gott ruhig und bete ohne Worte weiter. Gott versteht mich und er wird handeln. Es kann sein, dass Gott die Not wendet, dass die Bedrängnis aufhört. Es kann sein, dass Gott mir Kraft schenkt, die Not zu tragen. Ich bin mir da ganz sicher, Gott kann alles. Nur eins kann er nicht: die enttäuschen, die von ganzem Herzen auf ihn vertrauen. Vielleicht denkt jetzt jemand: Das ist ja gerade mein Problem. Ich würde ja so gern vertrauen. Aber wie geht das? Wie soll ich auf Gott vertrauen, den ich gar nicht sehe? Zum Glück sind Sie an diesem Punkt nicht auf sich allein angewiesen. Gott will Ihnen geben, was für Sie wichtig ist. Er kann das Vertrauen in Sie hineinlegen und das Vertrauen kann wachsen, Schritt für Schritt. Geht es Ihnen gerade gut? Hat Gott Ihnen vielleicht kürzlich erst geholfen? Dann machen Sie es wie David. Loben Sie unseren großen Gott von ganzem Herzen. Wenn Sie in Bedrängnisse kommen oder in Nöten feststecken, machen Sie es auch wie David. Schütten Sie Ihr Herz vor Gott aus. Öffnen Sie sich für Gottes Reden. Seien Sie gespannt, was Gott Ihnen durch sein Wort oder andere Menschen sagt. Das Hören dieser Andacht ist schon mal ein guter Anfang. Sie können gespannt sein, wie Gott Ihnen hilft.
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Liebe Hörerinnen und Hörer, im Programm des ERF hören Sie Ausschnitte eines Gottesdienstes aus der St. Matthäus-Gemeinde. In der Predigt spricht Johannes Müller über das Thema gefährdete Glaubwürdigkeit. Grundlage seiner Ausführungen ist ein Abschnitt aus dem Matthäusevangelium, Kapitel 5, die Verse 33 bis 37. Wir wünschen wertvolle Impulse und einen guten

Wir feiern den Gottesdienst im Namen des Vaters, des Sohnes und des Heiligen Geistes. Unsere Hilfe steht im Namen des Herrn, der Himmel und Erde gemacht hat. Es ist ein Gott und ein Mittler zwischen Gott und den Menschen, nämlich der Mensch Christus Jesus, der sich selbst gegeben hat für uns alle zur Erlösung. Ihr Lieben, wir hören die Lesung des heutigen Gottesdienstes. Und dieser Text, der steht in Epheser 4, in den Versen 25 bis 32. Und dort heißt es: Darum legt alle Falschheit ab und haltet euch an die Wahrheit, wenn ihr miteinander redet. Wir sind doch Glieder ein und desselben Leibes. Wenn ihr zornig seid, dann versündigt euch nicht. Legt euren Zorn ab, bevor die Sonne untergeht. Gebt dem Teufel keinen Raum in eurem Leben. Wer bisher ein Dieb gewesen ist, soll aufhören zu stehlen und soll stattdessen einer nützlichen Beschäftigung nachgehen, bei der er seinen Lebensunterhalt mit Fleiß und Anstrengung durch eigene Arbeit verdient. Dann kann er sogar noch denen etwas abgeben, die in Not sind. Kein böses Wort darf über eure Lippen kommen. Vielmehr soll das, was ihr sagt, gut, angemessen und hilfreich sein. Dann werden eure Worte denen, an die sie gerichtet sind, wohltun. Und tut nichts, was Gottes Heiligen Geist traurig macht. Denn der Heilige Geist ist das Siegel, das Gott euch im Hinblick auf den Tag der Erlösung aufgedrückt hat, um damit zu bestätigen, dass ihr sein Eigentum geworden seid. Bitterkeit, Aufbrausen, Zorn, wütendes Geschrei und verleumderisches Reden haben bei euch nichts verloren. Genauso wenig wie irgendeine andere Form von Bosheit. Geht vielmehr freundlich miteinander um. Seid mitfühlend und vergebt einander, so wie auch Gott euch durch Christus vergeben hat. Wir wollen gemeinsam unseren Glauben bekennen und Gott damit loben. Wir beten. Ich glaube an Gott, den Vater, den Allmächtigen, den Schöpfer des Himmels und der Erde und an Jesus Christus, seinen eingeborenen Sohn, unseren Herrn, empfangen vom Heiligen Geist, geboren von der Jungfrau Maria, gelitten unter Pontius Pilatus, gekreuzigt, gestorben und begraben, hinabgestiegen in das Reich des Todes, am dritten Tage auferstanden von den Toten, aufgefahren in den Himmel, er sitzt zur Rechten Gottes, des allmächtigen Vaters. Von dort wird er kommen, zu richten die Lebenden und die Toten. Ich glaube an den Heiligen Geist, die heilige christliche Kirche, Gemeinschaft der Heiligen, Vergebung der Sünden, Auferstehung der Toten und das ewige Leben. Amen.

Die Bergpredigt ist ja an einem, also Bibelleser wissen das, in dem Matthäus 5 fängt sie ja an. Und in Kapitel 4, ich weiß nicht, wenn ihr mal in den Kontext dieser Bergpredigt schaut, dann seht ihr, was Jesus in Kapitel 4 gemacht hat. Und in Kapitel 4 ist es so, dass er ja die Jünger beruft. Und er geht da von einem zum anderen und sagt immer nur, komm, folge mir nach, komm, folge mir nach. Und wunderbarerweise lassen die Jünger einfach alles liegen und sagen, okay, okay, wir wissen zwar nicht, was es kostet, aber wir fangen an, dir nachzufolgen. So beginnt manches Christsein übrigens. Wir sind unterwegs. Menschen, die unterwegs sind, so wurden die ersten Christen genannt. Menschen auf dem Weg. Wir sind unterwegs. Allerdings dürfen wir wissen, dass das Ja zu Jesus eine Konsequenz hat. Das ist der Hammer. Und wenn wir dann nach unserem Tod sehen, was das war und was das ist, dann sagen wir nur noch eins: Halleluja. Und das ziemlich lange und laut. Und somit kommt jetzt die Bergpredigt hinein. Das heißt, wir sind mit den Jüngern unterwegs. Wenn man die Verse davor, richtig spannend zu lesen, die letzten Verse in Matthäus 4, da garantiere ich dir, da sagst du, da wäre ich gern dabei gewesen. Weil was Jesus da macht, er geht durch die Dörfer und predigt das Kommen des Reiches Gottes. Und das ist begleitet mit Zeichen und Wundern. Er heilt alle Kranken, heißt es da. Und dann kommt er um die Kurve. Und dann kommt Jesus sozusagen mit seinem Team und kommt aus dieser Missionsbewegung, Sendung, und geht auf einen Berg und sammelt seine Leute um sich. Und es waren noch nicht so viele, aber es waren in jedem Fall die aus Matthäus 4, die waren dabei. Und wenn wir die Bergpredigt lesen, dann ist das wie ein Praxisbuch für uns Christen. Und mich begeistert das, wenn so ein bisschen Dynamik da reinkommt. Aber wenn ihr die Texte selber lest, und wir lesen ihn jetzt ja nun immer wieder vor, ich lese auch gleich den Text, über den ich gleich predigen werde, vor, dann merken wir, dass Jesus eins klar macht. Der will keine Superchristen in seinem Team haben, sondern er braucht Leute, die erkennen, wir sind arm vor Gott. Wir haben das eigentlich gar nicht verdient und unser Leben passt nicht. Die Bergpredigt beantwortet die zwei wichtigsten Fragen des Lebens. Die habe ich euch mal mitgebracht. Was muss ich tun, um in den Himmel zu kommen? Was muss ich tun, um von Gott angenommen zu werden? Ihr Lieben, das sind die wichtigsten Fragen des Lebens. Und wenn du wissen willst, wie wir von Gott angenommen werden, wie er uns in seine Arme schließt, was das bedeutet, in die Familie Gottes zu kommen. Und das sind die Fragen, die uns Menschen beschäftigen. Und wir merken, Jesus gibt eine ganz klare Antwort hier. Und an dem Vers sind wir schon vorbeigekommen. Und ich habe ihn euch auch nochmal mitgebracht. Das ist Matthäus 5, Vers 20. Jesus sagt: Wenn euer Leben der Gerechtigkeit Gottes nicht besser entspricht als das der Schriftgelehrten und Pharisäer, werdet ihr mit Sicherheit nicht ins Himmelreich kommen. Wisst ihr, was die Leute gedacht haben bei dem Satz? Gute Nacht. Gute Nacht. Wie jetzt? Weil wenn sich jemand den Himmel verdient hat, dann die Schriftgelehrten. Die haben ja Gesetze um die Gesetze gebaut. Also das war ja sozusagen, die haben um die Gesetze, weitere Gesetze, dass sie ja nicht die Gesetze in der Mitte irgendwo beschädigen und übertreten. Und jeder fragt sich, hä? Wie soll das funktionieren? Der Eintritt in den Himmel ist nur was für gerechte Menschen, ganz einfach. Und dann kommt dieser Satz, bei dem sind wir noch nicht, der kommt erst noch. Also ich weiß gar nicht, ob das nächste oder übernächste oder was. Ihr aber sollt vollkommen sein, wie euer Vater im Himmel vollkommen ist. Da sagt man sich, wie passt das? Wie geht das zusammen? Die Bergpredigt beantwortet diese Fragen. Und diese Problematik, in der wir stehen. Ohne Jesus
hat keiner eine Chance, vor Gott zu bestehen. Wir brauchen Jesus Christus, um so zu leben, wie Gott es will. Wir brauchen diesen Mittler. Wir brauchen jemand, der uns an der Ecke hilft, weil wir so nicht sind. Und Jesus lehrt uns, wie wir das Leben leben sollen. Und somit ist die Bergpredigt wie so ein Management-Seminar über das Leben. Und mit welcher Einstellung wir durchs Leben gehen sollen und wie wir unsere Beziehung zu Gott und zu Menschen ganz praktisch leben können. Und Jesus ist darin ein Meister, weil er uns kennt. Manches klingt so radikal plakativ, dass wir denken, boah, also, aber es geht ihm um die Herzenseinstellung. Und er merkt, wie wir Menschen uns so kräftig anstrengen, dass wir, ich sag mal, über das Ziel hinausschießen und dass wir uns verirren. Und die Frage ist, wie macht man das? Wie gelangen wir dahin, dass unser Leben Gottes Gerechtigkeit entspricht? Wie geht das? Wie geht das, dass wir vor Gott dastehen, als wenn wir nie gesündigt hätten? Das bedeutet das Wort gerecht gesprochen. Und das führt er aus in Kapitel 5 und er greift zurück. Wir machen das noch einen kleinen Gesamtüberblick. Auf der nächsten Folie seht ihr das. Er greift immer zurück ins Alte Testament und er gibt uns eine Medizin gegen das, was Beziehung zwischen Menschen und Gott zerstört. Und ich habe euch das einfach mal zusammengeführt, nur das Kapitel 5. Wie Versöhnung mit Gegnern gelingt, sagt er uns. Es gibt diese Themenfelder. Jesus gibt uns Gottes Antworten. Das ist Vers 21 bis 26. Wie wir den Kampf gegen sexuelle Unreinheit gewinnen können, sagt er uns. Können wir nachlesen? Wie wir wahrhaftig leben können, das ist das, was gleich kommt. Also ich bin bei der Einleitung gerade. Wie wir Anfeindungen mit guten Taten aushebeln können. Das ist die Sache darf ich deinen Pulli haben? Und Jesus sagt, hey, gib ihm auch noch deine schöne Daunenjacke. Und wie Liebe als stärkstes Mittel gegen brutalen Hass wirksam wird. Das ist die Feindesliebe. Und wir merken, immer sind Beziehungen im Spiel. Immer geht es um das Miteinander. Und Jesus sagt uns, wie das funktionieren kann. Und jedes dieser 5 Themenfelder, wissen wir, zerstört Beziehungen. Weil es um Ärger und Zorn geht, um sexuelle Versuchung, um Lügen, um Rachegelüste, um Hassgefühle. Und Jesus sagt, investiere in deine Beziehung, lege ab, was deine Beziehung zerstört. Mach das zu einer Priorität in deinem Leben. Deswegen die Bergpredigt. Und unser Text, den lese ich jetzt mal vor. Da geht es in Vers 5 bis 33 bis 37, da heißt es, ihr wisst auch, dass zu den Vorfahren gesagt worden ist, ein Eid darfst du nicht brechen. Du sollst alles halten, was du dem Herrn geschworen hast. Ich aber sage euch, ihr sollt überhaupt nicht schwören. Weder beim Himmel, denn er ist ja Gottes Thron, noch bei der Erde, denn sie ist der Schemel seiner Füße, noch bei Jerusalem, denn sie ist die Stadt des großen Königs. Nicht einmal mit deinem eigenen Kopf sollst du dich verbürgen, wenn du schwörst, denn du bist nicht in der Lage, auch nur ein einziges deiner Haare weiß oder schwarz werden zu lassen. Euer Ja sei ein Ja und euer Nein ein Nein. Jedes weitere Wort ist vom Bösen. Jesus spricht hier vom Lügen und wie das unsere Beziehung vergiftet. Und wir lesen, wie das ist, wenn eine Lüge nicht mehr als Lüge genannt wird. Das kennen wir ja auch, wir sagen, das ist Halbwahrheiten. Ne? Klingt ja viel besser. Ja, das war eine Halbwahrheit. Naja. Wir tricksen. Und die Juden damals zur Zeit, die hatten 2 Sorten von Eiden, 2 Sorten von Formeln. Und sie hatten verbindliche Eide und sie hatten unverbindliche Eide. Und es kam darauf an, wie dicht du in deiner Formulierung an etwas Heiligen, wie den Namen Gottes herankamst. Je dichter du an den Namen Gottes schwörst, umso wahrer war die Aussage. Kleiner Einschub. Also, die strengten sich an, diese Vertrauensbasis in verschiedene Graduierungen zu pflegen.
Nun, was klar war, es war eine Sünde, es war falsch zu schwören und dabei Gottes Namen zu benutzen. Also wenn du eine Unwahrheit unter Gottes Namen schwörst und sagst, so war das und ich schwöre bei Gott und du weißt, es ist eine Lüge, so, das ist verboten. Also wir würden sagen, das wäre ja ein Meineid. Nein, Meineid ist ja vorsätzlich mit Absicht etwas Unwahres zu beschwören. Da gibt es einen Vers, 3. Mose, habe ich jetzt nicht mitgebracht, aber da könnt ihr mir glauben, da heißt es, und ihr sollt nicht falsch schwören bei meinem Namen, dass du den Namen deines Gottes entweihst. Und die Pharisäer schwörten falsch. Daher sagt Jesus, nicht so schwören. Andererseits fordert Gott sein Volk jedoch auch mal auf. Also es gibt es auch, wenn wir im Alten Testament die Bundesschlüsse lesen, dann gab es Gelegenheiten, wo es Eide gab. Und diese Eid diente nicht nur der Beteuerung der Wahrheit, sondern es war auch ein feierliches Gelöbnis im Bewusstsein der Gegenwart Gottes. Bewusst wurde beim Namen Gottes geschworen. Die Juden aber damals zur Zeit Jesu, die liebten es, bei allen möglichen Gelegenheiten einen Schwur abzulegen, um ihre Worte zu bekräftigen. Und dann benutzen sie beeindruckende Formeln. Und ihr habt das eben schon, ihr könnt das sehen in dem Text, da seht ihr diese Formeln, die Jesus aufgreift. Und diese Formeln benutzen, solange nur der Name Gottes dabei unerwähnt blieb. Und deswegen schworen sie beim Himmel, bei der Erde, bei Jerusalem, beim Tempel. Und anscheinend lehrten diese Schriftgelehrten, so kann man das schon machen, auch wenn das nicht ganz die Wahrheit ist. Aber wenn du etwas durchdrücken willst, wenn du eine Meinung prägen willst. Und dieses leichtfertige Ablegen von Schwüren, Gelübden und Versprechungen, die prangert Jesus an. Also je dichter du an Gottes Namen herankommst, umso eher konntest du dieser Person glaubhaft machen, dass es angeblich wahr sei. Und deswegen sagt Jesus, schwört überhaupt nicht. Weder beim Himmel, und dann erklärt er, denn der Himmel, ne, ist Gottes Thron, also hat auch mit Gott zu tun. Die Erde, Schemel seiner Füße, hat auch mit Gott zu tun. Noch bei Jerusalem, die ist die Stadt des großen Königs, hat auch mit Gott zu tun. Und dann geht er weiter und sagt hier auch nicht die Sache mit den Haaren. Und Gott allein ist der Herr über Leben und Tod. Und deswegen sagt er, schwört gar nicht in dieser Art und Weise. Sondern, und dann gibt er uns ja diese Worte, er sagt, euer Ja sei ein Ja und euer Nein ein Nein. Jedes weitere Wort ist vom Bösen. Alles, was darüber hinausgeht, ist nur ein Zeichen dafür, dass man es im Übrigen mit der Wahrheit nicht so genau nimmt. Nun, wir denken jetzt, ist eigentlich glasklar, wo ist das Problem hier? Wo ist das Problem? Und Jesus sagt, lebt anders als andere. Geh den Weg der Wahrheit. Das will Jesus hier jetzt seinen Leuten sagen. Also wir sitzen hier immer noch im Jüngerkreis und sagen, ihr Lieben, nicht so, nicht so, nicht so. Schwört nicht. Sondern ein Ja ist ein Ja. Und ein Nein ist ein Nein. Lügen und gebrochene Versprechen zerstören Vertrauen, sagt er damit. Zwischen den Menschen. Und wir wissen, das sagt Jesus hier nicht, aber Bibelleser wissen das, wir wissen, wer der Vater der Lüge ist. Wer ist das denn? Das ist der Widersacher, der Teufel, der Satan, der Durcheinanderbringer. Das ist der Vater der Lüge. Und Jesus will hier sagen, ihr Lieben, Vertrauen ist das Fundament von Beziehungen. Jeden betrifft dieses Thema. Sei oder werde eine Person, die zu ihrem Wort steht. Ehrlichkeit bringt Freude und Freiheit in deine Beziehung. Lüge trennt. Wahrheit bringt uns zusammen und lässt Vertrauen wachsen. Wisst ihr, wenn es heißt, ihr aber sollt vollkommen sein, wie euer Vater im Himmel vollkommen ist.
dann klingt das ja zuerst überhaupt nicht gut für uns. Aber zum Glück macht Jesus eins mit der Predigt deutlich. Und das kommt in den nächsten Kapiteln dann vor. Er sagt, es gibt einen Weg. Und auf diesen Weg lade ich dich ein. Ohne mich in deinem Leben, ohne Jesus in deinem Leben, hast du keine Chance, vor Gott zu bestehen. Wir brauchen Jesus, um so zu leben, wie Gott es will. Als ich heute Morgen mich noch mal so hinsetzte und ein bisschen über diese Predigt nachdachte, blieb ich an diesem Wort vollkommen hängen. Vollkommen. Und dann dachte ich, Mensch, wo kommt das noch in der Bibel vor? Wo kommt das vor? Vollkommen. Und dann habe ich, den Vers habe ich jetzt nicht euch mitgebracht, aber ich habe ihn hier, dann habe ich Hebräer 10, Vers 14 gefunden. Ich lese euch mal vor, was da steht. Denn mit diesem einen Opfer, und damit ist das Sterben von Jesus am Kreuz gemeint, hat er alle, die sich von ihm heiligen lassen, für immer vollkommen gemacht. Ich lese es nochmal vor. Denn mit diesem einen Opfer hat er alle, die sich von ihm heiligen lassen, für immer vollkommen gemacht. Und jetzt ist meine Frage an dich. Glaubst du, was Gottes Wort sagt? Also glaubst du dem Ja Gottes? Das ist meine Frage jetzt an dich. Aber versteht ihr, das Ja Gottes über mein Leben, er spricht dir das Ja zu und sagt, ich will dich vollkommen machen. Ich will dich so machen, du kannst das nicht alleine, glaub mir. Ich will dich so machen, dass wir in Gemeinschaft zusammenleben können, schon jetzt, weil wir wissen, wir machen Fehler und wir sind nicht ehrlich und wir sind ehrlicherweise ganz, ganz, ganz, ganz ehrlich. Ne? Früher als Jungs haben wir gesagt, spring durch oder leck auf oder hol die Sonne runter. Kennt ihr diese Schnacks? So, um unser Wort richtig zu bekräftigen. Ne? Und wenn wir da ehrlich sind, sagen wir brauchen einen Retter. Und Gott sagt, ich biete dir mein Ja über dein Leben an. Gibst du mir dein Ja? Das ist die Frage. Und das ist letztendlich, was Jesus sagt. Dein Ja ist ein Ja und dein Nein ist ein Nein. Ich nehme dich beim Wort. Nimm mich beim Wort, sagt er. Versteht ihr? Und Gottes Wort ist, das hält uns schon den Spiegel vor. Also wenn du jetzt einfach mal so auf nüchternen Magen Matthäus 5 durchliest, da denkst du, krass, nein, ach du Schande, Hilfe. Aber er sagt, ich spreche mein Ja über dein Leben. Ich will dich, so wie du bist. Willst du auch in meine Familie kommen? Und mancher möchte seine Familie tauschen. Gott hat das in seiner Hand. Aber er bietet auch seine Familie an. Und er sagt, ich möchte dich vollkommen machen. Das ist eigentlich das, was Gott sagt. Was Jesus hier sagt. Und alle sagen, das Wort ist so klar, dass ich das nicht schaffe. Und so sagt Jesus, genau das will ich dir sagen. Werd so vollkommen wie Gott. Ach so, okay, sagen wir nicht. Das sagt er noch, das geht doch gar nicht. Das ist so klar. Keiner ist vollkommen. Keiner hat den Himmel verdient, heißt das. Aber Jesus spricht das Ja aus über unser Leben. Lasst uns beten. Jesus Christus, wir möchten dir danken, dass dein Wort so deutlich ist, so klar ist, so einfach ist. Danke, dass du ein Ja sprichst über unser Leben. Du lügst nicht. Du bist die Wahrheit. Du sagst selber von dir, dass du Wahrheit bist. Du bist der Weg. Bei dir ist das Leben. Herr Jesus, du kennst unsere Gedanken, du kennst unser Herz.
Du weißt, wie dunkel es manchmal dort ist, aber du willst Licht hineinbringen. Du bist der allmächtige und lebendige Gott und du sprichst dein Ja aus über uns Menschen. Dafür wollen wir dich loben und preisen. Das haben wir nicht verdient. Aber wir danken dir, dass wir uns hier versammeln dürfen und das ist ein Zeichen, dass du Ja sagst über uns und auch ein Zeichen, dass wir Ja sagen zu dir. Wir danken dir, Herr, dass wir in der Wahrhaftigkeit unterwegs sein dürfen. Lass unser Leben so sein, Herr, dass wir Vertrauen schaffen in unseren Beziehungen hinein. Lass uns die Lüge ablegen, so wie wir es eben in der Lesung gehört haben. Lass uns ehrlich werden. Lass uns ehrlich sein, auch da, um Vergebung zu bitten, wo Veränderung möglich ist und nötig ist. Das bitten wir in deinem Namen, Jesus. Amen.

Und wir beten gemeinsam: Vater unser im Himmel, geheiligt werde dein Name, dein Reich komme, dein Wille geschehe, wie im Himmel, so auf Erden. Unser tägliches Brot gib uns heute und vergib uns unsere Schuld, wie auch wir vergeben unseren Schuldigern. Und führe uns nicht in Versuchung, sondern erlöse uns von dem Bösen. Denn dein ist das Reich und die Kraft und die Herrlichkeit in Ewigkeit. Amen. Der Herr segne dich und hüte dich. Der Herr lasse sein Angesicht leuchten über dir und sei dir gnädig. Der Herr lege sein Angesicht auf dich und gebe und erhalte dir seinen Frieden. Amen.

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1: Josua 1, die Verse 10 bis 18. Darauf ließ Josua die Aufseher durch das Lager gehen und überall bekannt machen: In 3 Tagen werden wir den Jordan überschreiten und das Land in Besitz nehmen, das der Herr uns geben will. Bereitet genügend Verpflegung für den Marsch vor. Zu den Stämmen Ruben und Gad und dem halben Stamm Manasse sagte Josua: Mose, der Bevollmächtigte des Herrn, hat euch zugesagt, der Herr, euer Gott, gibt euch auf dieser Seite des Jordans eure Heimat. Denkt nun daran, was er euch damals befohlen hat. Eure Frauen und Kinder und eure Herden können auf dieser Seite des Jordans bleiben. Aber alle eure wehrfähigen Männer müssen an der Spitze ihrer Brüder, der anderen Israeliten, über den Jordan ziehen und ihnen helfen, das Land einzunehmen, das der Herr, euer Gott, ihnen geben will. Erst wenn der Herr euren Brüdern sowie euch eine Heimat gegeben hat, könnt ihr zurückkommen und euch hier in dem Land östlich des Jordans ansiedeln, das euch Mose zugesprochen hat. Sie antworteten Josua: Wir wollen alles tun, was du uns gesagt hast, und überall hingehen, wohin du uns schickst. Wir werden dir gehorchen, so wie wir Mose gehorcht haben. Der Herr, dein Gott, stehe dir bei, wie er Mose beigestanden hat. Jeder, der sich dir widersetzt und deinen Befehlen nicht folgt, muss mit dem Tod bestraft werden. Sei nur mutig und entschlossen.
2: Neulich hatte ich ein Gespräch mit einer Bekannten, die sagte: Ich frage mich manchmal, ob ich auf dem richtigen Weg bin. Müsste nicht alles viel einfacher sein, wenn Gott auf meiner Seite steht und meinen Weg wirklich unterstützt? Lange Zeit habe ich auch gedacht, dass Gottes Segen bedeutet, dass er uns die Hindernisse aus dem Weg räumt, wenn er unsere Ziele wirklich unterstützt. Die heutige Geschichte aber lässt mich aufhorchen. Gott will, dass wir für seine Sache kämpfen. Er hatte dem Volk das neue Land versprochen, in dem es leben sollte, aber sie mussten es selber einnehmen, für das von Gott verheißene kämpfen. Das ermutigt mich für schwierige Lebenssituationen. Wenn ich mich manchmal frage, warum Gott es mir nicht leichter macht. Ich soll also selbst mutig und entschlossen das Land in Besitz nehmen, das der Herr mir in meinem Leben geben will. Und für das Verheißene kämpfen, mit Gott an meiner Seite. Herr, ich bitte dich, dass du mir die Kraft gibst, mutig und entschlossen zu kämpfen und mich durch Widerstände nicht schnell verunsichern zu lassen. Denn du bist bei mir in jeder Lebenssituation.
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Psalm 31, ein Lied Davids. Herr, bei dir suche ich Zuflucht. Lass mich nie enttäuscht werden. Rette mich, wie du es versprochen hast. Höre mich doch, hilf mir schnell. Sei mir ein rettender Fels, eine schützende Burg, dann bin ich in Sicherheit. Du gibst mir Halt, du bietest mir Schutz. Geh mit mir und führe mich, denn du bist mein Gott. Bewahre mich vor der Falle, die man mir heimlich gestellt hat. Du bist doch mein Beschützer. Ich gebe mich ganz in deine Hand. Du wirst mich retten, Herr, du treuer Gott. Ich verabscheue alle, die sich an die Götzen klammern. Ich selber, Herr, verlasse mich nur auf dich. Ich bin glücklich, dass du so gut zu mir bist. Du hast meine Not gesehen und erkannt, wie verzweifelt ich war. Den Feinden hast du mich nicht ausgeliefert, sondern mir Raum zum Leben verschafft. Hab Erbarmen, Herr. Ich weiß nicht mehr weiter. Meine Augen sind müde vom Weinen. Ich bin völlig am Ende. Die Sorgen verkürzen mein Leben. Der Kummer frisst meine Jahre. Die Verzweiflung raubt mir die Kraft. Meine Glieder versagen den Dienst. Für meine Feinde bin ich zur Spottfigur geworden. Ein Hohn für meine Nachbarn. Ein Schreckgespenst für meine Freunde. Man flieht vor mir, wenn man mich draußen sieht. Vergessen hat man mich. Wie einen, der schon lange tot ist. Wie weggeworfenes, zerbrochenes Geschirr. Ich höre, wie sie über mich tuscheln. Von allen Seiten bin ich bedroht. Sie stecken ihre Köpfe zusammen und überlegen, wie sie mich zur Strecke bringen. Doch ich verlasse mich auf dich. Du, Herr, du bist und bleibst mein Gott. Was aus mir wird, das liegt in deiner Hand. Rette mich vor meinen Feinden und Verfolgern. Herr, sieh mich freundlich an. Denn ich gehöre dir. Hilf mir. Ich rechne fest mit deiner Treue. Zu dir, Herr, rufe ich, enttäusche mich nicht. Doch diese Verbrecher sollen sich täuschen. Schick sie hinunter in die Totenwelt, damit sie für immer verstummen, diese eingebildeten Lügner, die den Schuldlosen frech verleumden. Wie groß ist deine Güte, Herr! Du wendest sie denen zu, die dir gehorchen. Vor aller Augen zeigt sich deine Güte an denen, die bei dir Zuflucht suchen. In deiner Nähe sind sie geborgen, vor allen Ränken sicher unter deinem Dach. Du nimmst sie in Schutz vor ihren Verleumdern. Dank sei dir, Herr. Du hast mir deine Güte erwiesen. Ein Wunder hast du an mir getan, als meine Feinde mich ringsum bedrängten. Ich dachte schon in meiner Angst, ich wäre aus deiner Nähe verbannt. Doch du hast mich gehört, als ich um Hilfe schrie. Liebt den Herrn, ihr, die ihr ihm gehört. Denn er schützt den, der ihm die Treue hält. Doch alle, die sich über ihn erheben, bekommen seinen Zorn zu spüren. Ihr, die ihr auf den Herrn vertraut, seid stark. Fast Mut.

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1: Willkommen bei den Gedanken zum Sonntag hier im ERF. Mein Name ist Anne Geier, schön, dass Sie eingeschaltet haben. In den USA sorgte Anfang des Jahres ein alter Vermisstenfall für Aufsehen. Im Dezember 2001 war die dreifache Mutter Michelle Huntley Smith spurlos verschwunden. Für ihre Angehörigen, ihr jüngstes Kind war zu diesem Zeitpunkt erst 7 Jahre alt, begann eine quälende Zeit der Suche, des Wartens, Hoffens und Bangens. Fast ein Vierteljahrhundert später brachte dann eine Verkehrskontrolle überraschend die Aufklärung des Falls. Michelle wurde gefunden, lebend. Dabei kam heraus, sie lebte nur wenige Autostunden entfernt von ihrer Familie in einem kleinen Ort und hatte sich dort ein neues Leben aufgebaut. Ihre Familie hatte sie ganz freiwillig verlassen. Kontakt zu ihren Kindern wollte sie nicht. Ein großer Schmerz für die inzwischen erwachsenen beiden Töchter und den Sohn. Sie wussten zwar, dass ihre Mutter lebte, dennoch blieb Michelle für ihre Familie verloren. Ein bisschen erinnert die Geschichte an Gottes Suche nach uns Menschen und daran, dass viele Menschen nicht zu Gott nach Hause kommen wollen. Der Mensch ist vor Gott weggelaufen und durch die Sünde von ihm getrennt. Doch Gott hat seinen eigenen Sohn in die Welt geschickt, damit wir zu ihm nach Hause kommen können. Genau davon spricht auch unser Wochenvers aus dem Lukas-Evangelium, Kapitel 19, Vers 10. Der Menschensohn ist gekommen, zu suchen und selig zu machen, was verloren ist. Dieser Vers steht im Mittelpunkt unserer heutigen Sendung. Wir starten mit einem Lied. Beate Link-Zappel singt »Gefunden«.

0: Sind Sie schon einmal verloren gegangen? Vielleicht haben Sie sich in einer fremden Stadt verlaufen oder waren in der Natur unterwegs und sind vom richtigen Weg abgekommen. Da ist es gut, wenn wir jemanden begegnen, der uns helfen kann, der uns den Weg nach Hause zeigt. Es gibt sogar Menschen, die setzen ihr eigenes Leben aufs Spiel, um andere Menschen zu retten und nach Hause zu bringen. Von einem, der sogar sein Leben für die Rettung der Menschen gab, hören wir nun im folgenden Beitrag von Sebastian Weisbacher mit dem Titel Menschensucher. Es liest Johannes Osenberg.
1: Menschensucher von Sebastian Weisbacher. Viele Privatdetektive haben es sich zur Aufgabe gemacht, verloren gegangene Menschen zu suchen. Es gibt verschiedene Gründe, warum sie nicht mehr aufzufinden sind. Der eine hat die Gesellschaft satt. Die andere ist auf der Suche nach ihrem Glück unterwegs im tiefsten Orient. Der nächste musste fliehen, weil ihm seine Gläubige auf den Fersen sind. Auf Nimmerwiedersehen. Die meisten sind verschwunden, ohne dass ihre Familie und Freunde wissen, wo sie sich aufhalten oder ob sie überhaupt noch leben. Andere Menschensucher sind Retter in der Not, bei Überschwemmungen, Schlammlawinen, Flüchtlingsdramen, Grubenunglücken. Bei uns in den Bergen vergeht keine Woche ohne Meldung Bergrettungseinsatz. Diese Menschensucher sind sogar bereit, ihr Leben aufs Spiel zu setzen, um vermisste oder verunglückte Mitmenschen zu suchen und sie aus Todesgefahr zu retten. Ich vermute, weniger bekannt ist die Suchaktion Gottes. Davon hören wir in keiner Nachrichtensendung. Gott sind seine Geschöpfe verloren gegangen. Allerdings musste er uns nicht wie ein Detektiv suchen. Gott weiß durchaus, wo sich jeder einzelne Mensch gerade physisch aufhält. Das Problem ist vielmehr, dass wir uns von Gott fernhalten. Gleichwohl geht er uns nach und sucht unsere Gemeinschaft. Bereits im Garten Eden, nach dem Sündenfall, war sein eindringlicher Ruf zu hören. Mensch, Adam, wo bist du? Seit diesem Zeitpunkt hat Gott viele Suchaktionen gestartet, um uns zu retten. Als allerletztes sandte Gott sogar seinen eigenen Sohn. Der Ruf von Jesus Christus ist derselbe eindringliche Appell und schallt bis heute an unsere Ohren. Tut Buße und glaubt an das Evangelium, nachzulesen in Markus Kapitel 1, Vers 15. Heute noch streckt Jesus seine rettende Hand nach uns aus. Verstecken Sie sich vor Gott. Gott will seine Menschen bei sich haben. Lassen Sie sich finden und retten.

0: Unser Wochenvers dieser Tage führt uns zu einem Mann namens Zachäus, ein Zöllner, der scheinbar alles hatte. Geld, Einfluss, eine hochgestellte Position. Aber innerlich war er auf der Suche. Als Jesus in seine Stadt kommt, geschieht etwas Überraschendes. Zachäus steigt auf einen Baum und wird von Jesus gefunden. Darum sagt Jesus am Ende dieser Begegnung die Worte unseres Wochenverses. Der Menschensohn ist gekommen, zu suchen und selig zu machen, was verloren ist. Der nächste Beitrag von Jürgen Werth nimmt uns nun mit hinein in diese Begegnung zwischen Zachäus und Jesus und heißt »Von Jesus finden lassen«.
1: Die Kleinen übersieht man gern und man übergeht sie gern. Darum müssen sie sich manchmal strecken, auf die Zehenspitzen stellen, das Kleinsein durch Lautsein kompensieren. Und in manchem Kleinen reift der Entschluss, ich werd's euch allen noch zeigen. Irgendwann werdet ihr nicht mehr auf mich herabsehen. Er war auch ein Kleiner, zumindest so klein, dass es dem Chronisten Lukas einen Vermerk wert war. Zachäus, Zolleinnehmer in Jericho, jener Oasenstadt in der judäischen Wüste am Nordufer des Toten Meeres gelegen. Ich lese mal den Anfang der Geschichte. Jesus ging nach Jericho hinein und zog hindurch. Und siehe, da war ein Mann mit Namen Zachäus, der war ein Oberer der Zöllner und war reich. Und er begehrte, Jesus zu sehen, wer er wäre, und konnte es nicht wegen der Menge, denn er war klein von Gestalt. Und er lief voraus und stieg auf einen Maulbeerfeigenbaum, um ihn zu sehen, denn dort sollte er durchkommen. Klein war Zachäus und er war reich geworden. Weil er klein war? Na, das wäre dann vielleicht doch ein bisschen überinterpretiert. Jedenfalls war er wohl ein armer Reicher. Er hatte viel, aber das Entscheidende fehlte. Die Mitte, der Sinn, Seelenfrieden. Sollte das dieser Jesus haben, der Heiler und Wanderprediger aus dem Norden? Er war interessiert. Vielleicht auch mehr. Er wollte Jesus sehen, vielleicht sogar sprechen. Aber man ließ ihn nicht durch. Kleine Rache der Großen am kleinen, korrupten Zolleinnehmer. Aber es gab ja die Maulbeerfeigenbäume, die die Straße säumten. Die waren leicht zu erklettern und, was noch wichtiger war, sie hatten große Blätter. So konnte er sehen, ohne gesehen zu werden. Aber denkste, vor Menschen konnte er sich so wohl verstecken, nicht aber vor diesem geheimnisvollen Jesus. Der nämlich blieb direkt unter seinem Baum stehen, schaute hinauf, sah Zachäus tief in die Augen und sprach ihn an mit seinem Namen und lud sich gleich selbst zum Abendessen bei Familie Zachäus ein, was im Orient nicht unverschämt war, sondern eine besondere Form der Ehrbezeugung. Und dann sitzt er bei Zachäus. Dann isst er mit Zachäus, dann reden sie miteinander. Er, der Heilige vom See Genezareth, hat Platz genommen bei einem der ganz und gar Unheiligen in der uralten Stadt. Und die Frommen zerreißen sich die Mäuler. Weiß er nicht? Will er nicht wissen? Dann kann er kein Bote Gottes sein. Und Jesus sagt ihnen den Satz, der uns durch diesen Tag begleiten kann. Der Menschensohn ist gekommen zu suchen und selig zu machen, was verloren ist. Der Menschensohn, das verstehen die Leute und erschrecken. Der Menschensohn, das ist der göttliche Gesandte par excellence, der von den Propheten angekündigte Weltenrichter. Der und kein anderer steht vor ihnen. Und er sagt, dass er hier und jetzt nicht richten will, sondern retten. Dass er gekommen ist, um die zu suchen, die Gott verloren gegangen sind. Die will er selig machen, also zurückbringen in die Nähe Gottes. Und für Zachäus beginnt ein neues Leben. Und für alle, aus denen er in der Vergangenheit jeden nur möglichen Schäkel herausgepresst hat auch. Immer und immer wieder ist diese wunderbare Geschichte erzählt worden. In ungezählten Kindermusicals hat man ihn genüsslich als kleinen Knirps vorgestellt. Das war er ja auch wohl und Kinder lernen, Jesus kommt zu den Kleinen, das ist gut. Aber es geht um mehr in dieser Geschichte, nicht um den Kleinen, sondern um den verlorenen Zachäus. Gott hat ihn verloren und will ihn zurückhaben. Zachäus, mich, uns, diese Welt. Nicht wichtig, ob wir klein oder groß, arm oder reich sind. Verloren sind wir, wenn wir Gott verloren haben, wenn er uns verloren hat. Aber Jesus ist gekommen, gerade für uns. Er hat damals gesucht, er sucht heute. Und ich habe so richtig Lust, mich neu finden zu lassen.

Ab den ersten Seiten der Bibel zieht sich ein roter Faden durch die Geschichte Gottes mit den Menschen, nämlich Gottes Suche nach uns. Schon kurz nach dem Sündenfall ruft Gott in den Garten Eden hinein: Adam, wo bist du? Gott ruft Adam nicht, weil er seinen Aufenthaltsort nicht kannte, sondern weil der Mensch die Gemeinschaft mit seinem Schöpfer verloren hatte. Eine schmerzliche Trennung auf beiden Seiten. Seit dem Sündenfall begegnet uns das Motiv dann immer wieder. Gott sucht Menschen, die sich verlaufen haben. Er geht ihnen nach, ruft sie zurück und lädt sie in seine Gemeinschaft ein. Den Höhepunkt findet Gottes Suche nach uns Menschen in Jesus Christus. Darum greift Jesus selbst dieses Motiv immer wieder auf und erzählt Geschichten Verlorener. Dem verlorenen Schaf, das der Hirte sucht, vom verlorenen Sohn, auf dessen Rückkehr der Vater sehnsüchtig wartet. Und damit verweist Jesus immer wieder auf sich selbst, so wie er es auch in unserem Wochenvers erklärt. Der Menschensohn ist gekommen, zu suchen und selig zu machen, was verloren ist. Das ist das Herzstück des Evangeliums. Gott wartet nicht nur darauf, dass Menschen ihn finden, er macht sich selbst auf den Weg. In Jesus kommt er den Verlorenen entgegen. Er sieht Zachäus auf dem Baum, er spricht mit Ausgestoßenen, er berührt Kranke, er vergibt Schuldigen. Und schließlich geht er ans Kreuz, um die Trennung zwischen Gott und Mensch zu überwinden. Vielleicht denken Sie bei den Verlorenen zunächst an andere, vielleicht an Menschen, die am Rand der Gesellschaft stehen. Doch die Bibel meint damit jeden Menschen, der ohne Gott lebt. Verloren sein heißt nicht, dass das Leben gescheitert ist oder dass man ein schlechter Mensch ist. Verloren sein heißt, vom Schöpfer getrennt zu sein, und gefunden sein heißt, zu ihm zurückzukehren. Wer sich von Jesus finden lässt, entdeckt, dass er längst gesucht wurde und dass Gott ihn nie aus den Augen verloren hat. Der Gott, der einst fragte: Adam, wo bist du? Sucht auch heute noch Menschen, um sie zu finden und nach Hause zu bringen.

0: Der Menschensohn ist gekommen, zu suchen und selig zu machen, was verloren ist. Jesus spricht in unserem Wochenvers von Menschen, die Orientierung, Hoffnung oder sogar die Verbindung zu Gott verloren haben. Doch manchmal verlieren Menschen nicht nur den Weg, sondern auch das, worauf sie ihre Sicherheit gebaut haben. Ähnlich muss es den Jüngern Jesu gegangen sein, als sie mit ihm den prächtigen Tempel in Jerusalem betrachteten. Ein Ort des Glaubens, der jüdischen Identität und Sicherheit, scheinbar unzerstörbar. Doch Jesus spricht von Zerstörung und Zerbruch. Eine Auslegung dazu hören wir jetzt von Ulrich Pazani im Rahmen der fortlaufenden Bibellese.
1: Herzlich willkommen, wir lesen die Bibel. Heute Matthäus Evangelium Kapitel 24, die Verse 1 und 2. Und Jesus ging aus dem Tempel fort und seine Jünger traten zu ihm und zeigten ihm die Gebäude des Tempels. Er sprach zu ihnen, seht ihr nicht das alles? Wahrlich, ich sage euch, es wird hier nicht ein Stein auf dem anderen bleiben, der nicht zerbrochen werde. Was machte Jesus im Tempel? Das muss man sich noch einmal klar machen. Nun erstmal, der Tempel ist zunächst mal das Gebäude, in dem das Allerheiligste ist. Da war nur die Bundeslade drin. Und nur einmal im Jahr konnte der hohe Priester da, durfte reingehen. Dann darum war das Heilige und da der Altar dabei. Dort arbeiteten nur die Priester. Und rings um das Heiligtum, dieses Gebäude, waren die Vorhöfe, gestaffelt, Männer, Frauen, viele Völker. Die waren riesengroß. Wenn man heute nach Jerusalem kommt und vom Ölberg auf die Altstadt sieht, dann sieht man zuerst vorher den großen Platz, der Mitte eine Goldkuppel einer Moschee. Das ist genau der Platz, an dem früher der Tempel stand. Und dieses herrliche Bild, das wir heute von Jerusalem haben, das ist schon vergleichbar mit dem, wie es damals ausgesehen haben muss. Einfach ein schöner Blick. So, was machte Jesus dort? Er war ja nicht im Tempelgebäude selber, da waren nur die Priester, sondern er war in den Vorhöfen. In den Vorhöfen waren Hunderte und Tausende von Menschen. Und bei den großen Festen waren es Zehntausende, Hunderttausende. Und Jesus ging dorthin, dort traf man sich, dort führte er Gespräche, dort redete er zu einigen oder zu vielen. Das war sozusagen sein Arbeitsplatz. Und jetzt heißt es hier, Jesus ging aus dem Tempel fort. Aber es ging mal raus. So, und dann geht man ins Kidron-Tal runter. Und wir wissen, dass Jesus oft in Bethanien, das heute Lazaria nennt es, immer auf Arabisch, aber Bethanien liegt am Ölberg, so an der Seite. Da waren Freunde, da hat er wahrscheinlich öfter übernachtet. Und wenn man rausgeht aus dem Tempel und ins Kidron-Tal auf der anderen Seite am Ölberg hoch, dann hat man den Blick auf den Tempel, auf Jerusalem. Und diese Szene erleben wir heute. Seine Jünger traten zu ihm und zeigten ihm die Gebäude des Tempels. Diese Pracht. Damals war der Tempel sehr schön, weil der König Herodes, der nicht der Frömmste war, das war ein ziemlich mieser Typ, aber der wollte sich dadurch beim Volk beliebt machen, dass er eine Rieseninvestition machte und den Tempel, der in schlechtem Zustand war, richtig wunderbar renoviert hat. Und deshalb waren zu dieser Zeit die Gebäude sehr schön, prachtvoll gestaltet und es war auch viel mit Gold, mit Vergoldung gearbeitet worden. Und wenn Jerusalem war und die Sonne dort und wenn die Sonne darauf schien, ein herrlicher Anblick. Da blieb den Jüngern die Spucke weg. Sie zeigen ihm die Gebäude des Tempels. Nun muss man sich einen Augenblick die Geschichte verdeutlichen. Knapp 1000 Jahre vorher, also um 950 vor Christus, da wurde der erste Tempel eingeweiht. Unter dem König Salomo. Der wurde dann zerstört von den neubabylonischen Heeren im Jahre 587 vor Christus. Dann wurde Israel, das Volk Israel, Juden, ins Exil geführt. Und dann durften sie zurückkommen. Und im Jahre 515 vor Christus wurde der zerstörte Tempel wieder eingeweiht. Allerdings, er sah ziemlich kümmerlich aus. Das war nicht die große Schönheit des salomonischen Tempels. Und so hat er da gelegen über Jahre, Jahrhunderte, bis Herodes ihn rausgeputzt hat und erneuert hat. So, und jetzt ist es. Und nun ist aber nicht so, dass der Tempel nur deshalb sehenswert und so beliebt war im Volke Israel, weil es so ein schöner Bau war, sondern er war ein besonderer Ort. Gott hatte ihn ausgesucht und er hatte gesagt, das ist der Ort, wo ich gegenwärtig sein will. In Israel war immer klar, Gott, der den Himmel und die Erde geschaffen hat, der ist überall gegenwärtig. Von allen Seiten umgibst du mich, heißt es im Psalm 139. Nein, man kann Gott nicht einsperren. Aber Gott hatte von sich aus gesagt, wenn ihr zweifelt und wenn ihr einen Ort habt und wenn ihr ruft im Gebet, hier ist der Treffpunkt. Ihr Tempel in Jerusalem, da will ich euch hören. Das war das eine, der Treffpunkt mit dem gegenwärtigen Gott. Und dann war dort der Platz, wo die Priester die Opfer brachten. Und vor allen Dingen am großen Versöhnungstag. Da ging es um Vergebung der Sünden. Das kann man nicht dadurch bewirken, wie das in allen heidnischen Religionen versucht worden ist, schon immer, dass wir Gott irgendwie beeinflussen, indem wir etwas opfern. Nein, andersrum war es. Gott hatte gesagt, so sollt ihr das tun. Ihr sollt eure Sünde bekennen, eure Hand stemmen auf das Opfertier und damit sagen, mein Leben ist verwirkt durch meine Sünde. So wie das Leben dieses Tieres, das jetzt geschlachtet wird, vollwirkt ist. Es ist ein drastischer, deutlicher Akt des Sündenbekenntnisses. Und wenn das Opfer dargebracht wurde, dann konnten diese Priester den Menschen zusprechen, dir sind deine Sünden vergeben. Das war einerseits tröstlich, auf der anderen Seite blieb eine Unsicherheit. War das alles in Ordnung? Waren die Priester rein? War das Opfer? Hatte das Fehler? Das heißt, es blieb immer eine Unsicherheit. Und dieser ganze Opfergottesdienst war auch nur eine, wie soll man sagen, eine Ankündigung. Eine Modellierung für das endgültige, vollkommene Opfer, das eines Tages dargebracht würde, Jesus, das Opferlamm. Und es sollte der vollkommene hohe Priester, bei dem keine Frage war, ob der in Ordnung ist oder ob dessen Dienst bei Gott angenommen wird, Jesus, der hohe Priester. Darauf läuft's zu. Die dritte Aufgabe im Tempel war, dass das Volk Gottes sich dort versammelte und Gott lobte, die großen Gottesdienste feierte. So, und jetzt sagt Jesus, das wird alles zerstört. Das war unerhört. Und er sagt es, weil jetzt erfüllt wird, was durch die Existenz des Tempels und durch die Worte der Propheten angekündigt ist. Jetzt wird in Wirklichkeit kommen, was bisher angezeigt wird. Jetzt kommt der hohe Priester, der ohne Fehler ist. Jetzt bringt er das Opfer dar, das ohne jeden Fehler ist. Er selbst, Jesus, der Gekreuzigte, das Opferlamm, der hohe Priester. Und wenn er seine Nachfolger versammelt, die Vergebung der Sünden angenommen haben, dann sagt er, wo zwei oder drei zusammen sind in meinem Namen, da bin ich in ihrer Mitte. Jesus erfüllt die Funktion des Tempels endgültig. Der hohe Priester, das Opfer. Und er ist der gegenwärtige, lebendige Gott, um den sich seine Gemeinde sammeln kann. Das steckt dahinter, wenn er sagt, das wird alles zerstört werden. Und das passierte dann, das ist das innergeschichtliche Gericht Gottes. Aber es war nur der Beginn der Vollendung der Geschichte. Erstmal ist der wahre Tempel in Jesus da. Und da, wo sich Menschen versammeln, die Jesus als Herrn bekennen und seine Vergebung annehmen, da gilt das Wort, das Jesus verabschiedet.

Bitte, zu ihm wollen wir reden. Herr, ich danke dir, dass du uns rettest, dass du für uns gestorben und auferstanden bist und dass du in unserer Mitte bist, wenn wir uns um dich versammeln. Amen.

Der Vers, der über der kommenden Woche steht, stammt aus dem Lukas-Evangelium, Kapitel 19, Vers 10 und lautet: Der Menschensohn ist gekommen, zu suchen und selig zu machen, was verloren ist. Niemand ist für Jesus zu unbedeutend, zu weit entfernt oder zu verloren. Er sucht Menschen nicht, um sie zu verurteilen, sondern um sie heimzubringen. Ich wünsche Ihnen, dass Sie in den kommenden Tagen diese suchende Liebe Gottes erfahren, dass Sie entdecken, dass Jesus Ihren Namen kennt, dass er Sie und Ihre Situation sieht und dass er Ihnen nachgeht. Und mögen Sie die Gewissheit haben, dass Gott Sie nicht aus den Augen verloren hat und seine Hand nach Ihnen ausgestreckt ist. Wenn Sie Fragen oder Anregungen zu dieser Sendung haben oder mehr über Jesus und das Evangelium erfahren möchten, kontaktieren Sie gern unseren ERF-Hörerservice. Die Kontaktdaten erfahren Sie gleich im Abspann der Sendung. Zum Abschluss hören wir ein Lied, das die Botschaft des heutigen Wochenverses noch einmal aufnimmt. Wir hören »Gott hat uns nicht vergessen«, gesungen von Isabella Rink und Chor. Damit verabschiede ich mich und wünsche Ihnen Gottes Segen für die neue Woche. Ihre Anne Geier.

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1: Herzlich willkommen bei unserer ERF-Sendereihe mit faszinierenden Lebensberichten aus der Kirchengeschichte. Am Mikrofon begrüßt Sie Anne Geier. Schön, dass Sie eingeschaltet haben. Schätzungen zufolge forderte der Kommunismus im 20. Jahrhundert weltweit etwa 80 bis über 100 Millionen Todesopfer. Hinzu kommen Menschen, die eingekerkert, gefoltert oder in Arbeitslager verschleppt wurden. Was trägt einen Menschen, wenn Freiheit, Sicherheit und sogar das eigene Leben bedroht sind? Diese Frage stellte sich für Richard Wurmbrand nicht nur theoretisch. Der rumänische Pfarrer wurde wegen seines Glaubens an Jesus Christus verhaftet, gefoltert und verbrachte viele Jahre in kommunistischen Gefängnissen. Trotzdem hielt er unbeirrbar an seinem Glauben fest und begegnete selbst seinen Folterern mit erstaunlicher Liebe. Die Geschichte von Richard Wurmbrand ist erschütternd und zeigt dennoch, wie Menschen selbst unter schrecklichsten Umständen Jesus treu bleiben. Über Richard Wurmbrands Glaubensmut, Courage und sein bewegendes Leben hören wir gleich mehr von Michael Kotsch.

Die Tragfähigkeit des Glaubens zeigt sich oft erst dann, wenn er geprüft wird. Richard Wurmbrand erlebte durch das kommunistische Regime Verfolgung, Isolation und großes Leid. Dennoch hielt er unbeirrbar an Jesus Christus fest. Und gerade dadurch wurde sein Leben für viele Menschen zu einem eindrucksvollen Glaubenszeugnis. Mehr über Richard Wurmbrands Leben und sein Festhalten am Glauben hören wir jetzt von Michael Kotsch.

Besonderer Zeuge der Verfolgung der Christen unter dem Sozialismus war der Pfarrer Richard Wurmbrand aus Rumänien. Richard Wurmbrand wurde 1909 in einer jüdischen Familie in Bukarest in Rumänien geboren. Er wuchs auf mit drei älteren Brüdern. Als Kind wurde Wurmbrand immer wieder wegen seiner jüdischen Herkunft von Mitschülern und auf der Straße diskriminiert, weil damals ja in ganz Europa ein gewisser Antisemitismus verbreitet war. Zeitweilig wohnte die Familie in Istanbul. Sein Vater war Zahnarzt und von daher durchaus privilegiert und verschaffte der Familie einen gewissen Wohlstand. Mehrere Jahre nach dem Tod seines Vaters, der bei einer Grippeepidemie in der Türkei gestorben war, zog die Familie 1918 wieder zurück nach Rumänien. Wurmbrand schrieb später dazu: Ich bin in einer Familie groß geworden, in der keine Religion anerkannt wurde. Während meiner ganzen Kindheit erhielt ich keinerlei religiöse Unterweisung. Mit 14 Jahren war ich ein Feind jeder Religion. Mein Wissen sagte mir, dass es Gott nicht gab. Gleichzeitig war ich darüber irgendwie traurig, dass kein Gott der Liebe existiert. Wurmbrand war zwar von seiner Herkunft jüdisch, aber so wie viele andere jüdische Intellektuelle seiner Zeit waren auch der Vater und die Mutter nicht praktizierend religiös. Sie waren den jüdischen Traditionen gegenüber eher distanziert und besuchten auch keine Synagoge. Wurmbrand war zwischenzeitlich 15 Jahre alt und wurde als begabter Schüler zum besseren Studium des Marxismus nach Moskau geschickt. Dort wurde er zum kommunistischen Agenten ausgebildet und sollte in seinem Heimatland für die Sowjetunion spionieren. Wie auch andere rumänische Kommunisten seiner Zeit wurde er in den folgenden Jahren mehrfach verhaftet, dann verurteilt und schnell auch wieder freigelassen. Das geschah insbesondere auch auf Druck der Sowjetunion. Nach seinen eigenen Angaben war er zu dieser Zeit sowohl überzeugter Atheist als auch Kommunist. Wurmbrand verstand sich allerdings nicht als triumphierender Atheist, sondern als jemand, der sich eigentlich einen Gott wünschte, ihn aber für eine Erfindung der Herrschenden hielt. Zitat: Obwohl ich mich als Atheist bezeichnete, zog mich etwas Unerklärliches ständig in die Kirchen. Allerdings verstand ich nicht, was in den Kirchen vor sich ging. Ich hasste die Vorstellung von einem Gott, dem ich zu gehorchen hätte. Später wurde Wurmbrand zu einem erfolgreichen Börsenhändler in Bukarest und er verdiente gut, sodass er sich einen großzügigen und abwechslungsreichen Lebensstil leisten konnte. Einige Zeit später, 1938, erkrankte Wurmbrand an Tuberkulose und musste zu einer Kur in die Karpaten, in das überwiegend von Deutschsprachigen besiedelte Siebenbürgen. In seiner inneren Zerrissenheit betete Wurmbrand eines Tages: Gott, ich weiß genau, dass du nicht existierst. Aber wenn es dich vielleicht doch gibt, dann ist es nicht meine Pflicht, an dich zu glauben, sondern deine Pflicht, dich mir zu offenbaren. Ein alter deutscher Zimmermann namens Christian Wolfkes sprach Wurmbrand auf seiner Kur in Siebenbürgen offensiv auf den christlichen Glauben hin an und schenkte ihm ein neues Testament. Schon jahrelang hatte Wolfkes dafür gebetet, dass Juden zum Glauben an Jesus Christus kommen würden. Er wünschte sich sehnlichst, jemanden aus dem jüdischen Volk Gottes seinen Glauben bekennen zu können. In den nächsten Wochen kam es dann zwischen den beiden Männern, zwischen Wolfkes und Wurmbrand, zu zahlreichen intensiven Gesprächen über alle möglichen Fragen des christlichen Glaubens. Nachdem Wurmbrand das Neue Testament gleich mehrfach durchgelesen hatte, war er von der Person Jesu zutiefst fasziniert. Kurz danach fand er zum lebendigen Glauben und ließ sich taufen. In seinem Umfeld, insbesondere in seiner Familie, führte das zu heftigen Diskussionen. Auch wenn seine Mutter und andere Verwandte keine wirklich überzeugten Juden waren, so hielten sie es für einen Verrat an der eigenen Familiengeschichte, zum Christentum zu konvertieren. Doch mit der Zeit, gerade als die Mutter bemerkte, dass der Glaube ganz positive Auswirkungen auf ihren Sohn hatte, gewöhnte sie sich daran und öffnete sich auch für den christlichen Glauben.
Schon bald übernahm Wurmbrand die Verantwortung für eine christliche Missionsarbeit unter rumänischen Juden. Die führte er von 1939 bis 1948. In Bukarest gründete er eine kleine judenchristliche Gemeinde. Viele der Mitglieder dieser Gemeinde sind später aufgrund des zunehmenden Antisemitismus nach Israel ausgewandert, wo sie kleine christliche Versammlungen ins Leben riefen. Wurmbrand betätigte sich auch als Dozent für Altes Testament an einem theologischen Seminar in Bukarest. Im Zweiten Weltkrieg war Rumänien mit Deutschland verbündet, sodass auch der Nationalismus und der Antisemitismus relativ weit verbreitet waren. Auch in Rumänien wurden Juden massiv unterdrückt und diskriminiert. Nur wenige Christen waren bereit, sich schützend vor Juden zu stellen oder ihnen das Evangelium von Jesus Christus zu erklären. In Wurmbrands Kirche und in seinem Privathaus aber fanden Juden auch in dieser Zeit Zuflucht und Schutz vor antisemitischer Verfolgung, obwohl das auch ihn selbst stark gefährdete. Trotzdem wurden auch Mitglieder aus Wurmbrands weiterer Familie verfolgt und kamen ins Konzentrationslager. Während des Zweiten Weltkriegs predigte Wurmbrand in Luftschutzbunkern, tröstete Menschen und versuchte ihnen, bei seelsorgerlichen Problemen zu helfen. Nach dem Krieg war Wurmbrand wieder offiziell als Pfarrer tätig. Als Rumänien von der Sowjetunion besetzt wurde, begann er mit einer missionarischen Arbeit unter russischen Soldaten. Innerhalb weniger Monate verteilten er und seine Unterstützer rund 1 Million evangelistische Schriften unter Sowjetsoldaten. Nach der Etablierung des Kommunismus und dem damit verbundenen ideologischen Atheismus verlagerte sich die Arbeit Wurmbrands zunehmend in den Untergrund. Angesichts der Unterdrückung aller Kirchen warb er um die Zusammenarbeit der Christen unterschiedlicher Konfessionen. In den sozialistischen Ländern waren unterdrückte Kirchen eher der Normalfall als die Ausnahme. Zitat: Je weiter der Kommunismus in einem Land fortschreitet, desto weiter muss die Kirche in den Untergrund gehen, stellte Wurmbrand später fest. Gläubige trafen sich fortan nicht mehr in der Kirche, sondern in Privathäusern, in Wäldern und Kellergeschossen. Christlicher Unterricht für Kinder war generell verboten und konnte nur illegal durchgeführt werden. Die Kommunisten hofften auf diese Art und Weise, die Reste des christlichen Glaubens mit der nächsten Generation ausrotten zu können. Menschen in der Öffentlichkeit für den christlichen Glauben gewinnen zu wollen, war nach der kommunistischen Führung ein schweres Vergehen, das mit Gefängnis und Folter bestraft werden konnte. Und so zogen sich Christen wie auch Pfarrer immer mehr aus dem öffentlichen Leben zurück und man wagte gar nicht mehr, im Alltagsleben über den Glauben zu sprechen, auf die Bibel hinzuweisen oder gar zu einer christlichen Veranstaltung einzuladen. Nach der Etablierung des Kommunismus bemühten sich die meisten Kirchenführer um eine Kooperation mit den neuen Machthabern. Besonders eng waren die Bindungen zur orthodoxen Kirche. Katholische Priester kritisierten hingegen den staatlich verordneten Atheismus auffällig häufiger. Wurmbrand hingegen scheute sich nicht, öffentlich die staatliche Christenverfolgung zu kritisieren, auch wenn er mit drastischen Folgen rechnen musste. Zu Beginn der sozialistischen Zeit in Rumänien wurden die Vertreter der religiösen Gemeinschaften zu einem Konfessionenkongress nach Bukarest eingeladen. Stalin selbst, der sowjetische Diktator, trat dort auf und lobte die Freiheit und Menschenfreundlichkeit des Kommunismus. Unter all den dort eingeladenen Pfarrern war es allein Wurmbrand, der den Mut aufbrachte, in der Veranstaltung offen die umfassende Unterdrückung der Christen in der Sowjetunion zu kritisieren. Laut sagte er: Irdische Mächte und Ideologen kommen und gehen. Allein Christus, der Erlöser aller Menschen, wird ewig bleiben. Kommunisten warf Wurmbrand vor, gerne und viel über soziale Gerechtigkeit zu reden, sie aber nie umzusetzen. Stattdessen reklamierten die sozialistischen Führer zahlreiche Sonderrechte für sich, während die Bevölkerung häufig hungerte. Jesus hingegen und die Christen der ersten Gemeinde lebten praktische Nächstenliebe, hob Wurmbrand demgegenüber hervor.
freiwillig, teilten sie miteinander, trösteten sich, versorgten sogar noch Fremde und beteten für ihre Feinde. Christen sind eben oft deutlich glaubwürdiger als linke Politiker, wenn es um soziale Gerechtigkeit geht, war Wurmbrand überzeugt. Kommunistische Spitzel überwachten zwischenzeitlich jede Predigt Wurmbrands. Selbst nebensächliche Details wurden als Anklagepunkte gegen ihn verwendet. Beispielsweise warf man ihm absurderweise vor, in einer Ansprache über den wunderbaren Fischfang der Jünger Jesu erwähnt zu haben, dass diese ihre Netze rechts vom Boot ausgeworfen hatten, so wie es auch im Johannesevangelium Kapitel 21 steht. Das wurde sofort als kontrarevolutionär und staatsfeindlich interpretiert, als versteckter Hinweis, dass der Fortschritt politisch rechts und nicht links, also im Sozialismus, zu finden sei. Auf dem Weg in einen Gottesdienst wurde Wurmbrand Anfang 1948 verhaftet und nach einem schnell organisierten Schauprozess verurteilt. Als vorgeblich schweres politisches Vergehen wurde ihm vorgeworfen, Kindern und Jugendlichen biblische Geschichten erzählt und russische Bibeln an sowjetische Soldaten verteilt zu haben. In den folgenden Jahren saß Wurmbrand in verschiedenen rumänischen Gefängnissen. Manchmal mit anderen Christen zusammen, manchmal ganz alleine. 3 Jahre verbrachte er fast durchgehend in einer unterirdischen Zelle in Einzelhaft. Hier gab es keine Fenster, kein dauerhaftes Licht und keine Geräusche. Die Geheimpolizei wollte Wurmbrand psychisch brechen und dann als Spion der Kirche nutzen. Nur durch Klopfzeichen war es ihm möglich, mit Häftlingen aus benachbarten Zellen Kontakt aufzunehmen. Um nicht ganz verrückt zu werden, betete Wurmbrand viel und entwarf immer neue Predigten, die er sich dann selbst laut vorsprach. Einige dieser auswendig gelernten Andachten veröffentlichte Wurmbrand 1969 in einem Buch. Nach 8,5 Jahren wurde Wurmbrand 1956 aus seiner ersten Haft entlassen. Obwohl man ihm untersagte zu predigen, nahm er diese Tätigkeit in der Untergrundkirche fast sofort wieder auf. Zitat: Nach meiner Freilassung 1964 wurde mir der kleinste Pfarrbezirk des Landes zugewiesen. Meine Gemeinde bestand aus 35 Personen, die detailliert überwacht wurden. Ich reiste heimlich, um in verschiedenen Städten und Dörfern predigen zu können. Pfarrer, die mir geholfen hatten, wurden vom Staat umgehend entlassen. 1959 wurde Wurmbrand erneut festgenommen und zu 25 Jahren Haft verurteilt. Während dieser Zeit wurde er regelmäßig geschlagen und gefoltert. Man quälte ihn mit Verbrennungen, Verstümmelungen und mit Aufenthalten in einer Kältekammer. Ihm wurde auf die Fußsohlen geschlagen, bis die Knochen sichtbar wurden, was ihm eine lebenslange Behinderung eintrug. Man ließ Wurmbrand tagelang hungern, frieren oder in absoluter Dunkelheit sitzen. Hunger war ein ständiger Begleiter der inhaftierten Christen. Lediglich eine Portion Suppe am Tag und eine Scheibe Brot in der Woche war für die Häftlinge vorgesehen. Medizinische Versorgung fehlte fast ganz. All das belastete auch Wurmbrand natürlich körperlich und psychisch stark. Immer wieder sprach er mit Gott, verhandelte mit Gott. Er glaubte an einen gnädigen und liebenden Gott und doch war es ihm schwer, wenn er unter den Schmerzen litt, das auch im eigenen Leben umzusetzen. Und so sprach er zu Gott über all seine inneren Zweifel, Auseinandersetzungen und bat Gott um Hilfe und um Kraft, weil das war das Einzige, was ihn in dieser Zeit des Leidens und der Aussichtslosigkeit am Leben erhielt und ihn auch davor bewahrte, nur in einen bodenlosen Hass seinen Folterern gegenüber zu kommen. Bei Verhören wurde er mit Elektroschocks und ständigen verbalen Erniedrigungen gefoltert. Einmal wurden ihm gleich mehrere Zähne ausgeschlagen. Soldaten urinierten in seinen Mund, um ihn zu erniedrigen. Wurmbrand wandte sich nach einer dieser Torturen an den verantwortlichen Soldaten und sagte ihm: Ich liebe dich, weil Gott dich lieb hat. Die unheimlichen Schmerzen und psychischen Folterungen konnte Wurmbrand langfristig nur durch die innere Gegenwart Gottes ertragen.
Das Wissen um die Nähe Jesu und die ihm bevorstehende Ewigkeit bei Gott flößten Wurmbrand wie auch den anderen gefolterten Christen immer wieder Kraft ein. Trotz allem äußeren Druck verhielten sich die meisten Gefangenen solidarisch. Bei Bedarf teilten sie miteinander das knappe Essen, pflegten sich gegenseitig, beteten miteinander und sprachen sich Mut zu. Konfessionelle Unterschiede spielten an diesem Ort keine Rolle mehr. Gegenseitig ermahnten sich die gefangenen Christen, ihre Folterer und die dafür verantwortlichen Kommunisten nicht zu hassen, sondern ihnen zu vergeben. Die Kraft dafür konnten sie allerdings alleine nicht aufbringen. Sie nahmen sich vor, konsequent gegen die betrügerische Ideologie des Atheismus und Sozialismus zu kämpfen, nicht aber gegen die oft selbst nur verführten Menschen. Zumeist kamen die Familien der vom Kommunismus verfolgten Christen in Sippenhaft. Oft verloren sie ihre Anstellung und auch ihre Wohnung. Wer sie aufnahm, der konnte ebenfalls bestraft werden. Kindern wurde die Weiterbildungsmöglichkeit gestrichen. Im Umfeld der Verfolgten wurden Lügen über ihre vorgeblichen terroristischen oder unmoralischen Tätigkeiten verbreitet. Manchmal wurden Familienangehörige in die Prostitution oder in die Kriminalität gedrängt, weil man ihnen alle anderen Möglichkeiten der Arbeit entzog. Spitzel, die für die Kommunisten arbeiteten, wurden in die Kirchen eingeschleust. Dadurch wurden Menschen beständig erniedrigt und innerlich gebrochen. Manche nahmen sich daraufhin aus Verzweiflung das Leben. In der Haft wurde Wurmbrand zeitweilig unter falschem Namen geführt, damit er von Freunden und Unterstützern nicht gefunden werden konnte. Seiner Familie wurden mehrfach Todesnachrichten zugestellt. Er sei im Gefängnis gestorben. Allerdings später stellte sich das dann auch als falsch heraus. Man wollte die Familie lediglich unter Druck setzen und auch Wurmbrand dazu bringen, wenn er schon nicht um seinetwillen den Glauben aufgeben würde, dann doch zumindest für seine Familie. 1964 wurde Wurmbrand wiederum aus dem Gefängnis entlassen. Um einer weiteren Haft vorzubeugen, schlug die norwegische Mission, für die er zwischenzeitlich tätig war, vor, ihn freizukaufen. Das gab es damals in Rumänien durchaus häufiger. Normalerweise verlangte der Staat etwa 2000 Dollar und dann konnte ein Gefangener das Land verlassen und sich im Westen niederlassen. Für Pfarrer Wurmbrand allerdings verlangten sie 10.000 Dollar. Die Gemeinden in Norwegen waren bereit, das Geld zu bezahlen und so wurde Wurmbrand freigelassen. Die rumänische Geheimpolizei hatte ihn vorher allerdings noch einmal festgenommen, unter Druck gesetzt, ihm gedroht, wenn er im Ausland etwas Negatives über das sozialistische Regime oder über dessen Umgang mit Christen erzählen sollte, dann würde man ihn finden und töten. Das allerdings schüchterte den mutigen Wurmbrand nur wenig ein. Nach der Erteilung seiner Ausreisegenehmigung ging Wurmbrand zuerst nach Norwegen, dann nach England und schließlich in die USA. Durch eine offene Aussage zur Unterdrückung der Christen in kommunistischen Ländern und zu seiner eigenen Gefangenschaft vor dem US-Senat wurde Wurmbrand schnell in ganz Amerika bekannt. Öffentlich vor der Kamera wurden die Spuren seiner Folterungen gezeigt. In den folgenden Jahren wurde Wurmbrand in viele Länder eingeladen, um über verfolgte Christen in den sozialistischen Staaten zu sprechen. 1967 gründete Wurmbrand Jesus to the Communist World, später umbenannt in Voice of the Martyrs. In Deutschland heißt die Organisation bis heute Hilfsaktion Märtyrerkirche. Dabei handelt es sich um eine überkonfessionelle Hilfsorganisation, die zuerst vor allem über verfolgte Christen in kommunistischen Ländern informierte und diese auf verschiedenen Wege unterstützte. Später wurde die Arbeit ausgeweitet und man kümmerte sich auch um Christen, die aufgrund ihres Glaubens in islamischen, buddhistischen oder hinduistisch geprägten Ländern verfolgt werden. Die Hilfsorganisation unterhält Niederlassungen in 35 verschiedenen Ländern. Im Laufe der Jahre verfasste Wurmbrand 18 Bücher, in denen er vor allem über verfolgte Christen in der kommunistischen Welt schreibt. Sein bekanntestes war Gefoltert für Christus, veröffentlicht 1967.
Darin beschreibt er vor allem seine eigene Geschichte, seinen Gefängnisaufenthalt, die Situation der Christen in Rumänien und den Kampf des Kommunismus gegen die christlichen Kirchen. In seinem Buch Serviert Heilige beschreibt Wurmbrand 1968 die ideologischen Unterdrückungen der gläubigen Christen in Russland, die sorgsam inszenierten Schauprozesse und ihre ungerechten Verurteilungen. Dem Kommunismus, dem staatlich verordneten Atheismus, kritisiert Wurmbrand in seinem Buch scharf. Menschen in sozialistischen Ländern aber stand er immer freundlich gegenüber. Wurmbrand betrachtete sie zumeist selbst als Opfer ideologischer Propaganda und viele von ihnen als potenzielle Gläubige. Zitat: Ich habe jeden in Freiheit lebenden Christen eine Botschaft zu bringen, von der Unterdrückung der Kirche hinter dem eisernen Vorhang. So beginnt Wurmbrand den schriftlichen Erfahrungsbericht seiner Haft und Verfolgung in Rumänien. Nach und nach wurden Kirchen und Gemeindehäuser enteignet. Pfarrer, die Kommunismus und Atheismus deutlich kritisierten, wurden durch regimetreue Leute ersetzt, ins Gefängnis gesperrt oder eingeschüchtert. Die neuen Pfarrer wurden aufgefordert, kritische Gemeindeglieder bei der Geheimpolizei zu melden, sodass man gegen sie vorgehen konnte. Viele Prediger beugten sich dem politischen Druck und hofften, den Glauben zumindest im Privaten am Leben erhalten zu können. Auf legalem und auch auf illegalem Weg brachte Wurmbrand in den folgenden Jahren Hunderttausende Bibeln, Evangelien und andere christliche Bücher zu den verfolgten Christen in kommunistischen Ländern. Das gab den vielfach unter Druck stehenden Menschen Kraft und Hoffnung. Vor allem sollten Christen für ihre verfolgten Glaubensgeschwister beten, forderte Wurmbrand die Christen in den westeuropäischen Ländern auf. Wahrscheinlich sei nur Gott am Ende wirklich in der Lage, der systematischen staatlichen Unterdrückung ein Ende zu bereiten. Wie sich am Zusammenbruch vieler sozialistischer Staaten während der letzten Jahrzehnte zeigte, lag Wurmbrand mit dieser Einschätzung wohl vollkommen richtig. Im freien Westen sah Wurmbrand seine Hauptaufgabe darin, für die Kirche im Untergrund, für die stumme Kirche, die im Westen keine Stimme hat, zu sprechen. Immer wieder wandte sich Wurmbrand auch an prominente Christen und Kirchenführer mit der Bitte, sich für die in kommunistischen Ländern verfolgten Christen einzusetzen. Zumeist allerdings vergeblich. Westlichen Politikern und Kirchenführern warf Wurmbrand vor, die Grausamkeiten des Kommunismus gegenüber dem Nationalsozialismus tragisch zu unterschätzen. Seine oft unbeantworteten oder mit Ablehnung gestraften Schreiben veröffentlichte er 1973 unter dem Titel Wurmbrand-Briefe. In den 1960er und 70er Jahren strömten die Menschen weltweit zu Wurmbrands Vorträgen über die vom Kommunismus verfolgten Christen. Überall konnten Zweige seiner Hilfsorganisation eingerichtet werden. Durch das Vorbild der verfolgten Kirche wollte Wurmbrand auch die westlichen wohlhabenden Christen aufrütteln. Zitat: Die Untergrundkirche ist eine arme und leidende Kirche, aber sie hat keine lauen Glieder. So beobachtete er, dass eben in Nordamerika oder Europa, wo Menschen sich nur noch äußerlich zu dem christlichen Glauben hielten, wo sie zwar Gemeindeglieder waren, aber nie die Veranstaltungen besuchten, sich in der Öffentlichkeit nicht nach christlichen Maßstäben richteten und auch nicht im Privatleben. Und hier wollte Wurmbrand Christen herausfordern, wieder deutlich christlich zu denken, sich auch christlich zu verhalten, gerade angesichts eines ideologischen Drucks durch Konsum, durch Politisierung oder Säkularisierung. Die unbeschreibliche göttliche Freude und Nächstenliebe, die die verfolgten Christen wahrhaft leben, wollte er auch europäischen und nordamerikanischen Gemeinden vermitteln. Zwischenzeitlich gab es auch mehrere rumänische Pfarrer, die als vorgeblich verfolgte Christen in den Westen ausgereist waren. Diese widersprachen Wurmbrand öffentlich und unterstellten ihm maßlos zu übertreiben. Außerdem habe die Unterdrückung mittlerweile deutlich nachgelassen, behaupteten sie. Wie sich nach dem Zusammenbruch des Sozialismus zeigte, waren diese Pfarrer im Auftrag der kommunistischen Regierung Rumäniens unterwegs, um die Glaubwürdigkeit Wurmbrands zu zerstören.
Viele Kirchenführer aus ganz Europa wiegelten ab. Statt dem Augenzeugen zu vertrauen, verließ man sich auf die Selbstdarstellung sozialistischer Staaten und örtlicher Kirchenführer, die häufig von den sozialistischen Geheimdiensten bezahlt wurden. Einige westliche Kirchenvertreter hatten an extra für sie organisierten Gottesdiensten in Rumänien oder in Russland teilgenommen und waren nur zu gerne bereit, das für die Realität zu halten. Viele sympathisierten mit linken politischen Ideen und wollten eher in den kapitalistischen USA den Feind des Glaubens sehen als in der Sowjetunion, die sich damals im eigenen Interesse gerne als Fürsprecher der unterdrückten Nation präsentierten. So stellten kirchliche Vertreter 1966 beispielsweise fest, die orthodoxe Kirche und der Protestantismus in Rumänien entwickeln sich in einer Atmosphäre völliger Freiheit. Gleichzeitig allerdings waren christliche Kinderstunden, Medienarbeit, theologische Ausbildung und Mission in Rumänien ganz offiziell verboten. Die meisten Gottesdienste wurden streng überwacht und wer sich in der Öffentlichkeit zu stark zum christlichen Glauben hielt, wurde angeklagt oder eingeschüchtert. Für Wurmbrand war es ein besonderes Geschenk Gottes, den Zusammenbruch des Kommunismus und die Befreiung der Christen miterleben zu können. Nachdem ihm jahrzehntelang führende Theologen vorgeworfen hatten, die Christenverfolgung in kommunistischen Ländern vollkommen zu übertreiben, wurden seine Beschreibungen im Nachhinein weitgehend bestätigt. Selbst die Leiter der orthodoxen und der katholischen Kirche gestanden ein, mit der kommunistischen Führung zumindest teilweise zusammengearbeitet zu haben und falsche Informationen in den Westen weitergeleitet zu haben. Im Anschluss an den Zusammenbruch des Kommunismus reiste Wurmbrand 1990 nach Rumänien. In Bukarest eröffnete seine Hilfsorganisation eine Druckerei und eine christliche Buchhandlung. Während seines Aufenthalts sprach er vor zahlreichen Gemeinden verschiedener Konfessionen. Wie kaum ein anderer setzte sich Wurmbrand für die weltweit in unterdrückerischen System lebenden Christen ein. Damit weckte er das Mitgefühl vieler Gläubiger aus privilegierten und wohlhabenden Ländern. Mit seiner Aufklärungsarbeit und praktischer Hilfeleistung trug er wesentlich zur Verbesserung der Situation dieser verfolgten Christen bei. Auch mit seinen engagierten und häufig ermutigenden Büchern hinterließ Wurmbrand eine positive Spur. Seine Schriften wurden weltweit in 65 Sprachen übersetzt. Allein Wurmbrands Hafterlebnisse, gefoltert für Christus, wurden insgesamt 4 Millionen Mal verkauft. Die letzten Jahre seines Lebens verbrachte Wurmbrand vor allem in Palos Verdes in Kalifornien. Hier starb er 2001 im Alter von 91 Jahren. Richard Wurmbrand fordert auch heute Christen noch heraus. Zum einen die Augen nicht zu verschließen vor der Verfolgung zahlreicher Christen in kommunistischen Ländern, die ja auch bis in die Gegenwart hinein noch existieren, wie in Nordkorea, in China oder auch in Kuba, wo der christliche Glaube deutlich eingeschränkt wird, wenn auch Christen im Untergrund oder unter staatlichen Bedingungen Gottesdienste abhalten können. Genauso werden Christen heute aber verfolgt und eingeschränkt in islamischen Ländern, in buddhistischen Ländern oder auch in Indien, wo überzeugte Hindus zumeist in der Regierung sitzen und Christen gesetzlich benachteiligen oder sogar verfolgen. Zum Teil kann es sogar sein, dass in säkularisierten Staaten Europas Christen benachteiligt werden, wenn man sich in öffentlichen Medien oder in Aussagen von Politikern oder auch an der Schule über sie lustig macht. Hier sollten Christen füreinander beten, füreinander einstehen, nicht so stark die konfessionellen Unterschiede in den Vordergrund stellen, sondern zu sehen, was sie miteinander verbindet. Denn hierbei geht es ja darum, in einer feindlich gesinnten Öffentlichkeit offen auf Jesus Christus hinzuweisen, auf die Wahrheit der Bibel, auf die Existenz Gottes, auf die Vergebung der Sünden und auf ein Leben nach dem Tod.
Christen können auch für andere Gläubige in diesen Ländern beten, versuchen ihnen praktisch zu helfen, durch öffentliche Stellungnahme, manchmal auch durch materielle Unterstützung oder durch christliche Schriften. Darüber hinaus können Christen natürlich dankbar sein für die Freiheit, die sie selbst genießen als Geschenk Gottes und diese Freiheit nutzen, um andere Menschen auf Jesus Christus und auf ein Leben nach den Maßstäben Gottes aufmerksam zu machen. Das ist eine beständige Herausforderung und gerade in Ländern, in denen man sich in Westeuropa an diese Freiheit gewöhnt hat, kann es zu Undankbarkeit kommen oder zu Gewöhnung kommen. Und hier ist eine Herausforderung, neu zu erkennen, wie man von Gott beschenkt ist und Gott das auch auszudrücken und gegenseitig auszudrücken, sich darüber zu freuen. Da kann das Leben von Richard Wurmbrand, der beides erlebt hatte, sowohl die Unterdrückung und Verfolgung als auch die Freiheit in westlichen Demokratien, eine deutliche Herausforderung sein.

0: Das Leben von Richard Wurmbrand macht deutlich, echter Glaube trägt auch dann, wenn Menschen alles verlieren. Trotz Gefängnis, Folter und jahrelanger Isolation hielt er an Jesus Christus fest. Nicht aus eigener Stärke, sondern weil er wusste, dass Gott ihn nicht verlässt. Sein Beispiel fordert uns heraus und macht zugleich Mut, Gott auch in schwierigen Zeiten zu vertrauen. Wir leben zwar in ganz anderen Umständen als Richard Wurmbrand, dennoch stellt sich auch uns die Frage, worauf wir unser Leben bauen. Was gibt uns Halt, wenn Sicherheiten wegbrechen? Jesus Christus lädt uns ein, ihm zu vertrauen. Nicht nur an guten Tagen, sondern in jeder Situation und Herausforderung unseres Lebens. Heute in einer Woche berichtet uns Michael Kotsch im Rahmen dieser Sendereihe von Henry Williams, einem Missionar, der sich mit großem Einsatz für die Maori in Neuseeland engagierte und zwischen verschiedenen Kulturen vermitteln wollte. Darüber hinaus empfehlen wir Ihnen die Bücher Helden des Glaubens, in denen unser Referent Michael Kotsch bewegende Biografien aus zwei Jahrtausenden Kirchengeschichte zusammengetragen hat. 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Damit verabschiede ich mich und wünsche Ihnen weiterhin viel Freude mit dem Programm des ERF. Ihre Anne Geier.
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1: Herzlich willkommen zu dieser Sendung. Gott wird in der Bibel mit vielen Namen beschrieben. Jeder Name verdeutlicht einen anderen Aspekt seines facettenreichen Charakters. Zum Beispiel Elohim, mächtiger und starker Schöpfer. Oder El Shaddai, Gott Allmächtiger. Oder Adonai, Herr. Gott selbst hat sich im Alten Testament den Israeliten vorgestellt als Jahwe, ich bin, der ich bin. Um diesen Namen Gottes geht es in unserem ersten Beitrag. Eleni Stamke beleuchtet seine Bedeutung im Alten und im Neuen Testament.
2: Ach Gott, mein Gott, oh Gott, du lieber Gott im Himmel. Weiß Gott, grüß Gott, um Gottes Willen. Wir nehmen Gottes Namen sehr oft in den Mund. Doch wer ist dieser Gott? Wir sehen ihn nicht. Wir hören ihn nicht und können ihn auch nicht riechen. Gott offenbart sich in der Bibel. Das ist nicht bloß eine vage Behauptung, sondern eine wunderbare Erfahrung, die sehr viele Menschen im Laufe der Zeit auf der ganzen Welt gemacht haben. Das hat das Leben dieser Menschen total verändert. Gott kennenzulernen kann auch ihr Leben verändern und ihnen einen neuen Beginn schenken, wenn sie es möchten. Aber wie, fragen Sie vielleicht, wie zeigt sich Gott in der Bibel? Die Bibel ist voll von Begegnungen zwischen Gott und Menschen. Wer darin liest, erfährt viel darüber, wie Gott ist, was er denkt und wie er in verschiedenen Situationen handelt. Wir bekommen dort Auskunft über seine Souveränität und Macht, über seine Weisheit und Genialität und nicht zuletzt über sein tiefes Interesse an uns Menschen. Das ist schon eine ganze Menge, was ein Mensch über Gott erfahren kann. Wussten Sie auch schon, dass Gott Namen hat? Er hat mehrere Namen, auch die finden sich in der Bibel. Was für einen Beweggrund hat Gott, wenn er sich selbst vorstellt? Hat er vielleicht uns Menschen dabei besonders im Blick? Ich möchte heute mit Ihnen gemeinsam einen dieser Namen Gottes näher betrachten und anhand dieses Beispiels zeigen, wie viel wir dadurch für unser Leben gewinnen können. Gott stellt sich vor als der Ich Bin. Ich Bin, im Hebräischen Jahwe, das ist der Name Gottes. Gott ist. Was kann das bedeuten? Das Sein hat seinen Ursprung bei Gott und es erhält seine Bedeutung durch Gott. Weil er ist, kann auch alles andere sein. Weil er ist, können wir sein. Weil er lebt, können wir leben. Gott ist also der Spezialist, der Fachmann in Sachen Sein, in Sachen Leben. Was hat das nun mit uns zu tun? Weil Gott sich mit dem Leben am besten auskennt, ist es gut für uns Menschen, wenn wir unser Dasein, unser Leben nach Gottes Richtlinien gestalten und nach seiner Anleitung. In Gottes Augen bedeutet das Sein, das Leben, nicht bloß Dasein, nicht nur existieren, nicht nur ein bisschen leben, sondern Leben in Fülle haben. Eine Fülle, die aus dem Wissen kommt, dass Gott uns angenommen hat. Er begleitet uns mit seiner Weisheit und Macht in jeder Lebenssituation. Das erfüllt das menschliche Herz mit Freude und Zuversicht. Das ist die Quelle, die uns immer wieder neue Lebenskraft gibt. Solche Fülle im Leben schenkt uns Gott, wenn wir eng mit ihm verbunden sind. Das ist möglich, wenn Gott im menschlichen Herzen wohnt. Jesus Christus, Gottes Sohn, hat es selbst so gesagt im Johannesevangelium. Im Kapitel 10, Vers 10 lesen wir: Ich bin gekommen, damit sie Leben in Fülle haben. Und im Kapitel 14, Vers 23 sagt Jesus: Wenn jemand mich liebt, der wird mein Wort halten und mein Vater wird ihn lieben und wir werden zu ihm kommen und bei ihm wohnen. Was für eine Aussage! Gottes Sein, Gottes Wesen kann im Inneren des Menschen leben. Das ist die engste Verbindung, die es geben könnte. Ja, Gott ist und er hat gewollt, dass wir auch sind. Er hat uns Menschen das Leben geschenkt und er lädt uns ein, unser Leben gemeinsam mit ihm zu leben, es gemeinsam mit ihm zu gestalten. Er will uns beschenken und in jeder Lebenssituation uns zur Seite stehen. Wenn wir seine Einladung annehmen, wenn wir ihm unser Leben anvertrauen, dann gilt für uns sein Versprechen, nämlich, wir werden nicht nur hier und jetzt sein, sondern wir werden bei ihm für immer und ewig sein. Dafür garantiert er mit seinem Namen.
1: Ich bin, der ich bin. Eleni Stamke war das mit einem Beitrag über die Namen Gottes und deren Bedeutung.

0: vollkommene Freude. So hat Doris Oehlenschläger die nun folgende Andacht überschrieben. Sie hat sich darin mit dem zweiten Kapitel des Philipperbriefes beschäftigt. In den Versen 5 bis 11 geht es um das Leben in der Gemeinschaft mit Christus und welche Haltungen von einem Jesus-Nachfolger erwartet werden. Sprecherin des Beitrags ist Ute Zintara.
1: Zwei Frauen in der Gemeinde Jesu Christi waren aneinander geraten. Der Streit war ausgeufert. Die Gemeinde in der griechischen Stadt Philippi hatte damit ein massives Problem. Nichts Neues gibt es bis heute. Damals war dieser Streit bis an die Ohren von Paulus gedrungen. Der saß im Gefängnis. Von dort schrieb er jetzt seinen lieben Philippern in einem Brief Folgendes.
2: Macht meine Freude dadurch vollkommen, dass ihr eines Sinnes seid, gleiche Liebe habt, einmütig und einträchtig seid. Tut nichts aus Eigennutz oder um eitler Ehre willen, sondern in Demut achte einer den anderen höher als sich selbst, und ein jeder sehe nicht auf das Seine, sondern auch auf das, was dem anderen dient. Seid so unter euch gesinnt, wie es auch der Gemeinschaft in Christus Jesus entspricht. Er, der in göttlicher Gestalt war, hielt es nicht für einen Raub, Gott gleich zu sein, sondern entäußerte sich selbst und nahm Knechtsgestalt an, ward den Menschen gleich und der Erscheinung nach als Mensch erkannt. Er erniedrigte sich selbst und ward gehorsam bis zum Tode, ja zum Tode am Kreuz. Darum hat ihn auch Gott erhöht und hat ihm den Namen gegeben, der über alle Namen ist, dass in dem Namen Jesu sich beugen sollen aller derer Knie, die im Himmel und auf Erden und unter der Erde sind, und alle Zungen bekennen sollen, dass Jesus Christus der Herr ist, zur Ehre Gottes, des Vaters.
1: Wir wissen von Christen, die heute in vielen Ländern verfolgt werden. Aber die Gemeinde Jesu Christi ist überall auch von innen bedroht durch Rechthaberei, Eigensucht, Geltungsdrang. Das war damals schon so. Paulus nennt in seinem Brief später namentlich die zwei Streithennen und ermahnt sie, doch umzudenken und wieder gemeinsam am Strang zu ziehen. Unser selbstsüchtiges, eitles Herz will sein Recht, will sich behaupten. Wie kann man dem entgegenwirken? Mit der Aufforderung, seid nett zueinander, kommt man bei tiefgreifenden Konflikten nicht weiter. Paulus macht es anders. Er zeigt uns Jesus Christus, den Herrn der Gemeinde, auch ihrer Gemeinde. Er erinnert sie und uns an ein damals bekanntes Jesuslied. Durch diese Worte sollen wir nicht zuerst schöne Gefühle bekommen, sondern wir sollen so erschüttert werden, so erschüttert, dass wir unser Verhalten ändern. Dass wir nicht mehr gegeneinander kämpfen, sei es heimlich oder offen. Gibt es ein Heilmittel gegen Streit? Ja, sagt uns Paulus. Er zeigt uns die Medizin, diesen berühmten Christushymnus in den Versen 5 bis 11 im Philipperbrief Kapitel 2. Er schreibt, jeder ohne Ausnahme soll so gesinnt sein wie Jesus. Jesus ist unser Vorbild und zugleich die Kraft, die uns verändert, von innen heraus unser Herz bekehrt. Jesus sollen wir nacheifern. Wenn wir Jesus ansehen, verändert sich unser Denken und unsere Gesinnung. Also sehen wir uns Jesus jetzt an, wie ihn Paulus beschreibt. Kennen Sie einen Menschen, der eine Karriere nach unten gemacht hat? Karriere geht normalerweise steil nach oben. Vom Tellerwäscher zum Millionär. Erfolg muss man haben. Wie oft wünscht man jemandem viel Erfolg? Karriere nach unten geht gar nicht. Heute müssen wir alle erfolgreich sein. Doch der Psychologe und Theologe Manfred Lütz behauptet, wir brauchen kein erfolgreiches, sondern ein gelingendes Leben. Was? Keinen Erfolg, sondern ums Gelingen geht es? Ja, wie Jesus. Der macht eine Karriere, die nach unten führt. Sie beginnt mit dem Loslassen. Der Weg Jesu beginnt dort, wo es keine Tränen und keinen Streit gibt. Dort, wo nur Liebe ist und alle Mächte, Gewalten und Engelwesen Gott aus Liebe dienen und ihn preisen. für uns unvorstellbar. Dort beginnt es, in der Herrlichkeit der Ewigen der anderen Welt. Dort nimmt Gott seinen einzig geliebten Sohn und zeigt ihm uns. Siehst du, meine geliebten Geschöpfe, wie sie alle in die falsche Richtung laufen, wie sie einander kaltblütig fertig machen, wie sie von mir weglaufen? Mein Sohn, willst du zu diesen Menschen gehen und sie zu mir zurücklieben? Ja, Vater, ich gehe. Jesus lässt los, was ihm zusteht. Er lässt seine Göttlichkeit los. Jesus konnte loslassen, verzichten, für uns unvorstellbar. Er hielt als Sohn Gottes nicht krampfhaft daran fest, dass er göttlich war. Jesus bestand nicht auf seinen Vorrechten. Damit ist er das Modell für unser Leben. Streit kommt aus der Position, ich habe aber doch recht, das steht mir aber zu. Sieht Jesus an, ruft Paulus den Leuten damals und uns heute zu. Jesus setzt seine Herrscherkrone ab. Der Große wird klein, liegt als hilfloses Baby im Viehtrog. Er verzichtet freiwillig auf Macht, lässt los, krallt sich nicht fest. Der Starke wird schwach, der Große wird klein. Er macht keinen Besuch bei den Armen und den Verachteten, er wird selber arm und verachtet. Als Eselsreiter und nicht als Spitzenreiter zieht er Palmsonntag in die Gottesstadt ein. So kehrt sich die Sündenfallgeschichte um. Sündenfall heißt, wir Menschen wollen sein wie Gott, alles selber bestimmen. Gott aber will sein wie wir Menschen. Jesus hielt nicht seine Gottesgestalt fest, die stand ihm ja rechtmäßig zu als Sohn. Jesus Christus ist das Gegenbild zu Adam. Jesus ist der, der seinen Jüngern die Dreckfüße wäscht, um uns tischfähig fürs Hochzeitsmahl zu machen. Diese dienende Liebe ist gelingendes, nicht erfolgreiches Leben. Er ging in der Gestalt eines Sklaven ins Menschsein hinein. Sklaven haben keine Rechte, kein Eigentum, keine Macht. Die Gestalt Jesu ist Sklavengestalt. Er verfügt nicht über sich, sondern gehorcht dem Vater. Er wird völlig gleich mit uns. Er verzichtet auf die Fülle des Lebens. Er verzichtet auf alles Große. An ihm sehen wir den vollsten Gegensatz zur überheblichen Protzerei, den Verzicht auf geistliche Größe und Reichtum. Das ist eine steile Karriere nach unten. Das Weizenkorn wird in die Erde gesät und stirbt. Ende. Zurück zu den Konflikten oder anderen zwischenmenschlichen Problemen. Können wir loslassen, unsere vielleicht richtige Position, oder halte ich an schönen Träumen fest? Kann ich verzichten? Kann ich Ansehen und Ehre dran geben? Nicht, damit die Harmonie nicht gestört wird, sondern damit Jesus Christus der Herr sichtbar wird. Damit wir uns nicht missverstehen. Konflikte sollen wir austragen, sie thematisieren. Aber in welcher Haltung? Es gilt, den anderen zu achten und nicht in den Boden stampfen. Loslassen, was mir vielleicht rechtmäßig zusteht. Jesus zeigt uns eine Karriere nach unten bis zum Verbrechertod. Damit ist er der einzigartige Gott. Es gibt niemand sonst, der das geschafft hat. Eine Karriere nach unten bis zum Verbrechertod. Die Schlange im Paradies versprach, wenn ihr mir gehorcht, werdet ihr sein wie Gott und nicht sterben. Die Menschen glaubten diesem Versprechen, aßen vom Verbotenen und wurden aus dem Paradies vertrieben. Ende der Gemeinschaft mit Gott. Sie mussten sterben. Der, der als einziger göttlich war, ging die Karriereleiter nach unten. Verkannt, verraten, verleumdet, verlassen, in letzter Einsamkeit mit furchtbaren körperlichen und seelischen Qualen. Er, der es nicht nötig gehabt hätte, lässt sich am Kreuz für uns abschlachten, stirbt, aus Liebe. Aus Liebe zu seinem Vater und aus Liebe zu uns Menschen geht er diesen furchtbaren Weg, gehorsam bis zum Tod. Am Kreuz hat Jesus die Hände ausgebreitet und lädt uns damit zu sich ein. Jesus erniedrigte sich bis zum Tod am Kreuz. Gott wird ganz Mensch und kein Mensch kann mir sagen, Gott kennt meine verzweifelte Situation nicht. Warum das Elend in der Welt? Wo war Gott in Auschwitz? Wurde gefragt. Die Antwort: am Kreuz. Jesus stirbt den Verbrechertod am Galgen. Er ist der Erste und wird der Letzte. Gott mutet seinem Sohn das Äußerste zu, bis dahin, dass sich Jesus am Kreuz von seinem Vater verlassen fühlte. Er leidet an der Verborgenheit Gottes. Jesus stirbt, damit wir leben können, leben für immer. Warum tat Jesus das? Warum ging er gerade diesen furchtbaren, menschenverachtenden Weg? Damit wir nicht Gottes Zorn über unser verfehltes Leben tragen müssen. Er löst die Schuldfrage und die Machtfrage. Wenn wir hier bei uns auch äußerlich nicht um unseres Glaubens willen bedroht werden, vielleicht nur belächelt, aber täglich sollen wir unseren alten Adam in den Tod geben. Das in uns, was Karriere machen will, was nach Ansehen und Ehre strebt, soll nicht die Oberhand behalten. Jesus geht die Karriereleiter nach unten. Erfolglos stirbt er am Schandpfahl. Bis auf den Grund geht es hinunter. Tod, das ist der Zerfall des Geschöpfes. Noch einmal, können wir diesen Weg mit ihm mitgehen? Das ist der Weg zur Heilung unserer Beziehungen. Das ist unser Weg. Hinunter. Jesus ging zu denen, die unten waren, zu den Aussätzigen, den Angeprangerten, den Armen. Anders kann unser Weg auch nicht verlaufen. Was ihr einem unter meinen geringsten Brüdern getan habt, das habt ihr mir getan, sagt er uns. Die Karriere nach unten endet bei Jesus mit seinem Tod. Und doch ist der Tod nicht der Endpunkt, nicht der Schlusspunkt, sondern ein Doppelpunkt. Jesus zeigt uns, dass auch in unserer furchtbarsten Not er, Jesus, da ist. Wir sind im Leiden nie allein. Er ist da. Alles hat er durchlitten. Doch der Tod ist nicht die Endstation. Wie bei einer Parabel geht der Weg Jesu nach Karfreitag jetzt hinauf. Der dritte Schritt: auferweckt und erhöht. Jesus erniedrigt sich, Gott erhöht ihn. Jesus macht sich arm, Gott schenkt ihm das herrlichste Erbe. Gott greift ein und reißt Jesus aus dem Grab. Karfreitag musste sein, doch der Ostersonntag folgte. Jochen Klepper dichtete: Siehe, das ist Gottes Held, der aus dunklem Grabe stieg. Herr des Himmels und der Welt, bringt er uns den ewigen Sieg. Uns hat er dem Tod entnommen, uns, die sterben und vergehen. Gottes Held wird wiederkommen und wir werden auferstehen. Seit Ostern trägt der Gekreuzigte die Krone des Lebens. Jesus ging in die tiefste Tiefe. Am dritten Tag hat er den Tod besiegt und bei seiner Himmelfahrt geht er wieder hinauf in die höchste Höhe. Gott erhöht mit Ostern und Himmelfahrt seinen Sohn zu konkurrenzloser Höhe, nachdem dieser sich in die tiefste Tiefe begeben hat. Und nicht nur das. Jesus geht zu seinem Vater in die himmlische Herrlichkeit zurück und bekommt damit die Beglaubigung, dass er den richtigen Weg gegangen ist. Seitdem haben wir eine berechtigte Hoffnung. Wir werden nicht im Tod gefangen bleiben, sondern auferstehen. Also, das Beste kommt noch für uns. Nach diesem einmaligen Ereignis in der Weltgeschichte bekommt der Jesusname seine überragende und endgültige Bedeutung. Jesus heißt: Der Herr ist unsere Rettung. Jesus ist der Name des Retters. Wer den anruft, wird gerettet. Probiert es aus. Name steht im Judentum für die Person. Der Name hat überragende Bedeutung. Gott hat Jesus den Namen gegeben, der über alle Namen ist. Einen besseren und größeren gibt es nicht. Manche scheuen sich, den Namen Jesus auszusprechen. Man spricht allgemein von Gott. Nein, im Namen Jesu liegt alle Kraft und Macht. Er hat den Namen über alle Namen. In dem Namen Jesu werden sich einmal aller Knie, die im Himmel und auf Erden und unter der Erde sind, beugen. Dann kommt Jesus die Ehre und Würde zu, die ihm gebührt. Alle Zungen werden bekennen, dass Jesus Christus der Herr ist, zur Ehre Gottes des Vaters. Herr ist, wer die unumschränkte Macht hat. Nicht der Kaiser in Rom damals, nicht die grausame Terrormiliz IS heute. Herr ist Jesus Christus. Einmal wird der Vorhang vor unseren Augen weggezogen. Dann werden wir ihn sehen als den wahren Mächtigen der Welt und des ganzen Kosmos. Als Weizenkorn ist Jesus gestorben, doch mit seinem Tod war nicht alles aus. Er hat millionenfache Frucht gebracht. Seine Karriere nach unten wurde letztlich umgedreht und zu einer Karriere nach oben. Jesus hatte kein erfolgreiches Leben, aber er hat ein gelungenes, sinnerfülltes Leben. Darauf kommt es an, auch für Sie und mich. Unser Leben soll Sinn haben. Das tut es, wenn wir unsere Begabungen einsetzen und verzichten lernen, wie Jesus. Keiner muss heute Jesus anbeten, doch jeder wird ihn einmal anbeten. Das ganze Weltall mit allen Bewohnern wird vor Jesus auf die Knie fallen und ihn anbeten. Weil er die Weltschuld trug, gehört ihm die Weltherrschaft. So geht die Weltgeschichte aus. Was ist uns in unserem persönlichen Leben wichtig? Erfolg, Machtgerangel und Rechthaberei? Wir wollen einem Herrn folgen, der die Karriere nach unten ging und doch das letzte Wort über die Welt sprechen wird. Dass Jesus siegt, bleibt ewig ausgemacht. Sein wird die ganze Welt, denn alles wird nach seines Todes Nacht in seine Hand gestellt. Nachdem am Kreuz er ausgerungen, hat er zum Thron sich aufgeschwungen. Ja, Jesus siegt. Ja, Jesus siegt. Wir glauben es gewiss und glaubend kämpfen wir. Wie du uns führst durch alle Finsternis, wir folgen Jesu dir. Denn alles muss vor dir sich beugen, bis auch der letzte Feind wird schweigen. Ja, Jesus siegt.

Jesus siegt. 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

Das Lied ist in einer Zeit entstanden, als ich unheimlich unter Druck stand. Ich hatte wahnsinnig viel zu arbeiten und einen riesen Termindruck. Und gleichzeitig fühlte ich mich total erschöpft. Die Herausforderung erschien mir wie ein riesiger Berg zu sein. Ich habe damals gebetet, ganz inständig zu Gott, er solle mir doch diesen Berg wegnehmen, den Weg freiräumen. Daraufhin hatte ich den Eindruck, dass Gott zu mir sagt, ich nehme den Berg nicht weg, aber ich gehe mit dir mit. Ich bring dich über den Berg.

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Wir feiern den Gottesdienst im Namen des Vaters, des Sohnes und des Heiligen Geistes. Unsere Hilfe steht im Namen des Herrn, der Himmel und Erde gemacht hat. Es ist ein Gott und ein Mittler zwischen Gott und den Menschen, nämlich der Mensch Christus Jesus, der sich selbst gegeben hat für uns alle zur Erlösung. Ihr Lieben, wir hören die Lesung des heutigen Gottesdienstes. Und dieser Text, der steht in Epheser 4, in den Versen 25 bis 32. Und dort heißt es: Darum legt alle Falschheit ab und haltet euch an die Wahrheit, wenn ihr miteinander redet. Wir sind doch Glieder ein und desselben Leibes. Wenn ihr zornig seid, dann versündigt euch nicht. Legt euren Zorn ab, bevor die Sonne untergeht. Gebt dem Teufel keinen Raum in eurem Leben. Wer bisher ein Dieb gewesen ist, soll aufhören zu stehlen und soll stattdessen einer nützlichen Beschäftigung nachgehen, bei der er seinen Lebensunterhalt mit Fleiß und Anstrengung durch eigene Arbeit verdient. Dann kann er sogar noch denen etwas abgeben, die in Not sind. Kein böses Wort darf über eure Lippen kommen. Vielmehr soll das, was ihr sagt, gut, angemessen und hilfreich sein. Dann werden eure Worte denen, an die sie gerichtet sind, wohltun. Und tut nichts, was Gottes Heiligen Geist traurig macht. Denn der Heilige Geist ist das Siegel, das Gott euch im Hinblick auf den Tag der Erlösung aufgedrückt hat, um damit zu bestätigen, dass ihr sein Eigentum geworden seid. Bitterkeit, Aufbrausen, Zorn, wütendes Geschrei und verleumderisches Reden haben bei euch nichts verloren. Genauso wenig wie irgendeine andere Form von Bosheit. Geht vielmehr freundlich miteinander um. Seid mitfühlend und vergebt einander, so wie auch Gott euch durch Christus vergeben hat. Wir wollen gemeinsam unseren Glauben bekennen und Gott damit loben. Wir beten. Ich glaube an Gott, den Vater, den Allmächtigen, den Schöpfer des Himmels und der Erde und an Jesus Christus, seinen eingeborenen Sohn, unseren Herrn, empfangen vom Heiligen Geist, geboren von der Jungfrau Maria, gelitten unter Pontius Pilatus, gekreuzigt, gestorben und begraben, hinabgestiegen in das Reich des Todes, am dritten Tage auferstanden von den Toten, aufgefahren in den Himmel, er sitzt zur Rechten Gottes, des allmächtigen Vaters. Von dort wird er kommen, zu richten die Lebenden und die Toten. Ich glaube an den Heiligen Geist, die heilige christliche Kirche, Gemeinschaft der Heiligen, Vergebung der Sünden, Auferstehung der Toten und das ewige Leben. Amen.

Die Bergpredigt ist hier an einem, also Bibelleser wissen das, in dem Matthäus 5 fängt sie ja an. Und in Kapitel 4, ich weiß nicht, wenn ihr mal in den Kontext dieser Bergpredigt schaut, dann seht ihr, was Jesus in Kapitel 4 gemacht hat. Und in Kapitel 4 ist es so, dass er ja die Jünger beruft. Und er geht da von einem zum anderen und sagt immer nur, komm, folge mir nach, komm, folge mir nach. Und wunderbarerweise lassen die Jünger einfach alles liegen und sagen, okay, okay. Wir wissen zwar nicht, was es kostet, aber wir fangen an, dir nachzufolgen. So beginnt manches Christsein übrigens. Wir sind unterwegs. Menschen, die unterwegs sind, so wurden die ersten Christen genannt. Menschen auf dem Weg. Wir sind unterwegs. Allerdings dürfen wir wissen, dass das Ja zu Jesus eine Konsequenz hat. Das ist der Hammer. Und wenn wir dann nach unserem Tod sehen, was das war und was das ist, dann sagen wir nur noch eins: Halleluja. Und das ziemlich lange und laut. Und somit kommt jetzt die Bergpredigt hinein. Das heißt, wir sind mit den Jüngern unterwegs. Wenn man die Verse davor, richtig spannend zu lesen, die letzten Verse in Matthäus 4, da garantiere ich dir, da sagst du, da wäre ich gern dabei gewesen. Weil was Jesus da macht, er geht durch die Dörfer und predigt das Kommen des Reiches Gottes und das ist begleitet mit Zeichen und Wundern. Er heilt alle Kranken, heißt es da. Und dann kommt er um die Kurve und dann kommt Jesus sozusagen mit seinem Team und kommt aus dieser Missionsbewegung, Sendung und geht auf einen Berg und sammelt seine Leute um sich. Und es waren noch nicht so viele, aber es waren in jedem Fall die aus Matthäus 4, die waren dabei. Und wenn wir die Bergpredigt lesen, dann ist das wie ein Praxisbuch für uns Christen. Und mich begeistert das, wenn so ein bisschen Dynamik da reinkommt, aber wenn ihr die Texte selber lest, und wir lesen ihn jetzt ja nun immer wieder vor, ich lese auch gleich den Text, über den ich gleich predigen werde, vor, und dann merken wir, dass Jesus eins klar macht. Der will keine Superchristen in seinem Team haben, sondern er braucht Leute, die erkennen, wir sind arm vor Gott. Wir haben das eigentlich gar nicht verdient und unser Leben passt nicht. Die Bergpredigt beantwortet die zwei wichtigsten Fragen des Lebens. Die habe ich euch mal mitgebracht. Was muss ich tun, um in den Himmel zu kommen? Was muss ich tun, um von Gott angenommen zu werden? Ihr Lieben, das sind die wichtigsten Fragen des Lebens. Und wenn du wissen willst, wie wir von Gott angenommen werden, wie er uns in seine Arme schließt, was das bedeutet, in die Familie Gottes zu kommen. Und das sind die Fragen, die uns Menschen beschäftigen. Und wir merken, Jesus gibt eine ganz klare Antwort hier. Und an dem Vers sind wir schon vorbeigekommen. Und ich habe ihn euch auch nochmal mitgebracht. Das ist Matthäus 5, Vers 20. Jesus sagt, wenn euer Leben der Gerechtigkeit Gottes nicht besser entspricht als das der Schriftgelehrten und Pharisäer, werdet ihr mit Sicherheit nicht ins Himmelreich kommen. Wisst ihr, was die Leute gedacht haben bei dem Satz? Gute Nacht. Gute Nacht. Wie jetzt? Weil wenn sich jemand den Himmel verdient hat, dann die Schriftgelehrten. Die haben ja Gesetze um die Gesetze gebaut. Also das war ja sozusagen, die haben um die Gesetze, weitere Gesetze, dass sie ja nicht die Gesetze in der Mitte irgendwo beschädigen und übertreten. Und jeder fragt sich, wie soll das funktionieren? Der Eintritt in den Himmel ist nur was für gerechte Menschen, ganz einfach. Und dann kommt dieser Satz, bei dem sind wir noch nicht, der kommt erst noch, also ich weiß gar nicht, ob das nächste oder übernächste oder was. Ihr aber sollt vollkommen sein, wie euer Vater im Himmel vollkommen ist. Da sagt man sich, wie passt das? Wie geht das zusammen? Die Bergpredigt beantwortet diese Fragen und diese Problematik, in der wir stehen. Ohne Jesus
hat keiner eine Chance, vor Gott zu bestehen. Wir brauchen Jesus Christus, um so zu leben, wie Gott es will. Wir brauchen diesen Mittler. Wir brauchen jemand, der uns an der Ecke hilft, weil wir so nicht sind. Und Jesus lehrt uns, wie wir das Leben leben sollen. Und somit ist die Bergpredigt wie so ein Management-Seminar über das Leben. Und mit welcher Einstellung wir durchs Leben gehen sollen und wie wir unsere Beziehung zu Gott und zu Menschen ganz praktisch leben können. Und Jesus ist darin ein Meister, weil er uns kennt. Manches klingt so radikal plakativ, dass wir denken, also, aber es geht ihm um die Herzenseinstellung. Und er merkt, wie wir Menschen uns so kräftig anstrengen, dass wir, ich sag mal, über das Ziel hinausschießen und dass wir uns verirren. Und die Frage ist, wie macht man das? Wie gelangen wir dahin, dass unser Leben Gottes Gerechtigkeit entspricht? Wie geht das? Wie geht das, dass wir vor Gott dastehen, als wenn wir nie gesündigt hätten? Das bedeutet das Wort gerecht gesprochen. Und das führt er aus in Kapitel 5 und er greift zurück. Wir machen jetzt einen kleinen Gesamtüberblick. Auf der nächsten Folie seht ihr das. Er greift immer zurück ins Alte Testament und er gibt uns eine Medizin gegen das, was Beziehung zwischen Menschen und Gott zerstört. Und ich habe euch das einfach mal zusammengeführt, nur das Kapitel 5. Wie Versöhnung mit Gegnern gelingt, sagt er uns. Es gibt diese Themenfelder. Jesus gibt uns Gottes Antworten. Das ist Vers 21 bis 26. Wie wir den Kampf gegen sexuelle Unreinheit gewinnen können, sagt er uns. Können wir nachlesen? Wie wir wahrhaftig leben können, das ist das, was gleich kommt. Also ich bin bei der Einleitung gerade. Wie wir Anfeindungen mit guten Taten aushebeln können. Das ist die Sache darf ich deinen Pulli haben? Und Jesus sagt, hey, gib ihm auch noch deine schöne Daunenjacke. Und wie Liebe als stärkstes Mittel gegen brutalen Hass wirksam wird. Das ist die Feindesliebe. Und wir merken, immer sind Beziehungen im Spiel. Immer geht es um das Miteinander. Und Jesus sagt uns, wie das funktionieren kann. Und jedes dieser 5 Themenfelder, wissen wir, zerstört Beziehung. Weil es um Ärger und Zorn geht, um sexuelle Versuchung, um Lügen, um Rachegelüste, um Hassgefühle. Und Jesus sagt, investiere in deine Beziehung, lege ab, was deine Beziehung zerstört. Mach das zu einer Priorität in deinem Leben. Deswegen die Bergpredigt. Und unser Text, den lese ich jetzt mal vor. Da geht es in Vers 5 bis 33 bis 37, da heißt es, ihr wisst auch, dass zu den Vorfahren gesagt worden ist, ein Eid darfst du nicht brechen. Du sollst alles halten, was du dem Herrn geschworen hast. Ich aber sage euch, ihr sollt überhaupt nicht schwören. Weder beim Himmel, denn er ist ja Gottes Thron, noch bei der Erde, denn sie ist der Schemel seiner Füße, noch bei Jerusalem, denn sie ist die Stadt des großen Königs. Nicht einmal mit deinem eigenen Kopf sollst du dich verbürgen, wenn du schwörst, denn du bist nicht in der Lage, auch nur ein einziges deiner Haare weiß oder schwarz werden zu lassen. Euer Ja sei ein Ja und euer Nein ein Nein. Jedes weitere Wort ist vom Bösen. Jesus spricht hier vom Lügen und wie das unsere Beziehung vergiftet. Und wir lesen, wie das ist, wenn eine Lüge nicht mehr als Lüge genannt wird. Das kennen wir ja auch, wir sagen, das ist Halbwahrheiten. Ne? Klingt ja viel besser. Ja, das war eine Halbwahrheit. Naja. Wir tricksen. Und die Juden damals zur Zeit, die hatten 2 Sorten von Eiden, 2 Sorten von Formeln. Und sie hatten verbindliche Eide und sie hatten unverbindliche Eide. Und es kam darauf an, wie dicht du in deiner Formulierung an etwas Heiligen, wie den Namen Gottes herankamst. Je dichter du an den Namen Gottes schwörst, umso wahrer war die Aussage. Kleiner Einschub. Also, die strengten sich an, diese Vertrauensbasis in verschiedene Graduierungen zu pflegen.
Nun, was klar war, es war eine Sünde, es war falsch zu schwören und dabei Gottes Namen zu benutzen. Also wenn du eine Unwahrheit unter Gottes Namen schwörst und sagst, so war das und ich schwöre bei Gott und du weißt, es ist eine Lüge, so, das ist verboten. Also wir würden sagen, das wäre ja ein Meineid. Nein, Meineid ist ja vorsätzlich mit Absicht etwas Unwahres zu beschwören. Da gibt es einen Vers, 3. Mose, habe ich jetzt nicht mitgebracht, aber da könnt ihr mir glauben, da heißt es, und ihr sollt nicht falsch schwören bei meinem Namen, dass du den Namen deines Gottes entweihst. Und die Pharisäer schwörten falsch. Daher sagt Jesus, nicht so schwören. Andererseits fordert Gott sein Volk jedoch auch mal auf. Also es gibt es auch, wenn wir im Alten Testament die Bundesschlüsse lesen, dann gab es Gelegenheiten, wo es Eide gab. Und diese Eid diente nicht nur der Beteuerung der Wahrheit, sondern es war auch ein feierliches Gelöbnis im Bewusstsein der Gegenwart Gottes. Bewusst wurde beim Namen Gottes geschworen. Die Juden aber damals zur Zeit Jesu, die liebten es, bei allen möglichen Gelegenheiten einen Schwur abzulegen, um ihre Worte zu bekräftigen. Und dann benutzen sie beeindruckende Formeln. Und ihr habt das eben schon, ihr könnt das sehen in dem Text, da seht ihr diese Formeln, die Jesus aufgreift. Und diese Formeln benutzen, solange nur der Name Gottes dabei unerwähnt blieb. Und deswegen schworen sie beim Himmel, bei der Erde, bei Jerusalem, beim Tempel. Und anscheinend lehrten diese Schriftgelehrten, so kann man das schon machen, auch wenn das nicht ganz die Wahrheit ist. Aber wenn du etwas durchdrücken willst, wenn du eine Meinung prägen willst. Und dieses leichtfertige Ablegen von Schwüren, Gelübden und Versprechungen, die prangert Jesus an. Also je dichter du an Gottes Namen herankommst, umso eher konntest du dieser Person glaubhaft machen, dass es angeblich wahr sei. Und deswegen sagt Jesus, schwört überhaupt nicht. Weder beim Himmel, und dann erklärt er, denn der Himmel ist Gottes Thron, also hat auch mit Gott zu tun. Die Erde, Schemel seiner Füße, hat auch mit Gott zu tun. Noch bei Jerusalem, die ist die Stadt des großen Königs, hat auch mit Gott zu tun. Und dann geht er weiter und sagt hier auch nicht die Sache mit den Haaren. Und Gott allein ist der Herr über Leben und Tod. Und deswegen sagt er, schwört gar nicht in dieser Art und Weise. Sondern, und dann gibt er uns ja diese Worte, er sagt, euer Ja sei ein Ja und euer Nein ein Nein. Jedes weitere Wort ist vom Bösen. Alles, was darüber hinausgeht, ist nur ein Zeichen dafür, dass man es im Übrigen mit der Wahrheit nicht so genau nimmt. Nun, wir denken jetzt, ist eigentlich glasklar, wo ist das Problem hier? Wo ist das Problem? Und Jesus sagt, lebt anders als andere, geh den Weg der Wahrheit. Das will Jesus hier jetzt seinen Leuten sagen. Also wir sitzen ja immer noch im Jüngerkreis und sagen, ihr Lieben, nicht so, nicht so, nicht so, schwört nicht. Sondern ein Ja ist ein Ja und ein Nein ist ein Nein. Lügen und gebrochene Versprechen zerstören Vertrauen, sagt er damit. Zwischen den Menschen. Und wir wissen, das sagt Jesus hier nicht, aber Bibelleser wissen das, wir wissen, wer der Vater der Lüge ist. Wer ist das denn? Das ist der Widersacher, der Teufel, der Satan, der Durcheinanderbringer. Das ist der Vater der Lüge. Und Jesus will hier sagen, ihr Lieben, Vertrauen ist das Fundament von Beziehungen. Jeden betrifft dieses Thema. Sei oder werde eine Person, die zu ihrem Wort steht. Ehrlichkeit bringt Freude und Freiheit in deine Beziehung. Lüge trennt. Wahrheit bringt uns zusammen und lässt Vertrauen wachsen. Wisst ihr, wenn es heißt, ihr aber sollt vollkommen sein, wie euer Vater im Himmel vollkommen ist,
dann klingt das ja zuerst überhaupt nicht gut für uns. Aber zum Glück macht Jesus eins mit der Predigt deutlich. Und das kommt in den nächsten Kapiteln dann vor. Er sagt, es gibt einen Weg. Und auf diesen Weg lade ich dich ein. Ohne mich in deinem Leben, ohne Jesus in deinem Leben, hast du keine Chance, vor Gott zu bestehen. Wir brauchen Jesus, um so zu leben, wie Gott es will. Als ich heute Morgen mich noch mal so hinsetzte und ein bisschen über diese Predigt nachdachte, blieb ich an diesem Wort vollkommen hängen. Vollkommen. Und dann dachte ich, Mensch, wo kommt das noch in der Bibel vor? Wo kommt das vor? Vollkommen. Und dann habe ich, den Vers habe ich jetzt nicht euch mitgebracht, aber ich habe ihn hier, dann habe ich Hebräer 10, Vers 14 gefunden. Ich lese euch mal vor, was da steht. Denn mit diesem einen Opfer, und damit ist das Sterben von Jesus am Kreuz gemeint, hat er alle, die sich von ihm heiligen lassen, für immer vollkommen gemacht. Ich lese es nochmal vor. Denn mit diesem einen Opfer hat er alle, die sich von ihm heiligen lassen, für immer vollkommen gemacht. Und jetzt ist meine Frage an dich. Glaubst du, was Gottes Wort sagt? Also glaubst du dem Ja Gottes? Das ist meine Frage jetzt an dich. Aber versteht ihr, das Ja Gottes über mein Leben, er spricht dir das Ja zu und sagt, ich will dich vollkommen machen. Ich will dich so machen, du kannst das nicht alleine, glaub mir. Ich will dich so machen, dass wir in Gemeinschaft zusammenleben können, schon jetzt, weil wir wissen, wir machen Fehler und wir sind nicht ehrlich und wir sind ehrlicherweise ganz, ganz, ganz, ganz ehrlich. Ne? Früher als Jungs haben wir gesagt, spring durch oder leck auf oder hol die Sonne runter. Kennt ihr diese Schnacks? So, um unser Wort richtig zu bekräftigen. Ne? Und wenn wir da ehrlich sind, sagen wir brauchen einen Retter. Und Gott sagt, ich biete dir mein Ja über dein Leben an. Gibst du mir dein Ja? Das ist die Frage. Und das ist letztendlich, was Jesus sagt, dein Ja ist ein Ja und dein Nein ist ein Nein. Ich nehme dich beim Wort. Nimm mich beim Wort, sagt er. Versteht ihr? Und Gottes Wort ist, das hält uns schon den Spiegel vor. Also wenn du jetzt einfach mal so auf nüchternen Magen Matthäus 5 durchliest, da denkst du, krass, krass, krass, krass, nein, ach du Schande, Hilfe. Aber er sagt, ich spreche mein Ja über dein Leben. Ich will dich, so wie du bist. Willst du auch in meine Familie kommen? Und mancher möchte seine Familie tauschen. Gott hat das in seiner Hand, aber er bietet auch seine Familie an. Und er sagt, ich möchte dich vollkommen machen. Das ist eigentlich das, was Gott sagt, was Jesus hier sagt. Und alle sagen, das Wort ist so klar, dass ich das nicht schaffe. Und da sagt Jesus, genau das will ich dir sagen. Werd so vollkommen wie Gott. Ach so, okay, sagen wir nicht. Das geht doch gar nicht. Das ist so klar. Keiner ist vollkommen. Keiner hat den Himmel verdient, heißt das. Aber Jesus spricht das Ja aus über unser Leben. Lasst uns beten. Herr Jesus Christus, wir möchten dir danken, dass dein Wort so deutlich ist, so klar ist, so einfach ist. Danke, dass du ein Ja sprichst über unser Leben. Du lügst nicht. Du bist die Wahrheit. Du sagst selber von dir, dass du Wahrheit bist. Du bist der Weg. Bei dir ist das Leben. Herr Jesus, du kennst unsere Gedanken. Du kennst unser Herz.
Du weißt, wie dunkel es manchmal dort ist, aber du willst Licht hineinbringen. Du bist der allmächtige und lebendige Gott und du sprichst dein Ja aus über uns Menschen. Dafür wollen wir dich loben und preisen. Das haben wir nicht verdient. Aber wir danken dir, dass wir uns hier versammeln dürfen und das ist ein Zeichen, dass du Ja sagst über uns und auch ein Zeichen, dass wir Ja sagen zu dir. Wir danken dir, Herr, dass wir in der Wahrhaftigkeit unterwegs sein dürfen. Lass unser Leben so sein, Herr, dass wir Vertrauen schaffen in unseren Beziehungen hinein. Lass uns die Lüge ablegen, so wie wir es eben in der Lesung gehört haben. Lass uns ehrlich werden. Lass uns ehrlich sein, auch da, um Vergebung zu bitten, wo Veränderung möglich ist und nötig ist. Das bitten wir in deinem Namen, Jesus. Amen.

Und wir beten gemeinsam: Vater unser im Himmel, geheiligt werde dein Name, dein Reich komme, dein Wille geschehe, wie im Himmel, so auf Erden. Unser tägliches Brot gib uns heute und vergib uns unsere Schuld, wie auch wir vergeben unseren Schuldigern. Und führe uns nicht in Versuchung, sondern erlöse uns von dem Bösen. Denn dein ist das Reich und die Kraft und die Herrlichkeit in Ewigkeit. Amen. Der Herr segne dich und hüte dich. Der Herr lasse sein Angesicht leuchten über dir und sei dir gnädig. Der Herr lege sein Angesicht auf dich und gebe und erhalte dir seinen Frieden.

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1: Dr. Lehmfuhl hieß er, der Mann aus meiner Heimatgemeinde. Ich kann mich noch gut an ihn erinnern. Er war Arzt und hatte 5 Kinder. Das waren damals ziemlich viele. Als Arzt war er finanziell sicher gut gestellt, aber ein Spruch von ihm war: Kinderreichtum ist auch Reichtum. Er konnte sich erlauben, das so zu sagen. In anderen Familien mit mehreren Kindern hätte das vielleicht ein bisschen anders geklungen. Denn Kinder bereichern nicht nur das Leben, sie kosten ja auch Geld. Wie dem auch sei, das mit dem Reichtum ist so eine Sache. Reich ist, wer viel Geld hat, keine Frage. Aber manchmal sind die mit dem vielen Geld die wahrhaft armen Schlucker. Denn was nützt Geld, wenn man ansonsten unglücklich ist? Manch einer würde sicher viel von seinem Geld hergeben, bloß um glücklich, zufrieden, ausgeglichen zu sein, um zu wissen, wofür er auf der Welt ist. Was macht nun reich? Was füllt die Leere des Herzens aus? Was schenkt Zufriedenheit? Was macht Glück aus? Der Apostel Paulus schreibt gleich am Anfang seines ersten Briefes an die Christen in Korinth, wie dankbar er Gott ist, wenn er an sie denkt. Und warum? Weil Gott, so schreibt er, euch seine Gnade geschenkt hat. Durch Christus Jesus seid ihr in allen Stücken reich gemacht, in aller Lehre und in aller Erkenntnis. Lehre und Erkenntnis. Damit will der Apostel aber nicht sagen, dass sie nun unglaublich schlau geworden wären, sondern dass sie Dinge erfahren und verstanden haben, die für ihr Leben wichtig sind. Dass sie geliebt sind, dass sie erlöst sind, dass sie angenommen sind, allein aus Gnade. Dass sie sozusagen himmlische Aktien haben, die keinen Kursschwankungen unterworfen sind. Dass sie Anteile an einem Unternehmen haben, das in Ewigkeit nicht pleite gehen kann oder Insolvenz anmelden muss. Ein Reichtum, der weit über das hinausgeht, was in ein Portemonnaie, auf ein Konto, in einen Tresor hineinpasst. Das größte Kapital ist übrigens die Liebe. Wenn die Christen in Korinth noch 12 Kapitel weiterlesen, in dem Brief, den ihnen der Apostel Paulus geschickt hat, dann werden sie ausdrücklich auf diesen Reichtum stoßen.

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1: Der weise König Salomo lobt Gott in seinem Gebet, weil er seinem Volk Ruhe gegeben hat. In Gott ruhen können ist vielleicht eines der sichtbarsten Merkmale im Leben eines Christen in unserer unruhigen, schnelllebigen, von Termindruck geprägten Zeit. Wer seinen persönlichen Wert bei Gott festmacht und seine Lebensmitte bei Gott verankert hat, der muss sein Fähnchen nicht nach dem Wind richten. Wer seinen Selbstwert erkannt hat, muss nicht rast- und ruhelos durch sein eigenes Leben hetzen. Wer Ruhe bei Gott gefunden hat, muss nicht viele wichtige Leute kennen und sich selbst in Szene setzen. Er darf zur Ruhe kommen und nach arbeitsreichen Tagen einfach entspannen. Mach mal Pause, mach mal Sonntag, heißt ein Slogan des Vereins Andere Zeiten. Mit dieser Aktion möchte der Verein Mut machen, sich Ruhe zu gönnen, bewusst Pausen zu setzen, dem Alltag zu entfliehen, Freizeit zu entstressen, damit die Seele neu aufatmen kann. Was König Salomo in seiner Weisheit schon wusste, könnte auch für uns zum Lebenselixier werden. Gelobet sei der Herr, der seinem Volk Israel Ruhe gegeben hat. Wie er es zugesagt hat, das betet Salomo in 1. Könige 8. Gottes Ruhe ist da. Unsere Rastlosigkeit darf rasten. Wann könnte sie das besser als an einem Sonntag? Heute ist ein guter Tag, um zu beginnen. Mach mal Pause, mach mal Sonntag, ruh dich aus bei Gott.

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1: Eigentlich steht die Tochter des Jairus im Mittelpunkt einer Geschichte, die man im 5. Kapitel des Markus-Evangeliums nachlesen kann. Sie ist todkrank und hat selbst nicht mehr die Kraft, Jesus um Heilung zu bitten. Ihr Vater fällt vor Jesus nieder, bittet ihn um Hilfe für seine Tochter und tatsächlich ist Jesus bereit, mit ihm zur Tochter zu gehen. Doch dann, mitten im Gedränge, kommt es zu einem merkwürdigen Zwischenfall. Eine Frau, die schon seit Jahren an schweren Blutungen leidet, drängelt sich von hinten an Jesus heran und berührt sein Gewand. Sie ist überzeugt davon, wenn ich nur sein Gewand anfasse, werde ich bestimmt gesund. Und tatsächlich, ihre Blutung hört augenblicklich auf und sie ist ihre Plage ein für alle Mal los. Jesus, so scheint es, zieht diese Frau zur Rechenschaft. Wer hat mein Gewand berührt? So fragt er. Die Jünger wollen die Frau offenbar in Schutz nehmen und antworten, du siehst doch, wie die Leute sich um dich drängen. Und die Frau, sie zittert vor Angst. Doch dann reagiert Jesus ganz anders, als man es erwartet hätte. Er sagt zu der Frau, meine Tochter, dein Glaube hat dich gesund gemacht. Geh hin in Frieden und sei gesund von deiner Plage. Hier geschieht etwas, was jedem Theologen eigentlich die Haare zu Berge stehen lassen müsste. Jesus Christus ist besorgt um das Seelenheil der Menschen. Er verkündigt das Reich Gottes, möchte seine Zeitgenossen zu Nachfolgern machen, möchte sie erretten vor dem Gericht Gottes. Doch diese Frau hat nichts weiter im Sinn, als von ihren körperlichen Beschwerden befreit zu werden. Und Jesus, er geht darauf ein. Der Glaube dieser Frau äußert sich ganz spontan. Sie denkt zumindest in dieser Situation nicht viel nach, sondern ihr Handeln ist ganz vom Gefühl bestimmt und vom grenzenlosen Vertrauen zu Gott. Sie glaubt, ohne sich komplizierten theologischen Gedankengängen hinzugeben, wie zum Beispiel der Apostel Paulus es tat. Beides ist anscheinend möglich. Beides ist richtig. Beides wird von Jesus Christus akzeptiert. Ich hoffe, dass Gott mich das nächste Mal genau daran erinnert, wenn ich mal wieder den Kopf schüttle über Christen, die einfach anders fromm sind, als ich es gewohnt bin.

0: Wenn Menschen als Patienten in einem Krankenhaus behandelt werden oder wenn sie eine Arztpraxis besuchen, bekommen sie oft Spezialbegriffe und Spezialbezeichnungen zu hören, die sie nicht ohne weiteres verstehen. Oft erklärt auch das medizinische Personal erst auf Nachfrage, was die Worte bedeuten. Etwas ganz Ähnliches erleben Menschen oft auf der sprachlichen Ebene, wenn sie mit Christen in Kontakt kommen. Die Christen nutzen oft Worte und Bezeichnungen, die nur von Menschen verstanden werden, die mit dem christlichen Umfeld vertraut sind. Menschen, auf die das nicht zutrifft, verstehen oft nicht, wovon die Rede ist. Erklärungen sind hier mehr als hilfreich und angezeigt. Verständlich vom Glauben reden. Um dieses Thema geht es in dem nun folgenden Vortrag von Hermann Fürstenberger, den wir im Rahmen von einer öffentlichen Veranstaltung aufgezeichnet haben.
1: Ein junger, begeisterter Mann mit einem God Jesus T-Shirt ist im Gespräch mit zwei jungen Damen und er stellt ihnen ein paar Fragen. Bist du gerettet? Hast du Jesus in deinem Herzen? Ist dein Leben durch das Blut Jesu geheiligt worden? Seid ihr unter den Geretteten? Wirkt der Heilige Geist? Reaktion von diesen beiden Damen: Ich denke, der spricht Christianesisch. Die andere Dame: Ich habe diese Fremdsprache nie gelernt. Und ich denke, es wäre schade, wenn so unsere Mitmenschen reagieren würden, wenn wir von unserem Glauben und von dem Herrn Jesus Christus, der für uns ja die wichtigste Person in unserem Leben geworden ist, reden würden und wenn solche Reaktionen bei unseren Mitmenschen stattfinden würden. Aus diesem Grunde ist es durchaus sinnvoll, einmal darüber nachzudenken, wie kann ich denn verständlich von meinem Glauben reden? Wir haben das grundsätzliche Problem der Kommunikation zwischen zwei Welten. Die Distanz zwischen Nichtchristen und Christen, die wird immer größer. Inzwischen nennen sich laut Statistik in der Bundesrepublik Deutschland ca. ein Drittel aller Menschen Atheisten, beziehungsweise sie zählen sich zu den areligiösen Menschen. Sie sind gegen jegliche Religion, auch gegen die christliche. Sie sagen, die Religionen bringen in unserer Welt nur Unfriede. Wir wollen nichts mehr damit zu tun haben. Also die Zahl derer, die sich säkularisieren, entchristlichen, wird immer größer. Und es ist nicht zu übersehen, der christliche Kulturrahmen ist unter anderem gekennzeichnet durch eine eigene Sprache. Und das ist auch sinnvoll und richtig so, dass wir eine eigene Sprache haben. In jedem Fachgebiet gibt es eine spezielle Sprache. Als ich vor einigen Jahren beim Arzt war wegen Bauchschmerzen, sagte er mir: Herr Fürstenberger, Sie leiden unter einer Divertikulitis. Meine Augen wurden immer größer. Divertikulitis? Ich wusste nicht, was das ist. Und freute mich dann sehr, als er meine fragenden Augen sah, als er mir das dann erklärte. Die Vertikel, das sind so kleine Ausbuchtungen im Darm. Und wenn die entzündet sind, dann nennt man das Divertikulitis. Die Mediziner in unserer Mitte, die wissen das natürlich. Aber ein Laie versteht diese medizinische Fachsprache nicht. Es sei denn, sie wird ihm erklärt. So gibt es eine Computerfachsprache. Selbst wir, die wir mit Computern umgehen, verstehen oft diese Sprache nicht. Diese eigene Sprache ist durchaus gerechtfertigt und richtig, aber in der Kultur, in dieser weltlichen Kultur, nicht oder sehr schwer verständlich. Wir haben in unserer christlichen Kultur eigene Werte, eine eigene Ethik und Moral, gewisse Verhaltensmaßstäbe, die sind für uns selbstverständlich, aber in dieser weltlichen Kultur, in dieser entchristlichen Kultur eben nicht. Wir haben ein eigenes Gemeinschaftsgefüge, eine eigene Tradition. Das ist mir neulich aufgefallen. Es ist einfach Tradition, dass wir jeden Sonntagmorgen zum Gottesdienst gehen. Und das ist eine gute Tradition, ja. Die Tradition, dass man auch zur Bibelstunde geht oder zum Hausbibelkreis, die ist bei vielen nicht mehr so. Aber als mich ein Nichtchrist, er wollte unbedingt sonntagmorgens mit mir einen Termin ausmachen, damit wir etwas besprechen und erledigen können. Ich sagte, da bin ich im Gottesdienst. Das ist teilweise, ja, wirklich, das fängt schon mit dem Gottesdienstbesuch an, unsere eigene Tradition, die wir in unserer christlichen Welt haben. Ein ganz großes Vorbild ist mir der Apostel Paulus geworden. Ein Mann, der sich mit den unterschiedlichen Kulturen auseinandersetzte und dann auch verständlich in die Kultur der Menschen von seinem Glauben, von dem Glauben an Herrn Jesus Christus, den Auferstandenen, weitersagen konnte. Und ich möchte dieses Beispiel des Apostels Paulus uns einmal vor Augen führen und diesen Text aus Apostelgeschichte Kapitel 17, Vers 16 bis 34 vorlesen. Während aber Paulus Silas und Timotheus in Athen erwartete, wurde sein Geist in ihm erregt, da er die Stadt voll von Götzenbildern sah. Er unterredete sich nun in der Synagoge mit den Juden und mit den Anbetern und auf dem Markt an jedem Tag mit denen, die gerade herzukamen. Sehr interessant. Paulus ging dahin, wo die Menschen waren, um sich mit ihnen zu unterreden, mit ihnen ins Gespräch zu kommen. Und ich denke, das ist sehr wichtig. Also hier in diesem Bereich ist er mir ein großes Vorbild geworden. Der Herr Jesus sagte ja schon selbst zu seinen Jüngern, gehet hin. Und wir sind herausgefordert, hinzugehen zu den Menschen in diese andere Kultur, um mit ihnen ins Gespräch kommen zu können. Ein Cousin von mir, er sagte, ich bin in einer christlichen Gemeinde aufgewachsen. Dort hieß es immer, wir gehen nicht auf weltliche Feste. Sitzt nicht da, wo die Spötter sitzen, das ist Sünde. Aus dem Grund, sagte er, lebten wir in unserem eigenen Ghetto und hatten nie Kontakt zu den Menschen, die in dieser Welt, in dieser anderen Kultur leben. Die Ansteckungsgefahr, sich zu versündigen, die wurde uns immer vor Augen gemalt und deswegen haben wir keinerlei Kontakte, es sei denn am Arbeitsplatz oder aber auch in der Schule damals, aber sonst sind wir distanziert. Und jetzt sagt mein Cousin, das, was mir damals als Sünde beschrieben wurde, empfinde ich genau umgekehrt. Wenn ich nicht hingehe, das ist Sünde für mich inzwischen geworden. Und er sagte, er wohnt in dörflicher Gegend und meinte, früher bin ich nie zum Feuerwehrfest der Freiwilligen Feuerwehr gegangen. Aus diesem besagten Grunde. Aber jetzt gehe ich dahin. Komme ins Gespräch, esse eine Bockwurst und trink auch mal ein Glas Bier mit. Und das sind Beziehungen, die für mich wichtig geworden sind. Sie sehen mich und wenn einmal mein Haus brennen sollte, dann ist ganz gewiss eine andere Beziehung zu dem Feuerwehrkommandant, als sie sonst wäre, wenn ich nicht den Kontakt suchen würde. Warum soll ich nicht auch nach außen hin zeigen, dass mir die Freiwillige Feuerwehr wichtig ist und dass ich sie schätze? Indem ich auch mal zum Fest gehe und mit den Menschen ins Gespräch komme. Also Paulus, ein ganz großes Vorbild. Er geht nach Athen, er erwartet seine Mitarbeiter und als er diese vielen Götzenbildern sah, wurde er innerlich erregt in seinem Geiste, er empfand in seinem Herzen Kummer und Zorn. Ich weiß nicht, ob es Ihnen auch schon mal so gegangen ist, beim Betrachten der Menschen, die ohne Gott in dieser Welt leben. Kummer, vielleicht auch Zorn. Dem Herrn Jesus ging es übrigens ähnlich so. Als er durch die Städte reiste und die Menschen sah, wurde er innerlich bewegt. Es drehte sich ihm buchstäblich der Magen um. Er verglich sie mit Schafen ohne einen Hirten.

und sagten, können wir erfahren, was diese neue Lehre ist, von der du redest? Es war ja eine große Universitätsstadt Athen, eine bekannte Stadt. Und die Philosophen trafen sich dort. Wir haben eben gelesen von den epikureischen und stoischen Philosophen. Die epikureischen Philosophen hatten als Lebenssinn einfach glücklich zu leben. Der Genuss stand hier an oberster Stelle und so machten sie sich Gedanken, wie sie am sinnvollsten ihr Leben genießen können. Und die stoischen Philosophen, die waren eher anders gelagert. Sie suchten nach Einheit mit einem gewissen Weltgeist, an den sie glaubten. Und deswegen haben sie dann auch entsprechend Disziplin geübt in ihrem Leben. Menschen auf der Suche nach Lebenssinn, nach Erfüllung, nach Glück. Und das ist bis dato der Fall. Wir Menschen suchen nach Glück, nach Sinnerfüllung. Und so kann man über viele Themen ins Gespräch kommen mit den Menschen, die in dieser Welt leben, und kann zeugnishaft von seinem Glauben berichten. Und das sollte verständlich geschehen. Denken wir an das Thema Sicherheit, an das Thema Freiheit, an das Thema Angst, das Thema Harmonie. All diese Themen sind sehr brisant momentan in unserer Gesellschaft. Und wir dürfen erzählen, wie wir unsere Ängste überwinden können, bewältigen können mit unserem großen und wunderbaren Herrn, in dem wir Geborgenheit und Liebe erleben und erfahren dürfen. Wir können von Sicherheit und von der wunderbaren Freiheit eines Christenmenschen berichten. Wir haben so viele Chancen und Anknüpfungspunkte, um einfach ins Gespräch kommen zu können. Ist nur die Frage, ob wir es nützen. Wenn wir natürlich nur uns im Rahmen unserer Gemeinde bewegen, dann werden wir diese Chancen und diese Möglichkeiten nicht nützen können. Und der Missionsauftrag ist dann verfehlt. Gehet hin, sagt Jesus. Paulus war ein Nachahmer Jesu Christi. Und ich denke, das kann man auch noch als Rentner tun. Ich freue mich über aktive Rentner. Wir waren jetzt mit unserem Kulturdialogbus, wir haben ja einen speziellen Bus für den Kultur- und Religionsdialog, waren wir schon zweimal in Düsseldorf. Warum? Weil die ältere Generation, die Rentner, gesagt haben, wir wollen die Menschen in unserer Stadt mit dem Evangelium erreichen. Wir wollen mit diesem Kulturdialogbus nach Klein Marokko und Klein Istanbul. Ja, und dann sind wir da an den Rand von Klein Marokko und Istanbul mit unserem Bus gefahren. Und die alten Haudegen und die älter gewordenen Schwestern waren da und haben die Gäste mit Tee und Kaffee versorgt und waren im Gespräch mit Muslimen. Und einer der Muslime, ja, es war der Sohn vom Hodscha in Düsseldorf, von dem Oberhaupt der Muslime, wurde so vom Evangelium angesprochen, dass er dann am Sonntagmorgen zum Gottesdienst gekommen war und sich die Predigt anhörte. Gott möchte durch uns wirken. Er möchte sein Reich bauen und er wird es bauen. Du, sie und ich, wir dürfen seine Mitarbeiter sein. Und das ist doch ein wunderbares Geschenk. Paulus hat die Möglichkeiten genützt. Er ging auf die Reise, um Menschen zu treffen, um das Evangelium zu verbreiten. Und so lesen wir dann weiter von ihm, dass sie noch mehr von ihm hören wollten. Er scheint ein Verkündiger fremder Götter zu sein, weil er das Evangelium von Jesus und der Auferstehung verkündigte. Wir lesen dann in Vers 19b, denn du bringst etwas Fremdes vor unsere Ohren, wir möchten nun wissen, was das sein mag. Alle Athener aber und die Fremden, die sich da aufhielten, brachten ihre Zeit mit nichts anderem zu, als etwas Neues zu sagen oder zu hören. Paulus aber stand mitten auf dem Areopag und sprach, Männer von Athen, ich sehe, dass ihr in jeder Beziehung den

Göttern sehr ergeben seid. Sehr interessant, diese Aussage. Paulus bleibt zunächst einmal ruhig, trotz mancherlei Angriffen und Kritik, die er bekommen hat. Was will dieser Schwätzer uns sagen? Wie hätten wir reagiert in dieser Situation? Unter dem Wir kann ich mich teilweise einsortieren. Ich möchte den Paulus beschreiben, wie er sich verhält im Umgang, in der Kommunikation mit Menschen aus der anderen Kultur. Und wie schon erwähnt, ich habe sehr viel von Paulus lernen dürfen und wende das an in der Praxis. Mache damit sehr gute Erfahrungen. Paulus öffnet diese Unterhaltung, dieses Gespräch, seine Ausführungen, die er macht, durch Anerkennung. Paulus aber stand mitten auf dem Areopag und sprach: Männer von Athen, ich sehe, dass ihr in jeder Beziehung den Göttern sehr ergeben seid. Denn als ich umherging und eure Heiligtümer betrachtete, fand ich auch einen Altar, an dem die Aufschrift war, einem unbekannten Gott. Paulus spricht mit Achtung von dem, was ihnen wert ist. Als ich umherging und eure Heiligtümer betrachtete, er hätte sich auch lächerlich machen können über diese Götzenbilder und das verbal zum Ausdruck bringen können. Die Gefahr, die sehe ich manchmal auch bei uns Christen, dass wir uns lächerlich und lustig machen über das, was anderen Menschen in ihrem Glauben wertvoll ist. Zwei liebe Brüder waren in Stuttgart mit einem christlichen Informationsstand. Und da kamen dann auch die Salafisten, die sind übrigens sehr stark vertreten in den großen Städten. Ein Glaubensbruder von mir ging in Heidelberg durch die Fußgängerzone und er sah 10 Infostände von den Salafisten, die dort Korane verteilt haben. War nur ein Infostand von den Christen da. Aber immerhin, es war noch einer da. In Stuttgart waren diese Brüder und hatten einen Büchertisch aufgebaut. Und ein Salafist kam auch, interessierte sich und ja, das Gespräch war schnell im Gange. Und dann fragte der Salafist den Glaubensbruder: Glaubst du, dass Mohammed ein Prophet ist? Und er sagte: Ja, das glaube ich. Davon steht sogar schon in der Bibel geschrieben. Wie bitte? Ja, soll ich das zeigen, wo es in der Bibel steht? Ja, gerne. Und er schlug dann die Bibel auf, Matthäus 24. Jesus sagte: Nach mir werden viele falsche Propheten kommen. Der Salafist schmiss den Büchertisch um. Es war unwahrscheinlich aggressiv geworden und verschwand. Ich möchte nicht sagen, dass Gott nicht auch dadurch wirken kann am Herzen dieses Salafisten. Aber wir sollten uns überlegen, Mohammed ist für sie die wichtigste Person. Für die meisten Muslime noch wichtiger als Allah. Drum hat man die Muslime, die ersten Gastarbeiter, auch Mohammedaner genannt, weil Mohammed ihnen noch näher steht als der entfernte Allah. Und Mohammed ist ihr großes Vorbild. Wir sollten nicht das, was anderen wertvoll und wichtig ist, schlecht machen. Man hätte vielleicht auch anders antworten können. Ich möchte den Bruder nicht verurteilen. Je nachdem, mit wem ich im Gespräch bin, würde ich die Bibelstelle auch, und ich bin auch davon überzeugt, dass Mohammed ein falscher Prophet ist, ja. Also, wir reden weiter. Man hätte auch sagen können: Ja, ich glaube, dass Mohammed ein Prophet ist für dich. Ich bin Jesus-Nachfolger. Und hätte das Gespräch ohne irgendwelche Aggressionsausbrüche fortsetzen können. Von daher ist es schon sinnvoll, dass man sich ein wenig Gedanken macht, wie möchte ich und auch in welcher Art das Evangelium weitergeben. Meine Erfahrung ist die, wenn man jemanden dem Stuhl, auf dem er sitzt, wegziehen will, dann wird er sich umso krampfhafter daran festhalten. Wenn wir ihm aber einen Sessel neben seinen Stuhl, auf dem er sitzt, stellen und ihn einladen, doch seinen Platz
zu wechseln, dann ist die Wahrscheinlichkeit offensichtlich größer, dass er den Platz wechselt und ins Nachdenken kommt. Also Paulus spricht mit Achtung von dem, was den Athenern wert ist. Ich sehe, dass ihr den Göttern sehr ergeben seid. Als ich umherging und eure Heiligtümer betrachtete, ja, was ihr nun, ohne es zu kennen, verehrt, das verkündige ich euch. Der Gott, der die Welt gemacht hat und alles, was darin ist, er, der Herr des Himmels und der Erde, wohnt nicht in Tempeln, die mit Händen gemacht sind. Noch wird er von Menschenhänden bedient, als wenn er noch etwas nötig hätte, da er selbst allen Leben und Odem und alles gibt. Und er hat aus einem jede Nation der Menschen gemacht, dass sie auf dem ganzen Erdboden wohnen, indem er festgesetzte Zeiten und die Grenzen ihrer Wohnung bestimmt hat, dass sie Gott suchen, ob sie ihn wohl tastend fühlen und finden möchten, obgleich er nicht fern ist von jedem von uns. Paulus sucht den Anknüpfungspunkt in ihrem Denken. Er holt sie ab in ihrem Denken. Was ihr nun, ohne es zu kennen, verehrt, das verkündige ich euch. Ein wunderbarer Anknüpfungspunkt. Und so können wir Anknüpfungspunkte finden mit den Menschen, die nicht unter dem Dach der christlichen Kultur sich befinden. Aber auch in der Herausforderung mit unseren muslimischen Mitbürgern. Ich knüpfe oft an Themen, die unseren muslimischen Mitbürgern bekannt sind. Das Thema Stellvertretung. Abraham sollte seinen Sohn opfern. Und was war dann? Nachdem Abraham bereit war und gehorsam war, sandte Gott ein gewaltig großes, stellvertretendes Opfer vom Himmel. So heißt es im Koran. Und der Name des Sohnes ist mir in dem Fall jetzt auch zweitrangig, ja? Auch wenn Sie glauben, dass es Ismael war. Ich spreche mir geht's ja um das Prinzip, um den Inhalt dessen, was ich vermitteln möchte. Abraham sollte seinen Sohn opfern, aber Gott hat ein stellvertretendes Opfer vom Himmel gesandt. Und sein Sohn musste nicht sterben, weil dieses stellvertretende Opfer dafür starb. Und dann kann ich schön den Bogen schlagen und sagen, ich glaube, dass Jesus, und kann persönlich meinen Glauben bezeugen, dass Jesus Christus das gewaltig große stellvertretende Opfer Gottes ist, das er für uns Menschen gesandt hat, für uns alle. Und im Koran gibt es sogar drei Passagen, in denen es heißt, dass Christus gestorben und auferweckt wurde. Und das wissen viele nicht. Und so kann ich Interesse wecken, indem ich sie da abhole, wo sie sich gedanklich befinden. Und sie feiern ja auch immer noch das Opferfest im Gedenken an die Opferung von Abrahams Sohn. Es gibt so viele Dinge, wo wir Menschen in ihrer Kultur, in ihrem Denken abholen dürfen und sie hinführen können zu diesem gewaltigen Gott, dem lebendigen Gott, der jedem nah ist. Und das ist Evangelium pur. Was der Paulus hier weitergibt, dieser Gott ist kein ferner Gott, sondern es ist ein Gott, der sich finden lässt, der sich suchen und finden lässt und der jedem ganz nahe ist. Wunderbar, diese Botschaft. Und da bin ich dann auch bei meinen muslimischen Freunden schon recht nah am Evangelium dran. Allah kann man sich nur als unterwerfender Sklave nahen, so steht es im Koran. Er ist weit entfernt, kein persönlicher Gott. Und wir Menschen sind Beziehungswesen, im Bilde Gottes geschaffen. Wir sind für die Beziehung mit unserem Schöpfer geschaffen und dazu bestimmt, das ist der Sinn unseres Lebens. Und warum hat Gott uns so geschaffen in seinem Bilde? Er ist ja selbst ein Beziehungswesen, Gott Vater, Gott Sohn, Gott Geist. Und diese primäre Gottesebenbildlichkeit besteht meines Erachtens darin, dass wir eben auch Beziehungswesen sind, wie unser Schöpfer. Und er möchte mit uns in Gemeinschaft leben, um uns an seinem Glück, an seinem göttlichen Glück teilhaben zu lassen. Dazu sind wir bestimmt.
Und das ist frohe Botschaft, gute Nachricht. Und damit wir in Gemeinschaft mit ihm kommen können, hat er alles getan, womit wir wieder bei der Botschaft von Jesus Christus wären, von seinem Tod und seiner Auferstehung. Und wenn er auferstanden ist, dann muss er auch vorher gestorben gewesen sein. Paulus vermittelt jetzt in dem, was er weiter sagt, von seinem Glauben und von dem Glauben, der Gott wohlgefällig ist, vermittelt eine grundlegende Gottesvorstellung. Er ist der, der den einen geschaffen hat und wir stammen alle von dem ab. Er ist der Schöpfer. Er ist der, der nicht wie die Götzenbilder und eure Götter an gewisse Räumlichkeiten gebunden sind. Es gab fast für jede Stadt einen Gott, ja, den Gott für Athen, neben den vielen anderen Göttern. Es soll über 3000 unterschiedliche Götterfiguren, Statuen oder Götzenbilder in Athen gegeben haben. Und die Leute haben diese Götzen und diese Götter verehrt. Paulus informiert sie über diesen Unbekannten, die Ahnung, dass es mehr geben muss als diese selbstgemachten Götterbilder, die war in ihren Herzen vorhanden. Deswegen, um sich abzusichern, war ein Altar für den unbekannten Gott errichtet worden. Paulus baut Zerrbilder ihrer Gottesvorstellung ab. Ich möchte die Verse noch zu Ende lesen, weil ich sie so interessant und so ansprechend finde. Ja, er zitiert dann auch Dichter und Denker, die ihnen bekannt waren. Vers 27, dass sie Gott suchen, ob sie ihn wohl tasten, fühlen und finden möchten, obgleich er nicht fern ist von jedem von uns. Denn in ihm leben und weben und sind wir, wie auch einige eurer Dichter gesagt haben. Denn wir sind auch sein Geschlecht. Da wir nun Gottes Geschlecht sind, also wir stammen von Gott ab. Wir sind seine Geschöpfe. Wir sind ihm ähnlich, in seinem Ebenbild geschaffen. Was er alles hier vermittelt in diesen kurzen, knappen Sätzen, das ist großartig. Da wir nun Gottes Geschlecht sind, sollen wir nicht meinen, dass das Göttliche dem Gold und Silber oder Stein oder ein Gebilde der Kunst und der Erfindung des Menschen gleich sei. Nachdem nun Gott die Zeiten der Unwissenheit übersehen hat, gebietet er jetzt den Menschen, dass sie alle überall Buße tun sollen, weil er einen Tag gesetzt hat, an dem er den Erdkreis richten wird, in Gerechtigkeit durch einen Mann, den er dazu bestimmt hat. Und er hat allen dadurch den Beweis gegeben, dass er ihn auferweckt hat aus den Toten. Ja, er weckt Interesse, indem er Fragen aufwirft, die jeden Menschen bewegen. Es ist eben die Frage nach Gott, die Frage nach dem Sinn, nach dem Ursprung und dem Wozu des Lebens. All diese Fragen wirft er auf und weckt dadurch Interesse. Er stützt den zentralen Punkt seiner Botschaft mit Gedanken ihres Kulturrahmens, indem er sie abholt in ihrem Denken. Und dann können wir aus dem Text weiter entnehmen, dass er ihre Vernunft anspricht. Ich denke, das ist auch wichtig, dass wir in unseren Gesprächen nicht nur auf Gefühle zählen, sondern dass wir auch die Vernunft der Leute erreichen. Denn der christliche Glaube ist ein vernünftiger Glaube. Er fordert dann die Athener zu einer Reaktion auf, letztendlich zur Entscheidung. Ihr müsst euch entscheiden. Und stellt diesen Gott vor als den, der gerecht richten wird durch einen Mann, den er dazu bestimmt hat. Also er hat ein präzises Ziel vor Augen und steuert es an. Sein Ziel ist, den lebendigen Gott vorzustellen, der sich geoffenbart hat durch Christus, der deutlich gemacht hat, dass er Herr über Leben und Tod ist
Und er stellt den Gott der Gerechtigkeit vor, der ein gerechter Richter ist. Und wenn dieser Gott wirklich gerecht ist, dann muss er auch Recht sprechen und das Böse vom Guten scheiden. Diesen Gott stellt er vor. Großartig. Und somit stellt er sie dann auch in die Entscheidung, nachdem Gott die Zeiten der Unwissenheiten oder Unwissenheit übersehen hat, gebietet er jetzt den Menschen, dass sie alle überall Buße tun sollen. Mit dem Begriff Buße konnten sie etwas anfangen, ja, in Griechenland. Metanoia. Umdenken, umsinnen. Denkt doch um. Konzentriert euch auf diesen einen lebendigen Gott, der sich uns geoffenbart hat in Christus. Ich sage es einfach mal mit meinen Worten. Drei Reaktionen, drei unterschiedliche Reaktionen finden wir dann bei den Zuhörern. Als sie aber von Totenauferstehung hörten, spotteten die einen. Die anderen aber sprachen, wir wollen dich darüber auch nochmals hören. So ging Paulus aus ihrer Mitte hinweg. Einige Männer aber schlossen sich ihm an und glaubten, unter denen auch Dionysius war, der Areopagit, und eine Frau mit Namen Damaris und andere mit ihnen. Interessant. Mit diesen Reaktionen können und müssen wir auch rechnen, wenn wir von unserem Glauben erzählen. Dass es manche gibt, die sich vielleicht lächerlich machen und darüber spotten, so war es damals schon. Dass es wieder andere Menschen gibt, die sagen, interessant, ich werde mal drüber nachdenken. Oder vielleicht können wir uns nochmal treffen und weiter darüber reden. Und solche, die den Glauben an den lebendigen Gott für sich persönlich in Anspruch nehmen. In Kürze möchte ich noch einmal auf das sprachliche Problem, auf Begriffe, die wir erklären sollten, eingehen. Wie komme ich mit Menschen in ein missionarisches Gespräch? Ich denke, das ist vielleicht noch wichtiger, das zu bedenken, als das verständliche Reden. Wobei das verständliche Reden zumindest an zweiter Stelle kommt. Ulrich Pazzani erzählte einmal bei einer Evangelistenkonferenz, bei der ich auch Mitglied sein darf, dass er mit Bertha Iselmann in einem Jugendzentrum war. Bertha Iselmann ist den Älteren von uns, zumindest einigen, bekannt. Ja. Und die Bertha Iselmann hat viel zu erzählen gehabt. Sie hatte viele Erfahrungen mit ihrem Herrn gemacht und erzählte den Jugendlichen einfach so, wie es kam. Und Ulrich Pazzani, er schlug unsichtbar die Hände über den Kopf zusammen. Wie kann man denn nur so kanaanäisch oder christianesisch mit den jungen Leuten sprechen? Die verstehen das doch überhaupt nicht. Und als sie dann zu Ende waren mit diesem Jugendabend, begleitete er sie, weil sie konnte fast nichts mehr sehen, war fast schon erblindet, begleitete er sie dann auch zum Auto, die Treppe des Jugendhauses hinunter. Und die Jugendlichen, es waren so viele, die bereit waren, ihre Tasche zu tragen und waren plötzlich um die Bertha Iselmann herum. Sie begleiteten sie mit zum Auto. Und die Bertha Iselmann blieb dann auf der Treppe stehen und sagte, Ulrich, du weißt gar nicht, wie lieb ich diese jungen Leute habe. Und Ulrich Pazzani sagte dann, bei mir machte es in dem Moment Klick. Ihre Ausstrahlung, ihre Liebe zu den jungen Menschen sprach lauter als das, was sie ihnen erzählte. Und ich denke, das ist der entscheidende Punkt. Unsere Mitmenschen merken, ob wir sie nur als Bekehrungsobjekte sehen und eine gewisse Pflicht erfüllen wollen, den Missionsauftrag einhalten, oder ob wir echtes Interesse an ihnen haben und ob wir sie so lieb haben können wie unser Herr. Und unser Herr liebt alle Menschen. Darum hat er sich auch im Herrn Jesus für alle gegeben. Möge doch seine Liebe in uns ganz neu wirksam werden können. Ja, das Problem der Kommunikation zwischen zwei Welten ist nach wie vor vorhanden. Wir können dieses Problem ein Stück weit angehen und überwinden.
Ich habe hier nochmal ein Musterzeugnis, ja. Wenn wir von unserem Glauben erzählen, dann könnte das ja auch mal ein kleiner Bericht sein, wie wir zum Glauben gekommen sind und was uns dadurch bewegte. Folgend, also dieses Musterzeugnis in Anführungsstrichen. Ich bin in einem gläubigen Elternhaus aufgewachsen. Eines Tages war bei uns eine Evangelisation. Die Verkündigung schloss immer mit einem Aufruf zur Entscheidung ab. An einem Abend war ich tief im Herzen getroffen. Ich bin dann zu einem Seelsorgehelfer gegangen und habe mich ihm anvertraut. Schließlich habe ich ein Übergabegebet gesprochen und alle meine Sünden unter das Kreuz gebracht. Seit der Zeit weiß ich, dass ich errettet bin. Das ist ein perfektes Musterzeugnis. So und ähnlich habe ich schon oft, auch bei evangelistischen Veranstaltungen, wenn im Vorprogramm der Chor singt und dann auch noch Zeugnisse weitergegeben werden, solche und ähnliche Formulierungen habe ich immer wieder gehört. Und das Problem ist eben, viele Begriffe können die Menschen, die in einer nicht-christlichen Kultur aufgewachsen sind, können die gar nicht verstehen. Was ist ein gläubiges Elternhaus? Was bedeutet Evangelisation? Verkündigung könnte man eher noch verstehen, ja. Was ist ein Seelsorgehelfer? Seelsorge ist vielleicht eher schon bekannt. Übergabegebet, Sünden unter das Kreuz gebracht. Wir wissen alle, gehe ich mal von aus, was damit gemeint ist, ja. Seit der Zeit weiß ich, dass ich errettet bin. Ein Mensch, der keinen Einblick hat in die Heilige Schrift, der nur wenig von Gott und vom Evangelium weiß, ihn interessiert vielleicht, was wurde denn verkündigt? Ja? Wozu sollte man sich denn entscheiden? Wovon denn war derjenige jetzt in seinem Herzen getroffen? Was hat denn dieser Mann gesagt zu ihm, dass er im Herzen getroffen werden konnte? Ich bin zum Seelsorgehelfer gegangen und habe mich ihm anvertraut. Frage, ja, was hast du denn ausgefressen? Oder ich habe meine Sünden unter das Kreuz gebracht. Ja, der Mensch, der die Bibel nicht kennt und das Evangelium, er wird nur noch Bahnhof verstehen. Seit der Zeit weiß ich, dass ich errettet bin. Woher weißt du das denn, dass du errettet bist und was bedeutet das? Wir haben eine gewisse Fachsprache, die wir verstehen, aber die Menschen in der nichtchristlichen Kultur können diese christliche Sprache nicht verstehen. Und dann ist es auch gut, wenn wir unser, ich sage jetzt mal auch in der Fachsprache, unser Bekehrungsbezeugnis etwas strukturieren. Die Menschen, denen wir davon erzählen, wie wir zum Glauben gekommen sind oder von unserem Glauben erzählen, interessiert vielleicht auch, wie wir dazu gekommen sind und wie unser Leben vorher war, was sich verändert hat. Mein Leben, nachdem ich Christ wurde, wie sieht das aus und warum bin ich denn überhaupt Christ? Eine wichtige Frage, ja, warum bin ich Christ? Und es ist gut, wenn man das vielleicht mit einigen knappen, kurzen Sätzen präzise erklären kann. Der Begriff Sünde. Es gibt so viele Begriffe, die zu erklären sind. Schon Gott. Wer verbirgt sich hinter dem Begriff Gott? Was ist Glaube? Es ist mehr als Nichtwissen. Diese Begriffe werden in dieser Welt ganz anders inhaltlich gefüllt. Und da könnte man beim Kaffeekränzchen, jetzt sage ich mal, oder wenn man sich so trifft, einfach überlegen, wie würdest du Sünde erklären? Wie würdest du Hölle oder Himmel erklären? Neugeburt, Wiedergeburt. Wie sagte mal einer, ja klar, ich glaube auch an die Reinkarnation, als wir von Wiedergeburt oder Neugeburt gesprochen haben. Ja, ich bin auch einer, der das glaubt, nicht? Aber im anderen Sinne. Ja, und da kann man sich beim Kaffeekränzchen oder wenn man sich so trifft, einfach mal Gedanken drüber machen, wichtige Inhalte auch erklären, warum ist jeder Mensch ein Sünder, warum musste Jesus am Kreuz sterben, so, das sind alles wichtige Dinge, die wir in unseren Gesprächen mitbedenken können. Ich schließe ab mit drei Bibelversen. Kolosser wollen wir Paulus nochmal zu Wort kommen lassen, beziehungsweise unseren Herrn, der durch den Paulus zu uns reden möchte. Haltet fest am Gebet und wacht darin mit Danksagung und betet zugleich auch für uns, dass Gott uns eine Tür des Wortes auftue, das Geheimnis des Christus zu reden, dessen wegen ich auch gebunden bin,
damit ich es kundmache, wie ich reden soll. Wandelt in Weisheit gegenüber denen, die draußen sind. Das haben wir heute schon mal gehört. So ähnliche Formulierung auch. Kauft die gelegene Zeit aus. Und dann, euer Wort sei alle Zeit in Gnade mit Salz gewürzt. Ihr sollt wissen, wie ihr jedem Einzelnen antworten sollt. Paulus wusste das, weil er sich mit einem anderen Kulturrahmen beschäftigte und auseinandersetzte. Und das dürfen wir auch. Sodass wir wissen können, wie wir unseren Mitmenschen antworten können auf die Lebensfragen, die sie haben. Ich habe das in Rot geschrieben, was mir besonders wichtig jetzt erscheint. Haltet fest am Gebet. Wandelt in Weisheit, euer Wort sei alle Zeit in Gnade mit Salz gewürzt.

verständlich vom Glauben reden. ERF brachte Gedanken von Hermann Fürstenberger. Sie hörten die Aufzeichnung eines öffentlich gehaltenen Vortrags. Es gibt übrigens ein hilfreiches Buch zu diesem Thema, liebe Zuhörer. Das Buch heißt Verständlich vom Glauben reden. Einer der Autoren ist Udo Fach.

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Hütet euch aber vor den falschen Propheten, die in Schafskleidern zu euch kommen, in ihrem Innersten aber reißende Wölfe sind. An ihren Früchten sollt ihr sie erkennen, an dem, was sie tun. Ein guter Baum kann nicht schlechte Früchte bringen und ein fauler Baum nicht gute. Jeder Baum, der nun keine guten Früchte bringt, wird gefällt und verbrannt werden. Nicht jeder, der zu Jesus sagt, Herr, Herr, wird ins Himmelreich eingehen, sondern nur, wer den Willen seines Vaters tut. Die Bibel spricht von einem letzten Tag des Gerichts, an dem alles offenbar werden wird. Auf diesen Tag bezieht sich Jesus, wenn er sagt, viele werden an jenem Tag zu mir sagen, Herr, Herr, haben wir nicht in deinem Namen geweissagt und in deinem Namen Dämonen ausgetrieben und in deinem Namen viele Taten vollbracht? Und dann wird Jesus zu ihnen sagen, ich habe euch nie gekannt. Geht mir aus den Augen, ihr Übeltäter.

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vor dem nächsten Spiel bereits an die Schmach denkt, die möglicherweise auf einen zukommt, der hat schon so gut wie verloren. Der braucht erst gar nicht anzutreten. Nach genau diesem Prinzip scheint auch der Apostel Paulus zu handeln, als er im Gefängnis sitzt. Er nimmt's sportlich und schreibt der Gemeinde in Philippi: Ich warte sehnsüchtig auf das, was kommen wird, und bin guter Hoffnung, dass ich in keiner Hinsicht bloßgestellt werde. Nüchtern betrachtet hat Paulus keine Aussicht auf ein faires Gerichtsverfahren, keine Aussicht auf einen gnädigen Richter. Ist seine gute Hoffnung also nichts weiter als Zweckoptimismus, weil er die Christen in Philippi nicht entmutigen möchte? Eindeutig nein. Er rechnet damit, dass er hier auf Erden den Kürzeren ziehen wird, dass er sein Festhalten am Glauben möglicherweise mit seinem Leben bezahlen muss. Trotzdem, Christus verherrlichen, darauf kommt es an, schreibt Paulus weiter, sei es durch Leben oder Tod. Aber was seine Zukunft im Himmel angeht, da ist er sich sicher, da wird er in keiner Hinsicht bloßgestellt. Diese Zuversicht und Gelassenheit des Apostels Paulus möchte ich auch gern haben. Gott möge mir schenken, dass ich im Blick auf die himmlische Zukunft ebenso stark und mutig werde.

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Schön, dass ihr meine Gäste in der Oase sind. Wir gönnen uns jetzt eine Zeit zum Aufatmen. Am Mikrofon begrüßt sie Jürgen Werth.

Es ist die Stadt des Friedens und die Stadt der Kriege. Tatsächlich steht kaum eine andere Stadt seit Jahrtausenden immer wieder so sehr im Brennpunkt kriegerischer Auseinandersetzungen wie sie, Jerusalem. Dabei ist sie die heilige Stadt, aber eben nicht nur für die einen, sondern immer auch für die anderen, für Juden, für Christen, für Muslime. In meinem persönlichen Jerusalem-Lied klage ich: Wo bist du, Shalom? Lebst du noch, Shalom? Wer hat dich vertrieben? Jagte heimlich dich davon? Hör das Schreien, Shalom, kehr zurück, Shalom. Lehre deine Kinder wieder leben, wieder lieben, und dann bleib doch hier und lauf nie mehr davon. Und es gibt Hoffnung. Ich hörte einmal einen Rabbi schmunzeln: Hier sind sie alle verrückt. Die Juden sind verrückt nach der Westmauer, die Muslime sind verrückt nach dem Felsendom, die Christen sind verrückt nach der Grabeskirche. Dann machte er eine kleine Pause. Und Gott ist verrückt nach ihnen allen.

In 4 Wochen wollen wir ein besonderes Opfer für eine arme Familie zusammenlegen, hatte der Pastor angekündigt. Lasst euch etwas einfallen. O.C., Eddie und Darlene hörten es mit Spannung. Dabei hatten sie selbst kaum genug zum Leben. Papa war vor 5 Jahren gestorben und hatte Mama mit 7 Kindern und ohne Geld zurückgelassen. Jetzt war 1946. Aber sie wollten dieser armen Familie helfen und sparten und fasteten und putzten und häkelten. Nach 4 Wochen tauschten sie ihr Erspartes und Verdientes um in druckfrische Scheine. $70. Stolz und glücklich legten sie am Sonntag ihr Geld in den Kollektenteller. Sie waren nicht länger arm, sie konnten anderen helfen, sie waren reich. Am Nachmittag kam unerwartet der Pastor zu Besuch und überreichte ihnen strahlend einen Briefumschlag. Und ihr Glück wandelte sich von einer Sekunde zur anderen in Unglück. Konnte das wahr sein? Für sie hatte man in der Gemeinde gesammelt. Sie waren die arme Familie, die anderen hatten es schon immer gewusst. Und sie wussten es nun auch, wussten es wieder. Wie benommen öffneten sie den Umschlag, herausfielen ihre $70 und 17 weitere $1-Scheine. Was sollten sie mit dem vielen Geld anfangen? Sie hatten noch nie so viel Geld gehabt. Jedenfalls war allen klar, dieses Geld würden sie nicht für sich ausgeben. Irgendwie war es heiliges Geld. Da trat am folgenden Sonntag ein Missionar aus Afrika auf die Kanzel ihrer Gemeinde. Der erzählte, die meisten kleinen Kirchen dort hätten kein Dach als Schutz gegen die Sonne und gegen den Regen. Dabei koste so ein Dach nur rund $100. Natürlich war klar, dass nach dem Gottesdienst für ein Kirchendach gesammelt werden würde. Mama, O.C., Eddie und Darlene waren sich wortlos einig. Hier würden sie ihre $87 ausgeben. Am Ende des Gottesdienstes waren etwas über $100 zusammengekommen. Der Missionar war überglücklich. In dieser Gemeinde, sagte er, muss es ein paar wirklich reiche Leute geben. Ja, ja, kicherte die kleine Familie immer wieder auf dem Heimweg. Es gibt ein paar wirklich reiche Leute in dieser Gemeinde. Uns.

0: Frage: Woran ist eigentlich das Tote Meer gestorben? Antwort: An Verstopfung. Tatsächlich fließt von Norden das Wasser des Jordan herein, aber es fließt nirgends wieder hinaus. Klar, dieses Meer liegt rund 400 Meter unter Normal Null. Immer rein und niemals raus. Dadurch ist die Konzentration der Mineralien so groß und ist der Salzgehalt so hoch, dass hier kein Leben möglich ist. Man kann nicht mal wirklich hinein ins Wasser dieses ungewöhnlichen Meeres, um zu schwimmen, nur darauf. Für mich ist das Tote Meer ein Gleichnis, denn es illustriert ein Grundgesetz des Lebens. Was reinkommt, muss auch wieder raus. Nicht nur Wasser, auch Luft, Nahrung, auch Liebe, Wissen, Glaube. Unser Leben besteht aus Nehmen und Geben, aus Empfangen und Verteilen, aus Essen und Trinken und Ausscheiden, aus Einatmen und Ausatmen. Niemand kann nur etwas zu sich nehmen, jeder muss es auch wieder hinauslassen. Niemand kann nur essen, nur einatmen, nur nehmen. Sonst endet er wie das Tote Meer.
1: No matter what you're going through, no matter what your situation, no matter what your problem, just know that in Jesus, you can stand. You don't have to worry. And don't you be afraid.
2: Don't you be afraid.
1: Joy comes in the joy.

0: Das war die heutige Ausgabe der Oase. Ich bedanke mich bei Ihnen fürs Zuhören. Ein herzliches Shalom. Seien Sie gesegnet, Ihr Jürgen Wirth.
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1: Die Lebensgeschichte des Paulus zeigt es, ein Mensch kann sich ändern. Für einen Christen ist nicht entscheidend, was er einmal war, sondern was er jetzt durch Gottes Gnade ist. Und da kann niemand so tief fallen, dass er nicht doch noch von Gott aufgefangen werden könnte. Gottes Liebe reicht eben weiter als die Vorurteile, mit denen Menschen immer wieder andere Menschen auf ihre Vergangenheit festlegen. Es ist oftmals grausam. Einmal ein Lügner, immer ein Lügner. Einmal in einem bestimmten Bereich einen Fehler gemacht, keine Chance mehr in dieser Branche. Oder es fallen so Sätze wie, der Apfel fällt nicht weit vom Stamm. Sicherlich haben solche Ansichten die Entwicklung eines Menschen schon oft blockiert. Wenn uns Gottes Gnade aber trifft, dann eröffnen sich neue Lebensräume, neue Chancen, neue Möglichkeiten, Leben zu gestalten. Ich habe das in meiner Umgebung auch schon erlebt. Ein heroinsüchtiger junger Mann wurde durch den Glauben an Jesus Christus frei von seiner Sucht. Bei einer jungen Frau ohne Hoffnung kam durch den Glauben an Jesus wieder Sinn und Ziel in ihr Leben. Ängstliche Menschen lernten, bei Gott ihre Sorgen abzugeben und sie erfuhren durch ihn Liebe und Geborgenheit. Ein Bekannter von mir wechselte kürzlich seinen Job, weil er bei Betrugsgeschäften nicht mehr mitmachen wollte und konnte. Nun verdient er bei seiner neuen Arbeit weniger Geld, aber sein Leben empfindet er als reich. Sie haben dasselbe erlebt wie Paulus. Als Jesus nach ihm rief, veränderte sich sein Leben um 180 Grad. Der, wie er sich selbst nennt, geringste unter den Aposteln, verkündigte nun, was Gott an ihm getan hatte. Und das hatte einen großen Einfluss auf die Geschichte der Kirche. Und das ist bis heute so. Durch Christen können, durch Gottes Gnade, Zeichen und Wunder geschehen. Sind Sie sich dessen bewusst?

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0: Am Mikrofon begrüßt Sie Hans Wagner. Herzlich willkommen zur dritten Folge unserer Vortragsreihe »Lass mal reden«. Unter diesem Motto, lass mal reden, aber wie, stand die Jugendmissionskonferenz in Stuttgart, kurz JUMICO. Der dritte Beitrag kommt von Franziska Goller. Ihre Überschrift lautet, vom Heiligen Geist geleitet, Gottes geniale Idee, dir einen inneren Kompass zu schenken. Grundlage dafür ist eine sehr bekannte Erzählung aus der Apostelgeschichte. Also schnell die Bibel dazu holen und gleich mitlesen.
1: Wie geht es, von Jesus zu reden? Wie muss ich von Jesus reden, dass es unsere Jugendlichen berührt und sie ihm von ganzem Herzen nachfolgen wollen? Wie geht es, Jesus in Begegnungen ins Gespräch zu bringen? Und zwar so, dass ich mich nicht aufdränge, dass die andere Person es nicht doof findet, sondern so eine Sehnsucht in ihr geweckt wird nach Jesus. Gute Frage, wie macht man das denn? Ich möchte mit euch zusammen in die Apostelgeschichte schauen und mal ein bisschen spiegeln, wie die ersten Nachfolger von Jesus das so gemacht haben. Oder war es vielleicht Gott selber, der das gemacht hat? Wir werden sehen. Falls ihr eine Bibel dabei habt, dürft ihr sie gerne aufschlagen. In Apostelgeschichte Kapitel 8 sind wir unterwegs. Ich lese ab Vers 26 bis 39. Ein Engel des Herrn aber redete zu Philippus und sprach: Steh auf und wandere nach Süden auf der Straße, die von Jerusalem nach Gaza hinabführt. Diese ist einsam. Und er stand auf und machte sich auf den Weg. Und siehe, da war ein Äthiopier, ein Kämmerer und Gewaltiger, der Kandake, der Königin der Äthiopier, welcher über ihren ganzen Schatz gesetzt war. Diese war gekommen, um in Jerusalem anzubeten. Und nun kehrte er zurück und saß auf seinem Wagen und las den Propheten Jesaja. Da sprach der Geist zu Philippus: Tritt hinzu und halte dich zu diesem Wagen. Da lief Philippus hinzu und hörte ihn den Propheten Jesaja lesen, und er sprach: Verstehst du auch, was du liest? Er aber sprach: Wie kann ich denn, wenn mich nicht jemand anleitet? Und er bat Philippus, aufzusteigen und sich zu ihm zu setzen. Die Schriftstelle aber, die er las, war diese: Wie ein Schaf wurde er zur Schlachtung geführt, und wie ein Lamm vor seinem Scherer stumm ist, so tut er seinen Mund nicht auf. In seiner Erniedrigung wurde sein Gericht aufgehoben. Wer will aber sein Geschlecht beschreiben? Denn sein Leben wird von der Erde weggenommen. Da wandte sich der Kämmerer an Philippus und sprach: Ich bitte dich, von wem sagt der Prophet dies? Von sich selbst oder von einem anderen? Da tat Philippus seinen Mund auf und begann mit dieser Schriftstelle und verkündigte ihm das Evangelium von Jesus. Als sie aber auf dem Weg weiterzogen, kamen sie zu einem Wasser, und der Kämmerer sprach: Siehe, hier ist Wasser. Was hindert mich, getauft zu werden? Da sprach Philippus: Wenn du von ganzem Herzen glaubst, so ist es erlaubt. Er antwortete und sprach: Ich glaube, dass Jesus Christus der Sohn Gottes ist. Und er ließ den Wagen anhalten, und sie stiegen beide in das Wasser hinab, Philippus und der Kämmerer, und er taufte ihn. Als sie aber aus dem Wasser heraufgestiegen waren, entrückte der Geist des Herrn den Philippus, und der Kämmerer sah ihn nicht mehr, denn er zog voll Freude seines Weges. Ja, coole Story. Philippus kam, sah und redete, mit dem Ergebnis, dass sich ein wildfremder Mensch, der vorher nichts von Jesus wusste, taufen lässt. Also das ist quasi der Traum einer jeden Jugendreferentin. Was passiert hier eigentlich? Was der Geschichte vorausgeht, wenn man da vorher liest, ist nicht ganz so happy-clappy. In Kapitel 7 wird erzählt, wie Stephanus, der als einer der 7 Diakone in Jerusalem tätig war, gesteinigt wird. Er hat nichts Böses gemacht, er hat einfach nur mutig über Jesus geredet und ihn verkündigt. Und es heißt dann in Apostelgeschichte 8, Vers 1, und an jedem Tag erhob sich eine große Verfolgung gegen die Gemeinde in Jerusalem, und alle zerstreuten sich in die Gebiete von Judäa und Samaria. Diejenigen nun, die zerstreut worden waren, zogen umher und verkündigten das Wort des Evangeliums. Und Philippus kam hinab in eine Stadt von Samaria. Also das ist ziemlich krass, dass sich das Evangelium verbreitet, das hat seinen Auslöser in einer Verfolgung. Die Gemeinde in Jerusalem wird erschüttert und die Leute fliehen und währenddessen, während sie das tun, verkündigen sie trotzdem und neue Leute hören von Jesus. Die Leiter in der Synagoge, die wollten die frohe Botschaft nicht annehmen und deswegen wird sie jetzt zu neuen anderen Menschen gebracht. Mit diesem Kapitel 8 beginnt jetzt ein komplett neues Kapitel überhaupt in der Geschichte. Die Mauern fallen. Ab jetzt wird das Evangelium auch Nichtjuden verkündet, weil auch wir Teil von Gottes Reich werden sollten. Geschichte für Geschichte kommen jetzt Leute zum Glauben, die vorher nicht zu Gottes Volk hätten gehören können. Aber weil Jesus am Kreuz alles vollbracht hat, kann jetzt jeder zu Gott gehören, der dieses Kreuz für sich gelten lässt. Deswegen ist so wichtig, dass diese Botschaft weitergesagt wird. Was ich hier echt spannend finde, die Verfolgung sieht doch aus wie die absolute Katastrophe. Aber durch sie verbreitet sich die Botschaft. Und es zeigt mir, Gott kann aus schlimmen Situationen Segen entstehen lassen. Und mitten in all dem drin ist dieser Philippus. Das ist übrigens nicht der Jünger Philippus, der in den Evangelien auch erwähnt wird. Ich weiß nicht, ob ihr alle Jüngernamen immer parat habt, aber das ist auch, also es gibt auch einen Philippus als Jünger. Der hier ist einer auch der 7 Diakone, wie der Stephanus. Auch ihn hat's aus dieser Komfortzone, die er vielleicht in Jerusalem hatte, oder auch nicht, herauskatapultiert. Und wer weiß, vielleicht braucht es manchmal genau das, dass wir uns aus unserer Komfortzone rauskommen und uns in dieser Situation von Gott gebrauchen lassen. Gott scheint diese Situation, die da gerade ist, nicht zu überfordern. Er hat einen Plan. Es heißt, ein Engel des Herrn redete zu Philippus und sprach, steh auf und wandere nach Süden auf der Straße, die von Jerusalem nach Gaza hinabführt. Diese ist einsam. Also die Anweisung ist ziemlich klar, aber irgendwie auch gar nicht, oder? Ich finde es total cool, wie der Philippus reagiert. Und er stand auf und machte sich auf den Weg. Er geht los. Er folgt dem, was er von Gott verstanden hat. Auch wenn es vielleicht noch gar nicht so klar ist, was der eigentlich auf einer einsamen Straße machen soll. Und hätte er gesagt, Gott, hey, das macht keinen Sinn, warum soll ich da hingehen, wenn da keiner ist, dann wäre nichts passiert. Aber er hört auf Gott und er macht es. Dass Gott auf der anderen Seite schon vorbereitet, das wird der Philippus erst später erkennen. Gottes Boten wissen in den wenigsten Fällen von dem, was auf der anderen Seite schon passiert. Da haben wir oft keinen blassen Schimmer. Noch bevor Philippus nämlich den Äthiopier sieht, sieht Gott ihn schon. Und das finde ich voll berührend. Gott sieht den Äthiopier. Er weiß von seinem Besuch in Jerusalem. Er hat seine Sehnsucht gesehen. Die Suche nach ihm, nach Leben, nach Wahrheit, die ihn diesen krass langen Weg nach Jerusalem geführt hat. Ich habe mal gegoogelt, wenn der Äthiopier auf heutigen Straßen, aber ich weiß, wie die Straßen in Äthiopien aussehen, also es gibt viele Schlaglöcher. Wenn der heute unterwegs gewesen wäre, könnte es sein, er hätte so im Auto 34 Stunden gebraucht. Genau, jetzt rechnen wir die Schlaglöcher noch mit ein, die wahrscheinlich Google nicht kennt. Und wir wissen, dass er mit einem Wagen unterwegs war, aber es war wahrscheinlich eher ein von Pferden gezogener Wagen und kein motorisierter. Dann können wir uns ein bisschen ausrechnen, wie lange der unterwegs war. Also es war eine richtig, richtig weite Reise. Und dass er die Strapazen einer solchen Reise auf sich nimmt, zeigt, wie sehr der auf der Suche nach Gott war. Und als er nach Jerusalem dann kommt, muss er aber feststellen, dass er als Fremder gar nicht in den Tempel darf. Er wollte Gott nahe sein und wird dann abgewiesen nach dieser langen Reise. Im Vorhof der Heiden darf er zwar beten, aber näher ran an Gott darf er nicht. Eine Schriftrolle, die kann er sich ergattern. Als Finanzminister der Königin mangelt es ihm ja nicht an Geld, anscheinend. Aber ja, ich vermute, er hat sich diese ganze Reise ein bisschen anders vorgestellt vielleicht. Und jetzt ist er eben wieder auf dem Heimweg und liest in der Schriftrolle Jesaja und versteht nur Bahnhof. Parallel dazu ist der Philippus auf diesem öden Weg unterwegs. Und als dann ein Wagen auftaucht, keine Ahnung, ob da sonst auch noch ein bisschen was los war, das war wahrscheinlich so eine Handelsstraße, da gibt Gott dem Philippus den entscheidenden Impuls. Das ist Vers 29. Da sprach der Geist zu Philippus: Tritt hinzu und halte dich zu diesem Wagen. Wie oft hast du schon im Neuen Testament gelesen, dass der Geist was sagt? Ich würde behaupten, du hast noch nicht so oft gelesen, weil es auch gar nicht so oft erwähnt wird. Ich finde es total interessant, dass es hier nicht heißt, ja, Gott sprach zu Philippus oder Jesus sprach zu Philippus, sondern der Geist. Und in Kapitel 2, also ein paar Kapitel vorher, da hat der Heilige Geist die Jünger erfüllt. Und mir scheint es, wie wenn das jetzt eben die ganz logische Konsequenz davon ist, dass der Heilige Geist jetzt auch führt. Also Philippus geht dem nach und hält sich dann zu dem Wagen und hört, wie der Äthiopier liest. Vermutlich auf Griechisch, das ist damals quasi die, das, was für uns heute Englisch ist. Und dass er im Jesaja-Buch gerade dort liest, wo Jesus ja so schon so zwischen den Zeilen angekündigt wird,

der Schriftstelle und verkündigte ihm das Evangelium von Jesus. Und das Resultat, der Äthiopier kommt zum Glauben und lässt sich an Ort und Stelle taufen. Wow, wie ist das passiert? War das Philippus? Nein, Holy Spirit. Wir sehen hier Gott auf wunderbare, wundervolle Weise am Wirken. Wir sehen ihn am Wirken mit und durch Philippus. Was können wir aus dieser Geschichte lernen? Die Voraussetzung dafür, dass Gott Philippus gebrauchen kann in dieser Situation, ist, dass er sich Gott zur Verfügung stellt. Alles beginnt nämlich mit diesem einen Auftrag. Steh auf und geh auf die Straße, die einsam ist. Welchen Auftrag gibt Gott uns? Welchen gibt er dir? Manchmal gibt er in eine konkrete Situation einen konkreten Auftrag. Aber es gibt auf jeden Fall einen Auftrag, den wir als Nachfolger von Jesus alle haben. Und es ist folgender. Geht hin, also auch wieder gehen, und mache zu Jüngern alle Völker. Das ist ein krasser Auftrag. Aber wenn du Jesus nachfolgst, dann bist du eingeladen, dass es auch dein Auftrag ist. Er will dich gebrauchen. Wie genau er uns gebraucht, das ist sein individueller Weg mit jedem von uns. Nicht jeder von uns muss ein Prediger sein. Nicht jeder von uns ist extrovertiert. Nicht jeder von uns muss vielleicht Jesaja auslegen. Aber jeder von uns darf Salz und Licht sein in seinem Umfeld. Ein Hinweis auf Jesus, ein Wegzeiger, ein Begleiter für jemand anderen. Darum, erstens, stell dich Gott zur Verfügung. Im Englischen gibt's ein cooles Wortspiel. God doesn't need your ability, he only needs your availability. Also auf Deutsch, Gott braucht nicht deine Fähigkeit, sondern deine Verfügbarkeit. Stell dich Gott zur Verfügung und mach dir keine Sorgen darum, ob du das kannst oder hinbekommst. Darum geht's gar nicht. Es geht nicht darum, dass du das jetzt ständig hinkriegen musst, über Jesus zu reden, sondern ich glaube, es geht darum, dass wir im Vertrauen leben, dass Gott uns in Situationen bringt, in denen wir ihm zur Verfügung stehen können. Das Entscheidende, wie Philippus hier zu Gottes wunderbarem Werkzeug werden kann, ist seine Verbundenheit, dass er innerlich connected ist mit Gott. Deswegen, ich glaube, du musst gar nicht viel extra machen, zu dem, was du sonst auch machst als Christ. Als Christ bleibst du mit Jesus connected. Das ist deine Quelle. Das ist die Grundlage für alles. Er ist die Grundlage für alles. Für deine Freude, für deine Kraft, für deine Liebe, für deine Beziehungen. Nur aus ihm raus können wir das machen, können wir das weitergeben. Und so connected mit ihm kann er uns dann in Situationen führen, in denen wir dann simpel Zeugnis sein können. Und damit zweitens, lass dich von Gott leiten. Da sprach der Geist zu Philippus, tritt hinzu und halte dich zu diesem Wagen. Ich würde gern wissen, ich vermute ja auch, wie der Geist hier spricht. Also ob das so eine hörbare Stimme war von außen oder eher eine hörbare Stimme so von innen oder vielleicht auch nur so ein innerer Impuls. Fakt ist, Gott schickt uns nicht allein ins Rennen. Er ist es, der uns leitet. Wenn wir als Nachfolger von Jesus leben, dann hat Gott uns den Heiligen Geist geschenkt. Und ich finde es so cool. Er schenkt was von sich in uns. Das ist so eine geniale Idee von Gott, oder? Du hast einen inneren Kompass von ihm bekommen. Der Heilige Geist will dich leiten. Es geht nicht um unsere Kraft, Zeugnis zu sein, sondern wie es in der Apostelgeschichte 1, Vers 8 heißt, ihr werdet Kraft empfangen, wenn der Heilige Geist auf euch gekommen ist. Und ihr werdet meine Zeugen sein in Jerusalem und in ganz Judäa und Samaria und bis an das Ende der Erde. Also ihr werdet Kraft empfangen. Das klingt anders als, dann versuch's mal und streng dich an. Nein,
Gottes geniale Idee war, uns auszustatten.

0: begleiten, mit einem Helfer, mit einem inneren Kompass, der uns leitet und hilft, Zeuge zu sein. Wenn du auf einer Wanderung bist, ich weiß nicht, ob du es gern machst, wenn du eine richtig lange Wanderung machst, kannst du dich natürlich selber anstrengen und den Weg suchen, wo es so lang geht. Oder wenn du einen Kompass dabei hast, vor allem wenn du wirklich abseits irgendwie welcher Wanderwege bist, dann kannst du dich von deinem Kompass leiten lassen. Und das ist in manchen Fällen wirklich sehr, sehr klug, sich von seinem Kompass leiten zu lassen. Aber dazu gehört, dass du lernst, deinen Kompass richtig zu gebrauchen. Du musst lernen, auf ihn zu hören, sonst geht's auch schief. Und so glaube ich, also dieses Bild vom, das muss man auch lernen, ich glaube, so ist es mit dem Heiligen Geist. Er will uns helfen, aber dazu ist nötig, dass wir lernen, seine Stimme zu hören, seine Impulse. Und für mich ist es so ein inneres Hören, dass ich meine innere Aufmerksamkeit Gott schenke und offen bin für seine Leitung. Wie kann das aussehen? Ich will euch ein Beispiel erzählen. Bei uns im Ort gibt's ein Geschäft, wo ich immer wieder hingehe, um was einzukaufen. Und der Ladenbesitzer ist sehr extrovertiert. Also ich komme immer mit ihm ins Gespräch oder er mit mir. Und wenn ich da hingehe, dann hoffe ich immer, dass ich irgendwie jetzt in diesem Gespräch ein Licht für Jesus sein kann. Irgendwie auf ihn hinweisen. Und als ich vor einiger Zeit mal los bin zu dem Laden, da hatte ich geschwind so einen Impuls in mir, nimm ein Evangelium mit. Also wir hatten von der Aktion noch so einen Stapel, glaube Matthäus oder Markus Evangelium war das. Und als der Impuls so kam, dachte ich kurz, naja, weiß jetzt auch nicht, ist es nicht ein bisschen unangenehm für mich, ihm das zu geben? Es kommt vielleicht so ein bisschen aus dem Nichts, wie wird er reagieren? Vielleicht kennt ihr solche Gedanken, dass man dann mehr Angst davor hat, wie jemand reagiert, dass man es dann meistens irgendwie lässt, Jesus ins Gespräch zu bringen. Aber, und das finde ich jetzt tatsächlich cool im Nachhinein immer noch, in dem Moment war dann noch so ein anderer Gedanke in mir, nämlich, naja, ich kann eigentlich nichts verlieren und er kann nur gewinnen. Also bin ich nochmal rein und habe so ein Heftli geholt und bin dann los und habe meine Besorgung gemacht. Und dann, wir kamen natürlich ins Gespräch, habe ich auf den passenden Moment gewartet, ihm irgendwie dieses Evangelium zu geben. Und irgendwann war so eine Lücke und dann habe ich mich einfach getraut. Und ich weiß nicht mehr, was ganz genau ich gesagt habe, aber ich war total erstaunt, dass er so offen dafür war und es entgegengenommen hat und gesagt hat, ja, das lese ich. Und was danach dann passiert ist, hat mich total verblüfft, weil er hat dann aus dem Nichts, also scheinbar aus dem Nichts, mir eine Geschichte erzählt, wie er auf einer Wanderung war. Und da war irgendwie anscheinend eine Wandergruppe ihm entgegengekommen und dann hat er gefragt, wo wollt ihr hin? Ja, zu dem und dem Fels. Und dann hat er gesagt, hey, aber ihr lauft voll in die falsche Richtung. Ich will da auch hin, aber ihr müsst anders laufen. Ich kann euch das quasi sagen. Und dann haben die aber ihm nicht geglaubt. Und dann hat er mir gesagt, er hat es dann irgendwie auf Jesus übertragen, dass ja manchmal also jemand den Weg weiß, aber es einem dann nicht geglaubt wird. Also das, ich weiß nicht mehr ganz genau die Einzelheiten leider, wie er das, also was er genau gesagt hat. Aber ich stand echt da und dachte, was passiert hier eigentlich gerade? Also es war wie wenn er mir ein Gleichnis erzählt und halt so, das war die perfekte Vorlage für mich, da jetzt noch irgendwie was zu sagen. Ich habe oft Angst, Jesus ins Gespräch zu bringen, aber in der Situation durfte ich voll erleben, wie Gott schon vorbereitet hat und wie gut es ist, wenn wir diesen kleinen Hinweisen und Impulsen vom Heiligen Geist folgen. Und wenn er uns leitet, dann muss ich keine Angst haben, weil dann wird er dabei sein und vielleicht hat er schon was vorbereitet und kann mir die richtigen Worte schenken. Ein anderes Beispiel war letzten Sommer, da war ich zum Geburtstag von meinem Vermieter eingeladen und er hatte ganz unterschiedliche Leute da. Und ich kam gerade von der Freizeit, vielleicht kennt ihr das, ich war total motiviert, einfach so die Liebe von Jesus an Leute weiterzugeben, war ganz erfüllt. Und ich saß dann da so und habe leckeres Grillzeug gegessen und bin mit einem Mann ins Gespräch gekommen. Ich bin zwar Jugendreferentin und rede von Berufswegen über Jesus, aber ich merke ganz oft in so persönlichen Gesprächen, dass da echt auch eine Hemmung bei mir ist. Was, wenn ich nicht weiß, was ich sagen soll? wenn der andere mir eine Frage stellt, wo ich dann nicht weiß, was sagen. Oder wenn jemand eine Diskussion mit mir anfängt, ich bin überhaupt nicht der Diskutierer. Weil ich aber direkt von der Freizeit kam und innerlich noch so erfüllt und so voll close connected mit Jesus war, ja, war das in dem Moment anders. Ich glaube, das war auch der Schlüssel für das, wie das Gespräch verlief, diese innere Verbundenheit. Ich habe nämlich während der ganzen Unterhaltung versucht, in diesem inneren Hören auf Gott zu bleiben oder zu sein, mich von seinem Geist leiten zu lassen. Und ich habe das als sehr befreiend erlebt, weil ich eben nicht auf mich selber gestellt war, das Gespräch zu führen, sondern weil er mich so leiten konnte. Und das hat den Unterschied gemacht. Und tatsächlich war es auch hier, der Mann hat das Thema Glaube ins Gespräch gebracht und es war die Vorlage dann. Und er schien irgendwie interessiert und ich konnte dann erzählen, was mir Jesus bedeutet und was ich schon mit ihm erlebt habe. Und währenddessen war immer dieser Gedanke in mir, dass Gott diesen Mann liebt und dass ich ihm einfach so begegne. Also dass einfach diese Liebe auch durch mich fließen darf. Wenn wir innerlich in diesem Hören auf Gott bleiben, dann müssen wir keine Angst vor Gesprächen haben. Weil dann wird Jesus durch seinen Geist leiten und uns geben, was wir in dem Gespräch brauchen. Gott hat uns mit einem inneren Kompass beschenkt. Wir müssen ihn einfach nur nutzen. Ich merke, dass ich da drin echt weiter und weiter wachsen möchte, so eng mit Gott connected zu bleiben, dass er mich so leiten kann, wie er den Philippus geleitet hat. Wenn man jetzt das Gespräch weiter anguckt, das er mit dem Äthiopier führt, glaube ich nämlich felsenfest, dass Gott ihn weitergeleitet hat, weil es so genial, wie er dieses Gespräch weiterführt. Also er hält sich erstmal zu dem Wagen und hört dann hin, was er von dem Äthiopier erfährt. Der liest aus Jesaja, also er hat schon eine Schriftrolle, er ist schon interessiert, aber er hat den Schlüssel zum Verständnis noch nicht gefunden. Und damit drittens, hör zu. Es ist wirklich spannend, wenn wir im Gespräch mit Leuten sind, rauszufinden, wo ihr Interesse, wo ihre Sehnsucht liegt. Also wirklich zuzuhören. Wirklich erstmal einfach zu hören, was sagt eigentlich mein Gegenüber? Was kommt von dem? Was beschäftigt das Gegenüber? Also Philippus hört wirklich hin und dann stellt er ihm eine Frage. Fragen öffnen. Das ist viertens, frag nach. Keine Ahnung, ob du wusstest, dass Jesus in den Evangelien viel mehr Fragen stellt, als dass er Antworten gibt. Du kannst die Geschichten mal aufmerksam durchlesen und schauen, wie oft Jesus Fragen stellt und welche Fragen er stellt. Es ist nicht so, dass er die Antwort auf die Frage nicht wüsste. Er fragt, to reveal a heart's condition, hat Peter Reed auf der Bibelschule, wo ich war, immer wieder gesagt. Also er fragt, damit eine Herzenshaltung offenbar wird. Damit klar wird, wo der andere steht und um dann im Gespräch daran anknüpfen zu können. Beim Äthiopier ist diese eine Frage tatsächlich der absolute Türöffner. Weil was macht er dann? Er bittet Philippus auf seinen Wagen. Philippus hat ihn nicht bedrängt. Die Frage, die er gestellt hat, hat dem Äthiopier die Freiheit gelassen, darauf zu reagieren von sich aus. Wie genial, wenn durch unser Verhalten bei jemand Interesse geweckt wird. Wenn wir den anderen nicht zulabern oder bedrängen, sondern jemand nachfragen kann von sich aus. Dafür braucht es aber eben diese beiden Schritte, dass wir wirklich zuhören, was vom anderen kommt und dass wir dann von Gottes Geist geleitet daran anknüpfen. Also wo steht mein Gegenüber? Was ist seine Frage, sein Thema? Was schwingt da mit? Und wie könnte Jesus darauf eine Antwort sein? Ich finde, da kann man voll so als Orientierung sich selber fragen, was ist für mich eigentlich in dem Gespräch angenehm? Wie fühle ich mich ernst genommen von meinem Gegenüber? Und ist nicht viel cooler für einen selber immer, wenn man selber die Person sein kann, die eine Frage stellt und dann mir erklärt wird, statt dass jemand mich vielleicht zutextet über was, wo ich diese Frage nicht stellen konnte. Also so geht's mir immer. Ich finde es cool immer, da sein Interesse dann äußern kann von sich aus. In dieser Geschichte ist so cool zu sehen, dass Gott schon vorbereitet hat. Der Kämmerer, der hat diese Schriftrolle und er hat Fragen. Leute sind an unterschiedlichen Orten auf ihrer Reise mit Gott. Vertrau, dass Gott dir gibt, was du brauchst. Er fordert dich heraus, vielleicht auch einen Schritt weiter zu gehen als bisher. Aber er bereitet auch vor. Und damit fünftens, erwarte, dass Gott dir eine Vorlage gibt. Du kannst innerlich in dieser Erwartung sein, dass Gott dir eine gute Gelegenheit schenkt, über Jesus zu reden. Er hat es gelenkt, dass der Äthiopier gerade Jesaja 53 liest. Und wenn er das kann, dann kann er auch dir eine richtig coole Vorlage geben. Philippus nutzt die Steilvorlage und erzählt von Jesus. Und er hat seine Hausaufgaben gemacht, er kennt sich in der Schrift aus. Und es ist gut, wenn wir uns auch in der Schrift auskennen. Also wenn wir Gottes Wort studieren, da drin zu Hause sind, lesen, wenn wir Predigten und Bibelarbeiten anhören, wenn wir auf Freizeiten und Kurzbibelschulen gehen. Damit wir sprachfähig werden, Jesus ins Gespräch zu bringen und auf ihn zu verweisen. Und das ist sechstens, bring Jesus ins Gespräch. Was genau verkündigt der Philippus ihm nämlich? Als er sagt, dass Jesus das Lamm Gottes ist, das der Welt Sünde trägt. Dass er sich selber erniedrigt hat, bis zum Tod am Kreuz. Er hat alles vollbracht, was es braucht, um vor Gott gerecht zu sein. Wir haben es nicht geschafft und werden es nie schaffen. Und die gute Nachricht ist, dass wir es auch nicht länger versuchen müssen. Jesus hat alles vollbracht. Lass das für dich gelten. Es hängt nicht mehr von dir ab, sondern von ihm. Das ist das Evangelium. So oder auch ganz anders hat Philippus dem Äthiopier gesagt, was Jesus für ihn gemacht hat. Dass er ihm das Evangelium erklärt hat, das war sehr wichtig. Dass wir anderen auch davon erzählen, ist so wichtig, weil Glaube durchs Hören kommt. In Römer 10, Vers 14 und 17 heißt es, wie sollen sie aber an den glauben, von dem sie nichts gehört haben? Wie sollen sie aber hören ohne einen Verkündiger? Demnach kommt der Glaube aus der Verkündigung, die Verkündigung aber durch Gottes Wort. Es braucht Verkündigung. Es braucht Menschen, die das erklären. Ich behaupte, dass 90% von uns und heute Jesus nachfolgen, weil es eine Person gab, die uns davon erzählt hat. Die uns das Evangelium erzählt hat. Wenn du dir unsicher bist, was du über Jesus reden sollst oder wie du das machen sollst, überleg dir mal, was für dich die wichtige Erkenntnis in deinem Glauben war. Also was hat dich zum Glauben an Jesus gebracht? Welcher Satz? Welche Bibelstelle, welche Erkenntnis war es für dich? Und dann nutzt deine eigene Erkenntnis, das, was dir aufgegangen ist, und sag davon in Gesprächen weiter. Du musst keine Abhandlung über das Kreuz halten. Es reicht, diese eine Sache, was dich an Jesus überzeugt, überführt, begeistert hat, das weiterzugeben. Weil es ist sehr glaubwürdig, was du selber erlebt hast. Von einer eigenen Erfahrung zu erzählen, ist sehr attraktiv. Ich habe immer das Gefühl, sobald man von einer eigenen Erfahrung erzählt, gucken einen alle an. Das war vorher nämlich für euch auch so. Also, da will man zuhören. Das ist immer spannend, was hat jemand erlebt. Außerdem ist auch, finde ich, recht einfach, in Ich-Botschaft über Jesus zu reden. Also das habe ich erlebt. Und die Erfahrung, die du mit Jesus machst, die kann dir keiner streitig machen. Das bedrängt den anderen auch nicht. Und trotzdem kann man damit ein Statement setzen, das Gott gebrauchen kann. Kann dann sein, dein Gegenüber ist interessiert und fragt weiter. Und wenn es so ist, dann mach, was 1. Petrus 3, Vers 15 sagt. Seid allezeit bereit zur Verantwortung gegenüber jedermann, der Rechenschaft fordert über die Hoffnung, die in euch ist. Es ist nicht irgendeine Hoffnung in dir, sondern die Hoffnung, die in dir ist, ist Christus. Er ist die Hoffnung der Herrlichkeit in uns. Und im besten Fall strahlt es aus, dass wir diese Hoffnung in Jesus haben und dass du mit ihm lebst. Wenn er deine Freude ist, das strahlt aus. Wenn du auf ihn bezogen lebst, das strahlt aus. Wenn du aus seiner Liebe lebst und es weitergibst. Und ich glaube, dass das dein Umfeld dann auch merkt und vielleicht Fragen stellt. Und dann kannst du erzählen, weil du gefragt wirst. Sich im Gespräch leiten lassen wie der Philippus in dieser Geschichte ist eine Möglichkeit, Zeugnis für Jesus zu sein. Aber ich möchte auch sagen, es ist nicht die einzige. Es gibt nicht nur die eine Art, wie Gott uns gebrauchen kann. Er hat so viele Möglichkeiten, uns zum Zeugnis für ihn zu machen. Auch durch unsere Liebe, Hilfsbereitschaft, Karte schreiben, beten, für jemand da sein, Gastfreundlichkeit, Großzügigkeit, Interesse am anderen haben, barmherzig sein, einladen, dranbleiben, nachfragen, lieben, lieben, lieben. All das ist so wichtig. Meine Erfahrung ist, dass Gott einen dabei nicht überfordert, sondern einen an die Hand nimmt. Einen da mehr und mehr reinführt in einen neuen Bereich. Und wir können ihn da ja auch ganz konkret drum bitten. Zum Beispiel so, Herr, führe du mich in Situationen, bereite du Gespräche vor, in denen ich für dich Zeugnis sein und geben kann. Gib mir eine gute Vorlage und dann auch die richtigen Worte. Gott will uns gebrauchen, jeden einzelnen von uns. Aber, und das finde ich sehr entlastend, das Entscheidende tut er. Am Ende war es nicht der Philippus, sondern Gottes Wirken. Und dieses Prinzip, das sehen wir wieder und wieder in der Apostelgeschichte. Petrus hält eine Predigt, aber es heißt, der Herr tat zur Gemeinde hinzu, die gerettet wurden. Apostelgeschichte 2,47. Oder Paulus verkündigt in Philippi, aber es heißt, der Herr öffnete Lydia das Herz. Das Entscheidende können wir nicht machen, das ist Gottes Wirken. Deswegen können wir mutig, aber auch entspannt über ihn reden.
1: Lass mal reden. Unter dieser Überschrift hörten Sie eine weitere Ansprache von der Jugendmissionskonferenz in Stuttgart. Gesprochen hat Franziska Goller. In genau einer Woche geht es hier weiter. Der christliche Influencer und Prediger Christian Al-Masud stellt dann die Frage, Follower oder Nachfolger? Und er ergänzt, wie sieht das Leben eines echten Christen aus? Schön, wenn Sie dann wieder mit dabei sind am kommenden Mittwoch um 20 Uhr hier auf ERF Plus. Vielen Dank für Ihre Aufmerksamkeit. Mein Name ist Hans Wagner und ich wünsche Ihnen noch alles Liebe.
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Unsere Trübsal, die zeitlich und leicht ist, schafft eine ewige und über alle Maßen gewichtige Herrlichkeit uns, die wir nicht sehen auf das Sichtbare, sondern auf das Unsichtbare. So schreibt Paulus im 2. Korintherbrief, Kapitel 4. Trübsal, eigentlich ein altes Wort, das kaum noch benutzt wird. Im griechischen Text des Neuen Testaments steht an dieser Stelle ein Wort, das man auch mit Bedrückung, Bedrängnis oder Drangsal übersetzen kann. Das heißt also, wenn man so richtig tief drin ist, wenn alles um einen herum dunkel scheint, düster. Wenn man meint, man kommt einfach nicht vorwärts, weil sich alles um einen herum entgegenstellt. Paulus ist der Ansicht, dass solche Bedrängnisse zeitlich und leicht sind. Man kann es vielleicht etwas anders ausdrücken. Sie sind nur vorübergehend und eigentlich nicht sehr beachtenswert. Na, ich weiß ja nicht. Das fordert ja geradezu zum Widerspruch heraus. Da will man doch dem Paulus erwidern, also hör mal, wie kannst du sowas behaupten? Ich erlebe das ganz anders. Ich weiß nicht, wo mir der Kopf steht. Mich machen die Anfeindungen der anderen fast kaputt. Ich kann mich über gar nichts mehr freuen. Mir fehlt die Kraft zum Leben. Die Leidenszeit kommt mir unendlich lang vor. Und eben von einer leichten Last kann erst recht keine Rede sein. Vielleicht war ja Paulus ein Mensch, der ein dickes Fell hatte, den das alles nicht gekratzt hat. Oder er war ein Mensch, der in allem nur das Gute sehen konnte, der immer nur positiv gedacht hat. Aber das kann ich mir nicht vorstellen, denn Paulus hat selbst oft genug Bedrängungen erlebt. Er hat in dunklen Löchern gelegen, ihm stand das Wasser buchstäblich bis zum Hals. Er hat oft Schwierigkeiten mit seinen eigenen Landsleuten bekommen. Und nicht selten wurde er bedrängt oder aber er machte sich Sorgen um die Gemeinden. Also von einer leichten und zeitlich kurzen Last kann keine Rede sein. Und trotzdem sagt Paulus, diese Bedrängnisse sind nur vorübergehend und leicht. Wie kann er das behaupten? Weil er diese Bedrängnisse in das Verhältnis setzt zu der Herrlichkeit, die Gott hat und in die wir als Christen einmal kommen sollen. Paulus leugnet also die Lasten und Bedrängnisse nicht, aber er stellt sie ins rechte Licht, in das Verhältnis zu dem, was er erwartet. Und das lässt für ihn die Bedrängnis nur noch unbedeutend erscheinen. Paulus sieht die Probleme und Schwierigkeiten also von einer anderen Perspektive. Und so erscheinen diese Nöte auf einmal ganz anders. Vielleicht haben Sie das auch schon einmal so erlebt. Ich habe den Eindruck, Paulus hatte diese Sicht, diese Gabe, die Dinge von der Perspektive Gottes auszusehen. Und das heißt für ihn auch, nicht nur das Sichtbare, sondern auch das Unsichtbare wahrzunehmen. Es heißt ja hier, uns, die wir nicht sehen, auf das Sichtbare, sondern auf das Unsichtbare. Paulus nahm auch das wahr, was man nicht sehen konnte. Und das war die ewige, unvorstellbare Herrlichkeit Gottes. Auf die hat er sich gefreut. Auf diese Herrlichkeit hat er gewartet. Und deshalb waren für ihn die Bedrängnisse und Leiden nur noch unbedeutend und vorübergehend. Darauf kommt es an, dass wir diese Perspektive Gottes bekommen. Auch und gerade dann, wenn wir bedrängt werden und wenn wir leiden müssen.

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1: Herr, gib mir Geduld, aber zackig. Wie oft habe ich schon so oder so ähnlich gedacht, denn mit einer Engelsgeduld bin ich normalerweise nicht gesegnet. Ich hätte nichts dagegen, wenn sich Knoten schneller entwirren, Gemengelagen einfach sortieren, Probleme leichter lösen ließen. Ich finde das Leben einfach zu kurz, als dass ich mich mit zähen Verhandlungen herumplagen möchte oder mit der mühsamen Suche nach allseits annehmbaren Kompromissformeln. Nur werde ich selten danach gefragt, ob mir das schmeckt oder nicht. Was bin ich froh, dass meine notorische Ungeduld nicht der Maßstab ist. Auch wenn mir die Geduld oft abgeht, andere sind da ausdauernder. Ich könnte auch sagen, leidensfähiger. Die größte Erleichterung ist für mich die Einsicht, dass Gott Geduld hat. Gott ist auch mit uns Menschen geduldig, zu unserem Glück. Wehe, wenn er es mal nicht mehr ist. Im 2. Petrusbrief, im letzten Drittel des

Neuen Testaments also, da heißt es an einer Stelle, die Geduld unseres Herrn erachtet für eure Rettung. Das kann man so lesen. Wir dürften uns eigentlich nicht wundern, wenn Gott kurzen Prozess machen und den Stecker ziehen würde. Das tut er aber nicht. Und das kann unsere Rettung sein. Gott in seiner Geduld gibt seinen Geschöpfen, auch Ihnen, auch mir, immer noch und immer wieder eine Chance. Wir müssen sie nur ergreifen und damit am besten nicht ewig warten.

0: Den folgenden Vortrag von Professor Dr. Dr. Roland Werner haben wir auf der Geistreich-Konferenz in Kirchheim unter Teck aufgenommen. Auf der Konferenz ging es unter anderem darum, wie wir die Kraft des Wortes Gottes erfahren können, in unserem eigenen Leben und im Leben der Gemeinde. Professor Roland Werner knüpft in seinem Vortrag an die Gedanken an, die wir in der vergangenen Woche an dieser Stelle gesendet haben. Da ging es um die Autorität der Bibel. Und heute geht es um die Kraft der Bibel, also um die Kraft des Wortes Gottes.
1: Bevor ich einsteige, ein kleiner Hinweis. Ich war einmal in Moskau zu einer Hochschulevangelisation vor vielen Jahren. Da war gerade Perestroika und Glasnost und alles öffnete sich. Und wir haben von der Studentenmission aus, wo ich damals angestellt war als Hochschulevangelist, eine Initiative Osteuropa gemacht. Und ich bin dann oft in Georgien gewesen, auch mit den Baptisten dort verbunden. Aber ich war auch in dieser Universität, Lomonossow-Universität in Moskau und in der englischen Fakultät, gerammelt voller Raum. Ich habe über die Historizität Jesu gesprochen. Und als ich fertig war, es lief alles auf Englisch, weil es war ja schließlich englische Fakultät, meldete sich ein Professor und sagte, habe ich Sie richtig verstanden, dass Sie davon ausgehen, dass Jesus eine historische Persönlichkeit war? Sag ich, ja, darüber habe ich jetzt eine Stunde geredet, genau das war mein Punkt. Dann sagte er, sag ich, ja, wie kommen Sie zur Frage? Sagt er, wir haben gelernt, dass Jesus nur eine Märchenfigur ist. So wie Frau Holle oder Väterchen Winter oder sowas. Und das hat mich veranlasst, damals ein Buch zu schreiben, Faszination Jesus. Das hat jetzt, ist in Deutschland die 9. Auflage. Es gibt's auf Russisch, auf Polnisch, auf Serbisch, auf Kroatisch, auf Mazedonisch, auf Slowakisch, auf Indonesisch und demnächst noch auf Arabisch und Finnisch. Aber vor 30 Jahren ist immer noch aktuell, neue, schöne Ausgabe, schick und schwarz. Wenn ihr selbst sagt, noch mehr über die Historizität, über die Tatsächlichkeit von Kreuz, von Auferstehung, von überhaupt dem Leben Jesu zu bekommen und dass die Bibel auch an den Punkten, wo sie über Jesus redet, Wahrheit redet, nicht nur theologische Wahrheit, geistliche oder gefühlte Wahrheit, sondern echte Wahrheit, die auch historisch verankert ist. Ich komme ja aus der schönen Stadt Duisburg, bin dort aufgewachsen in einer Kirchengemeinde. Als 13-Jähriger habe ich eine Erfahrung gehabt mit Jesus, der mich in seine Nachfolge gerufen hat. Das war sehr deutlich für mich. Und es gab aber in unserer Kirchengemeinde keine Jugendgruppe damals. Und das hat mich dann bewegt. Ich bin dann nochmal das Jahr darauf in so einer Freizeit gewesen. Und da sah ich eine Jugendgruppe in der Aktion und dachte, wieso haben wir eigentlich keine? Und habe dann einfach ein paar Leute zusammengerufen und wir haben eine Jugenderweckung erlebt. Und wir waren innerhalb von anderthalb Jahren bei fast 100 Leuten und das war eine großartige Zeit. Ich weiß noch, wie uns ein Jugendreferent der Kirche damals gesagt hat in so einem Vortrag, man kann heute mit der Bibel in der Hand keine Jugendarbeit mehr machen. Jetzt hatten wir aber nichts anderes als zwei schrummelige Gitarren und die Bibel in der Hand. Und wir erlebten genau das, was er sagte, was unmöglich sei, dass das doch möglich ist, nämlich mit der Bibel in der Hand Jugendarbeit zu machen. Weil das hatten wir ja nur. Also haben wir die Bibel gelesen. Also haben die Teenager, heute würde man von Teenagern reden, die Teens, wir waren alles Teens. Ich war 15, ich war 16, habe das geleitet. Haben wir mit der Bibel einander die Bibelarbeiten gehalten und Bibel ausgelegt und wir wuchsen und wuchsen und wuchsen. Weil in der Bibel, in dem Wort Gottes eine Kraft ist. Und das ist das Thema heute bei mir. Aufbauend auf die Autorität, auf der Autorität der Bibel. Jeremia 23, Vers 29. Ein Mensch, der da Träume hat, erzähle weiterhin seine Träume. Aber wer mein Wort hat, der rede mein Wort in rechter Weise. Ist mein Wort nicht wie ein Feuer und wie ein Hammer, der die Felsen zerschlägt? Die Kraft eines Feuers, die Kraft eines Hammers, so ist das Wort, sagt der Prophet im Auftrag Gottes. Durch den Glauben erkennen wir, dass die Welt durch Gottes Wort geschaffen ist, das kraftvolle Wort Gottes. Hebräer 11, Vers 3. Und da bezieht er sich auf 1. Mose 1, wo es heißt, Gott sprach, es werde Licht und es ward Licht. Ein Freund von mir, Heino Falke, Astrophysiker, vielleicht manchen schon mal der Name bekannt geworden. Er hatte vor einigen Jahren, da gab es in der Tagesschau, in den Spiegel, zum ersten Mal, wo ein schwarzes Loch fotografiert wurde. Erinnert ihr euch, wo das überhaupt möglich war? Dieses Team hat er geleitet weltweit. Und er sagt, dass genau dieser Satz der Bibel genau das beschreibt, was auch aus wissenschaftlicher Sicht, aus naturwissenschaftlicher Sicht im Schöpfungsmoment passiert ist. Nämlich, dass aus dem Nichts durch Information, durch das Wort und durch Energie, das Licht, alles in die Existenz gekommen ist. Durch einen Willen. Und er sagt, als die Leute das erkannt haben, die Naturwissenschaftler, dass sie gesagt haben, da müssen wir ja doch an Gott glauben, was wir ja doch eigentlich gar nicht wollen. Ja? Also ich diskutiere jetzt nicht die Länge, wann das war und wie viele tausend Jahre und so weiter, aber das fand ich sehr, sehr interessant. Das Wort der Kraft, so wie die Heilige Schrift es sagt, ist ja inspiriert, sie ist ja Gott gehaucht, beschreibt so, dass auch heute Astrophysiker, hochgebildete Wissenschaftler sagen, das spiegelt das wieder, was wir naturwissenschaftlich erkennen können. Das Wort Gottes hat Kraft. Hebräer 1, unzählige Male, auf unterschiedlichste Weisen hat Gott zu unseren Vorfahren gesprochen, und zwar durch die Botschaften der Propheten. Doch am Ende dieser Zeiten hat er zu uns gesprochen, durch ihn, den Sohn. Ihn hat er zum Gesamterben aller Dinge eingesetzt, durch ihn hat er auch die Welträume und Weltzeiten geschaffen. Der Sohn ist das ganze, ganz genaue Ebenbild seiner strahlenden Herrlichkeit, die Ausprägung seines innersten Wesens, denn er trägt das Weltall durch das lebendige Wort seiner Kraft. Das ist jetzt meine Übersetzung. Er trägt das Weltall durch das Wort seiner Kraft. Jesus, das ewige Wort Gottes, sprich das Wort, das nicht nur dein und mein Leben revolutionieren kann, sondern er trägt durch sein Wort das Weltall. Was für eine unglaubliche Kraft ist in diesem Wort Gottes. Und da, wo Jesus offenbart wird als Mensch und unter uns wohnte, wir seine Herrlichkeit sahen, da ist dieses kraftvolle Wort in Aktion. Wir haben die ganze Nacht gefischt, sagt Petrus. Wir haben nichts gefangen, aber auf dein Wort hin und auf das Wort Jesu hin werfen sie die Netze noch einmal aus, Lukas 5, und sie fangen einen großen Fang. Auf dein Wort hin. Oder der Oberste, der Leiter der römischen Kohorte da in Kapernaum, dessen Sohn oder dessen Mitarbeiter krank war. Wissen wir das Wort, das Pais, auf Griechisch können wir nicht ganz genau wissen, es ist der Sohn, es ist der Mitarbeiter, wie auch immer, der Junge. Er sagt, Herr, ich bin nicht wert, dass du unter mein Dach kommst, aber sprich nur ein Wort, so wird mein Diener gesund. Das Wort Gottes hat Kraft. Das finde ich ganz, ganz wichtig, dass wir es nicht verachten. Die Bibel wird so mies gemacht, an so vielen Stellen bis in die Kirchen hinein, sollte Gott gesagt haben. Oder können wir das überhaupt noch heute in unserer Zeit irgendwie anwenden? Müssen wir das nicht alles entmythologisieren? Müssen wir das nicht alles nochmal mit neuen hermeneutischen Schlüsseln ändern? Dass wir, ja, man hat manchmal den Eindruck, bis in die christlichen und evangelischen und evangelikalen Kreise hinein, wird genau die Errungenschaft der Reformation, nämlich der, Entschuldigung, es kommt ein Fremdwort, der Sensus Literalis, ich übersetze sofort, der wörtliche Sinn, für dessen Gültigkeit die Reformatoren gekämpft haben, dass wir es nicht alles mythologisieren oder allegorisieren oder irgendwie für alles Mögliche benutzen, sondern dass der wirkliche Wortsinn, dass der gilt, das wird teilweise, habe ich den Eindruck, heute wieder versucht auszuhebeln. Nein, das Wort Gottes, nein, auch das Wort der Bibel. Das Wort Gottes ist ja in Stufen, wenn ich das jetzt mal so sagen darf, ganz einfach. Das eine Wort Gottes, das ewige Wort Gottes ist Jesus. Und das, was Gott spricht, das ist dann sein Wort. Und das, was darüber dokumentiert wird in der Bibel, ist Wort Gottes in sozusagen nachgeordneter Potenz. Das macht es nicht weniger kraftvoll, aber es gibt dieses Wort der Schrift, Es gibt Zeugnis von dem ewigen Wort, nämlich von Jesus. Und da ist eine Beziehung, eine Wechselbeziehung. Wir haben Jesus nicht ohne die Heilige Schrift, aber die Heilige Schrift hat auch dadurch ihre Bedeutung, dass sie uns die gültige Offenbarung über Jesus und über den Willen und über die Geschichte Gottes in dieser Welt und über seine Ziele und über die Vollendung und über alles andere, was wesentlich ist, uns das erschließt. Also dieses kraftvolle Wort, dieses autoritative Wort, dieses gültige Wort, dieses verbindliche Wort, das ist die Grundlage auch für alle Geisterfahrungen. Weil Geist ohne Wort, das ist nur irgendwo, das schwebt da. Wort ohne Geist ist es auch nicht. Ja, es kommt zusammen, es gehört zusammen. Und wir wollen heute, wie gesagt, dieses Thema des kraftvollen Wortes Gottes einmal anschauen. Also dieses Wort der Kraft, dir sind deine Sünden vergeben, hat ja eine kraftvolle, ist ja kraftvoll. Das ist ja nicht nur hingesagt, ja. Wenn Jesus sagt, deine Sünden sind vergeben, dann passiert da was. Es gilt also in der Erlösung, das Wort der Kraft. Es gilt in der Heilung, steh auf und geh. Ja, und die standen auch auf und gingen. Es gilt auch in der Heiligung, wenn wir dem Wort folgen, werden wir erneuert. Wie können wir also die Kraft des Wortes Gottes erfahren in unserem eigenen Leben und in dem Leben unserer Gemeinden? Ich habe ja heute drei Themen so ein bisschen verknüpft mit dem Wort, nämlich das oder der Kraft, nämlich die Gnade, das Gebot und der Geist. Ich werde jetzt aber nicht drei Punkte haben und erst über die Gnade reden oder dann zweitens über das Gebot und drittens über den Geist, sondern das wird alles ein bisschen zusammenfließen. Durch das Wort Gottes erfahren wir überhaupt erst, dass er gnädig ist. Seine Gnade, voller Gnade und Wahrheit, was wir in Jesus sehen, erfahren wir durch das Wort. Woher wissen wir, dass Gott gnädig ist? Er könnte ja auch nicht gnädig sein. Er könnte ja auch zornig sein. Er könnte ja auch uninteressiert sein. Nein, wir erfahren es durch die Heilige Schrift. Wir haben aber auch in der Heiligen Schrift, und auch das hat mit der Kraft der Heiligen Schrift zu tun, von seinem Willen. Die Wegweisung, die Tora, das Gebot, die Wahrheit, die Gültigkeit, das, was gilt, auch das erfahren wir im Wort Gottes. Und wir kommen im Wort in Berührung mit dem Geist, der uns erneuern will. Wie gesagt, diese drei Begriffe, diese drei Wahrheiten, diese drei Wirklichkeiten, die mit dem Wort Gottes verbunden sind, darüber spreche ich. Der Kirchenlehrer Augustinus von Hippo, 354 bis 450, hatte mit dem Bibellesen und mit dem Wort Gottes, mit der Bibel insgesamt nicht viel am Hut. Zwar war seine Mutter Monika eine überzeugte Christin, aber wer lässt sich schon gern was von seiner Mutter sagen? Vor allen Dingen als lebensfroher Freigeist, der er war. Er hielt die Bibel, besonders das Alte Testament, zu dieser Zeit für ein minderwertiges Buch. Und so suchte er seine intellektuelle Erfüllung in den Schriften der griechischen und römischen Antike und schloss sich damals den weit verbreiteten Manichäern an. Die hatten so eine dualistische Weltsicht vom ewigen Kampf des Bösen gegen das Gute, so Yin und Yang, und er meinte, das ist die plausibelste Welterklärung. Doch das Problem war, dass diese Philosophie ihm nicht wirklich die Kraft geben konnte, seine eigenen ethischen und moralischen Vorstellungen umzusetzen. Und so geriet er immer mehr durch seinen Lifestyle, seinen Lebensstil, der von unter anderem von Promiskuität geprägt war, in einen inneren Konflikt, der uns an die Aussage von Paulus erinnert, wo Paulus sagt in Römer 7, Vers 19, denn das Gute, das ich will, das tue ich nicht, sondern das Böse, das ich nicht will, das tue ich. Und in dieser Situation, nachdem er schon einiges erlebt hat und einiges durchlebt hat, befindet er sich auf einem Landgut in Mailand. Er geht verzweifelt, weil er irgendwie ja unter der Last seines Lebens und auch unter der Aporie, also der Ausweglosigkeit seiner philosophischen Suche und seiner intellektuellen Wahrheitssuche einfach an ein Ende gekommen ist und zusammenbricht, betet er, dass Gott ihm seinen Weg zeigen möchte oder einen Weg zeigen möchte. Irgendwie ist er jetzt an dem Punkt, wo er bereit ist zu beten und um Wegweisung zu fragen. Und da hört er, vielleicht kennt ihr diese Geschichte, sie ist ja sehr bekannt, aus dem Nachbargrundstück eine Kinderstimme, die immer wieder ruft, tolle Legge, tolle Legge, tolle Legge, nimm und lies, nimm und lies, nimm und lies. Legge kann auch heißen, sammle auf, also heb es auf. Auf jeden Fall, ob das jetzt ein Kinderspiel war, ein Hüpfspiel oder was immer das war, ist nicht wesentlich, sondern aber es lag ein Teil des Neuen Testamentes dort auf diesem Gartentisch und er schlägt es auf und liest die Verse aus Römer 13, 13-14. Da heißt es, nicht in Fressen und Saufen, nicht in Wollust und Unzucht, nicht in Hader und Neid, sondern zieht den Herrn Jesus Christus an und pflegt das Fleisch nicht zur Erregung eurer Lüste. Was für ein Bekehrungstext. Diese Aufforderung des Paulus führt für ihn, für Augustinus, zum Durchbruch. Nämlich das ist genau das, was er erleben will. Er will genau dieses Fressen, Saufen, Huren und was er alles so machte, das will er hinter sich lassen. Er will sich nicht mehr dominieren lassen von den Begehrlichkeiten, die in seinem Innern sind, sondern er möchte einen neuen Start. Und da heißt es, zielt an den Herrn Jesus Christus und pflegt das Fleisch nicht zu erregen, eure Lüste. Und wir wissen, dass er einer der wichtigsten Kirchenlehrer und Kirchenväter geworden ist. In seinen Buch Bekenntnissen, da schreibt er ja am Anfang den wirklich sehr, sehr bewegenden Satz. Da sagt er, zu dir hin hast du Gott uns geschaffen und unruhig ist unser Herz, bis es Ruhe findet in dir. Also Augustinus wird durch das Wort der Schrift und ich würde jetzt mal sagen, für ein Wort, was in meiner Wahrnehmung jetzt nicht unbedingt ein zentral ermutigender Bekehrungstext ist, nämlich Römer 13, Vers 13, 14, was ich gerade gelesen habe, findet er Jesus, findet er die Wahrheit. Das ist die Macht des Wortes Gottes. Das Wort Gottes kann uns so erfassen. Es kann auf einmal in unser Leben hineinsprechen, dass wir auf einmal merken, das ist jetzt für mich. Das war genau das, wonach er sich sehnte. Und so wie Augustinus damals, im 4. Jahrhundert, haben unzählige Menschen in Krisensituationen ihres Lebens einen Abschnitt der Bibel als direktes Wort Gottes an sich erfahren. Denn das geschriebene Wort wurde für sie zum lebendigen Wort. Und dass das immer wieder geschieht, das ist das große Geheimnis der Bibel. Wie kann ich denn vor Gott gerecht werden? Wie kann ich denn mir die Gnade Gottes überhaupt erarbeiten? Immer wenn ich auf mein eigenes Herz schaue, auf meine eigenen Gedanken, dann entdecke ich doch alle diese falschen Motive. Ich merke Hochmut und Stolz und ich merke, dass ich arrogant bin und ich merke, dass ich im Grunde ja Gott so nicht gefallen kann. Wie finde ich denn die Gnade Gottes? Wie kann ich es erleben? Das heißt, es kommt nicht darauf an, dass wir die Gebote erfüllen, weil wir können sie nicht erfüllen. Das heißt nicht, dass wir sagen, okay, da muss ich das ja mich nicht dran halten. Nein, aber da, wo unsere Wege am Ende sind, da dürfen wir uns im Glauben an Jesus Christus hängen. Und wir dürfen uns verbinden mit ihm im Vertrauen, im Glauben. Und deswegen dürfen wir gerecht sein um Jesu willen. Um der Verbindung durch den Glauben mit ihm willen, nicht aus eigener Kraft. Oder Wesley, der schon Theologie studiert hatte, Professor war, ordinierter anglikanischer Priester, schon nach Virginia über den großen Teich gesegelt war, um dort zu missionieren und der aber immer noch eine unruhige Seele hatte und da war er so erstaunt, als die schlimmen Stürme waren auf dem Atlantik, dass die aus Herrnhut kamen, dass die da alle ganz entspannt ihre Lobpreislieder sangen und er dachte, die haben irgendwas, was ich nicht habe. Was ist das denn? Ja, ich bin doch auch fromm, ich bin doch auch biblisch, ich bin doch schlauer als die. Ja, das sind jetzt einfache Leute, aber die haben etwas von einer Wirklichkeit. Und dann kommt er wieder zurück und dann ist er in dieser kleinen Kapelle, da läuft er irgendwie durch London und da ist auf einmal, hört er da irgendwas, da singt jemand und dann geht er hin. Das ist eine kleine Versammlung, auch wiederum von Herrnhutern und er wird dann Luther die Vorrede aus zum Römerbrief von Luther vorgelesen. Ist auch nicht so eine, ich sag mal, unbedingt so ein erweckungsfördernder Text. Ja, aber für ihn doch. In dem Augenblick, sagt er, wurde mein Herz strange, my heart was strangely warmed. Es wurde auf ganz besondere, für mich unverständliche Art erwärmt. Und auf einmal habe ich gemerkt, ich bin ja erlöst. Er hat es mir ja geschenkt. Christus ist ja mein Leben. Und aus dieser Erfahrung der kraftvollen Vergegenwärtigung einer biblischen Wahrheit im Denken und im Herz, im Fühlen von John Wesley, ist eine Erweckung ausgebrochen, die in England seiner Zeit und viele andere Teile dieser Welt verändert hat. Die Kraft des Wortes Gottes. Noch ein Beispiel. Das habe ich gelesen in einem Buch von Lauren Cunningham über die Bibel vor einigen Jahren. Und ich habe es dann auch recherchiert, weil man soll ja immer auch recherchieren und nicht immer alles glauben, was die Leute sagen. Wobei Lauren Cunningham, glaube ich, schon auch vertrauenswürdig war. Ein wunderbarer Mann, ich durfte ihn ein paar Mal treffen in meinem Leben. Und er erzählt die Geschichte der Transformation einer ganzen Gruppe von Menschen, und zwar auf einer Insel, von der ihr vielleicht schon mal gehört habt, vielleicht aber nicht, nämlich Pitcairn. Das ist im Südpazifik, das ist eine Insel, die am weitesten entfernt ist von allem anderen. Die nächsten menschlichen Wesen sind die Pinguine in der Antarktis. Nee, aber jedenfalls, das ist sehr, sehr weit entfernt. Und ihr kennt alle die Meuterei auf der Bounty im Jahre 1789. Da haben diese Männer, der Kapitän, der war so furchbar, dann haben sie das 9 Männer der Besatzung die Bounty gekapert, gibt's Filme drüber, könnt ihr alles nachlesen. Auf jeden Fall haben sie dann in Tahiti 11 polynesische Frauen überzeugt, auf verschiedenste Weise, beziehungsweise sie entführt und noch 6 Männer und ein Kind und sind zusammen weg und wollten halt dem Zugriff der englischen Krone, weil auf Meuterei Todesstrafe stand, entkommen, haben schließlich diese Insel gefunden, Pitcairn. Die war aber damals in den Karten falsch eingezeichnet, sodass niemand wusste, wo die genau ist. Und haben dann, als sie da waren, das Schiff verbrannt, haben noch mit dem Holz dann noch was gebaut. Also sie waren da weg. Und dann passierte eine Sache nach der anderen. Es gab Mord und Totschlag. Die haben dann da Alkohol gemacht aus irgendeiner Wurzel. Und die haben sich gegenseitig umgebracht. Manchmal, also sie haben sich um die Frauen gestritten, es gab rassistische Bemerkungen der Engländer gegen die tahitianischen Männer, einige starben an Krankheiten, einige wurden im Kampf gegeneinander getötet und mindestens einer war von der Klippe gesprungen, um sich selbst umzubringen. Nach einigen Jahren war nur noch ein einziger Mann übrig, Alexander Smith, der sich in den John Adams umbenannte, und außerdem gab es noch 10 Frauen und die inzwischen von diesen verschiedenen Begegnungen hervorgezeugten und geborenen Kinder auf der Insel. So, also die Männer hatten sich alle gegenseitig umgebracht, ein Mann war übrig. Ja. Und in diesem Tiefpunkt fand dieser John Adams in einer Schiffskiste, die sie da noch hatten, ein Buch, die Bibel. Er las sie durch in den nächsten Monaten von Anfang bis zum Ende. Sein Leben wurde verändert. Er übergab sein Leben Gott. Er begann, die Frauen und Kinder zu unterrichten. Und als im Jahr 1818 zum ersten Mal ein amerikanisches Schiff nach Pitcairn kam, fanden sie eine friedliche und fröhliche Siedlung vor. Seitdem John Adams die Bibel studiert und ihre Lehre den Frauen und Kindern nahegebracht hat, gab es keinen Streit und keinen Alkoholismus mehr. Die wenigen Besucher, die in den nächsten Jahrzehnten in Pitcairn vorbeikamen, beschrieben das Leben der Insulaner als eine Art goldenes Zeitalter. Die Bibel hatte buchstäblich das Leben einer ganzen Gemeinschaft verändert. Warum ist das so? Weil die Bibel eine innewohnende Kraft hat. Und zwar gerade so, wie sie ist. Und sie ist ein universelles Buch. Sie spricht in alle Kulturen hinein. Ich traf einmal Bibelübersetzer, die in Amazonas in einem Indianerstamm gearbeitet hatten. Und sie hatten versucht, den Leuten das Evangelium nachzubringen. Und dann haben sie die Evangelien übersetzt, die Leute reagierten nicht, interessierte sie nicht. Und sie haben versucht, Genesis und was weiß ich zu übersetzen. Schließlich, als sie Offenbarung übersetzten, reagierten die Leute auf einmal. Weil da steht, dass da ein Drache durch den Himmel fliegt. Und dann sagten sie, das kennen wir auch. Das ist bei uns auch in unserer Religion. Da fliegt auch so eine Schlange durch den Himmel. Ja, da haben wir immer Angst vor. Da ducken wir uns immer weg. Ja? Und als sie dann hörten, dass dieser Drache vernichtet wurde, dann waren sie total happy. Und dann haben sie noch Offenbarung 22 gelesen, dass ein Strom von dem Thron Gottes geht, ein kristallklarer Strom, und dass dann Bäume sind mit Blättern, die zur Heilung dienen. Sagten sie, das ist, wir kennen auch solche Heilungsblätter an den Bäumen. Ja, und, aber unser Amazonas ist immer so lehmig. Wie toll wäre das, wenn wir ganz klares Wasser hätten? Und dann merkte man, also diese Details der Bibel, die sprachen sie an. Und das war der Schlüssel für sie zum Worte Gottes, dass auch die anderen Teile sich eröffnen. Oder ich weiß nicht, wer von euch die Genealogie Jesu jetzt hier aufsagen kann. Möchte jemand gerne aufstehen und das uns jetzt? Es gibt auch zwei Versionen, die so ein bisschen zusammengehen und dann wieder auseinander, weil, okay. Ich nehme wahr, ihr kennt vielleicht Johannes 3, Vers 16, aber ihr kennt nicht die Genealogie Jesu, ja? Ist auch in unserer Kultur nicht so wesentlich, weil die wenigsten von uns wissen noch die Vornamen ihrer Urgroßväter. Ja, wer weiß die Vornamen der Urgroßväter? Okay, das sind aber deutliche Minderheit, ja. Aber es gibt Kulturen, in denen diese Genealogien unglaublich wichtig ist. Mein Freund, mit dem ich in dieser einen nordafrikanischen Sprache zusammengearbeitet habe, der konnte 16 Generationen sagen, ja. Das war also für sie ganz wichtig. Das heißt, verschiedene Teile der Bibel sprechen für verschiedene Kulturen. Aber ich möchte jetzt eine für mich ganz zentrale Begebenheit aus dem Leben Jesu euch entfalten, und zwar unter diesem Aspekt der Gnade und des Gebotes und des Geistes. Und zwar ist das Johannes 8, Abvers 2, eine sehr bekannte Textstelle, die interessanterweise in manchen frühen Schriften fehlt und dann aber da eingefügt ist, was mir nicht sagt, dass es eine Fälschung ist, sondern dass sie sozusagen in der Erstversion nicht war, aber noch ganz bekannt war. Und dann haben sie gesagt, das ist so wichtig, das müssen wir bewahren, haben es da eingefügt. Ich lese es mal vor in meiner Bibelübersetzung. Also, am nächsten Morgen, Johannes 8, Vers 2, am nächsten Morgen war Jesus wieder früh im Tempelhof. Das ganze Volk kam zu ihm, da setzte er sich hin und fing an, sie zu unterrichten. Mitten dort hinein zerrten die Theologen und die Pharisäer eine Frau, die sie gerade beim Ehebruch ertappt hatten. Sie stellten sie in die Mitte und sagten zu Jesus: Lehrer, diese Frau ist soeben beim Ehebruch erwischt worden. Mose hat uns im Gesetzbuch ein Gebot gegeben, solche Frauen durch die Steinigung zu töten. Und du, was sagst du dazu? Das sagten sie, um Jesus in eine Falle zu locken, denn sie wollten einen Grund finden, um ihn anklagen zu können. Jesus aber bückte sich nieder und schrieb etwas mit dem Finger auf die Erde. Doch sie stürmten weiter mit ihren Fragen auf ihn ein. Da sagte Jesus zu ihnen: Der von euch, der noch nie etwas Falsches getan hat, etwas, das gegen Gottes Gesetz ist, der soll als Erster einen Stein auf sie werfen. Dann bückte er sich wieder und schrieb etwas auf den Boden. Als sie das gehört haben, gingen sie einer nach dem anderen fort. Dabei entfernten sich die Ältesten zuerst. So blieb die Frau schließlich allein in der Mitte übrig. Da richtete Jesus sich wieder auf und sagte zu ihr: Frau, wo sind sie alle? Hat keiner das Urteil an dir vollstreckt? Sie antwortete: Keiner, Herr. Da sagte Jesus zu ihr: So verurteile ich dich auch nicht, geh nach Hause und lebe von jetzt ab nicht mehr gegen Gottes Willen. Erstmal, Jesus bestätigt hier das Gebot des Wortes Gottes. Er sagt an keiner Stelle, das mit der Steinigung, das ist Altes Testament, das machen wir heute nicht mehr. Das ist, bitte zitiert das nicht so, dass ich jetzt gesagt habe, man soll Leute steinigen, ja? Ich will nur sagen, was da passiert ist. Ja? Also er akzeptiert erst einmal die Autorität des Gebotes. Es gibt natürlich viele Fragen hier in diesem Text, wo ist eigentlich der Mann? Und die Frau war hier nur noch Objekt, die wird von denen beschämt, das sind alles ganz furchtbare Dinge. Das tut ja Jesus übrigens ganz wunderbar. Er redet ja mit der Frau erst, als alle weg waren. Als ein seelsorgerlicher Raum da ist. Also er schützt diese Frau auch durch sein Verhalten. Ja, aber interessant ist, wenn wir über das Wort Gottes und über Kraft des Wortes Gottes an dieser Stelle nachdenken und das mal als ein Symbol nehmen für unseren Umgang mit dem Wort Gottes, dann ist es nicht so, dass Jesus das Gebot außer Kraft setzt. Das wird ja heute ganz oft erzählt. Ja? Nein, er bestätigt es. Er sagt, das, ja, dann mach das doch. Ja? Wer ohne Sünde ist, als Erster. Und als die Frau, als er dann am Ende mit der Frau alleine ist und alle anderen weg sind, da sagt er, gehe und sündige nicht mehr. Das heißt, er hebt nicht das Gebot auf und sagt, du kannst eigentlich machen, was du willst, ne? Solange das in deinem Herzen ist, ne? Solange du dich dabei gut fühlst, mach einfach, ja. Follow your heart, ja, sagt er nicht. Also Gebot bleibt bestehen, aber Gnade ist ganz, ganz stark da. Ich verurteile dich nicht. Eine Situation, ich habe es gerade schon gesagt, die geschaffen wird, in der die Frau aus ihrer Beschämung rauskommen kann. Ja, wo sozusagen diese, die da alle mit den Fingern gezeigt haben, auf sie auf einmal weg müssen. Und Gnade ist genauso stark hier. Und jetzt ist das, glaube ich, für uns in unserer Zeit, auch in unseren Diskussionen über die Gültigkeit des Wortes Gottes, ganz wichtig zu sehen. Da gibt es die einen, die betonen das Gebot und sagen, da müssen wir aber beibleiben. Die Antwort ist, ja, ihr habt recht. Und dann gibt es die anderen, die sagen, die betonen die Gnade und sagen, aber die Gnade ist auch so wichtig und für jeden Menschen. Da sagen wir, ja, das stimmt auch. Aber die Spannung und das Spannende ist, wenn wir beides zusammenhalten, so wie Jesus es hier zusammenhält. Weil in der Spannung zwischen, ich weiß, Herr, dass das nicht richtig ist, was ich hier tue, aber ich, wie Paulus und wie Augustinus, ich merke, ich kann das gar nicht aus eigener Kraft, kann ich gar nicht anders. Ich brauche deine Gnade und dann zu erleben, mein Sohn, meine Tochter, deine Sünden sind dir vergeben. Ich verurteile dich nicht, gehe und sündige nicht mehr. Und in diesem Spannungsfeld zwischen Gnade und Gebot ist der Raum des Geistes. Weil diese Gegenwart Jesu, die damals ja körperlich war, weil er ja physisch auf der Erde ist, ist heute durch seinen Geist gegeben. Er sagt ja, ich lasse euch nicht als Waisen zurück, sondern ich komme zu euch. Wie denn? Ja, in der Gestalt und in der Form des Heiligen Geistes. Das heißt, derselbe Jesus ist heute durch den Heiligen Geist bei uns da und er schafft auch zwischen Gebot und zwischen Gnade diesen Raum der Seelsorge, diesen Raum der Kraft, diesen Raum der Heilung. Und dieses Wort, diese Heilige Schrift, die entfaltet ihre Kraft nur, wenn wir sie nicht auf der einen oder der anderen Seite beschneiden, sondern wenn wir das aushalten. Das Gebot, du sollst nicht töten, du sollst nicht Ehe brechen, du sollst nicht stehlen, du sollst nicht falsch Zeugnis legen. Und dass wir uns übereinstimmen und sagen, ja Herr, dieses Urteil stimmt. Es ist mir zwar sehr unbequem und es ist mir noch unbequemer zuzugeben, dass ich das ja auch da ja gefährdet bin oder das tue. Aber ich verwässere es nicht, ich bleibe dabei. Und gleichzeitig durch dasselbe Wort, die Gnade, die in Jesus kommt und die alles vergibt und die ja alles aufhebt, deine Sünden sind dir vergeben. Da, wo diese Spannung bleibt, wo wir dieses Wort Gottes in der Gültigkeit, in Gnade und in Gebot festhalten, da hat der Geist Raum unter uns. Ich glaube, dass das eine ganz wesentliche Botschaft für unsere Christenheit ist. Weil die Gnadenvertreter haben recht und die Gebotsvertreter haben auch recht. Aber sie haben nur teilweise recht. Es gehört zusammen.
0: Das waren Gedanken von Professor Dr. Dr. Roland Werner über die Kraft der Bibel. Den Vortrag haben wir auf der Geistreich-Konferenz in Kirchheim-Unterteck aufgenommen. In der vergangenen Woche haben wir an dieser Stelle den ersten Teil gesendet. Den hat Roland Werner unter die Überschrift gestellt, die Autorität der Bibel. Ich bedanke mich fürs Zuhören. Ich bin Christine Bangel und ich wünsche Ihnen den Segen Gottes und seinen Frieden.
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1: Wir hören aus dem Alten Testament, aus dem Buch des Propheten Hosea, Kapitel 9, die Verse 10 bis 17.
2: Ich fand Israel wie Trauben in der Wüste und sah eure Väter wie die ersten Feigen am Feigenbaum. Aber hernach gingen sie zum Baal Peor und gelobten sich dem schändlichen Abgott und wurden so zum Greuel wie ihre Liebhaber. Darum muss die Herrlichkeit Ephraims wie ein Vogel wegfliegen, dass sie weder gebären noch tragen noch schwanger werden sollen. Und wenn sie ihre Kinder auch großzögen, will ich sie doch kinderlos machen, so dass kein Mensch mehr da ist. Ja, weh ihnen, wenn ich von ihnen gewichen bin. Als ich Ephraim sah, war es herrlich gepflanzt wie Tyrus. Aber nun muss es seine Kinder herausgeben, dem Totschläger. Herr, gib ihnen. Was willst du ihnen geben? Gib ihnen unfruchtbare Leiber und versiegende Brüste. All ihre Bosheit geschieht zu Gilgal. Dort werde ich ihnen Feind. So will ich sie um ihres bösen Tuns willen aus meinem Hause stoßen und ihnen keine Liebe mehr erweisen, denn alle ihre Oberen sind abtrünnig. Ephraim ist geschlagen, seine Wurzel ist verdorrt, so dass sie keine Frucht mehr bringen können. Auch wenn sie gebären würden, will ich doch die ersehnte Frucht ihres Leibes töten.
3: Mein Gott wird sie verwerfen, weil sie ihn nicht hören wollen, und sie sollen unter den Heiden umherirren.
1: Das war der Bibeltext für den heutigen Tag, entnommen aus der großen Hörbibel, mit freundlicher Genehmigung der Deutschen Bibelgesellschaft. Hier noch einmal die Bibelstelle. Hosea, Kapitel 9, die Verse 10 bis 17. Gedanken dazu kommen jetzt von Daika Krenz aus Altenburg.
4: Da möchte ich doch mit der Faust auf den Tisch hauen. Ja, lernen es die Israeliten nicht? Haben sie denn nicht schon genug mit Gott erlebt, um endlich zu kapieren, dass sie einer Strafe nicht entgehen, wenn sie im Ungehorsam sind? Nun, es ist leicht, sich über die Fehler anderer zu entrüsten. Ich darf aber nicht vergessen, dass wenn ich mit einem Finger auf jemanden zeige, zeigen drei andere auf mich selbst. Klar empöre ich mich, mit Recht denke ich. Gott liebt sein Volk so sehr. Er schaut gerne zurück, als er sie wie Trauben an der Rebe und wie junge Feigen am Baum empfand. Wohlschmeckend, erfrischend, Durst- und Hungerstillend. Einfach brauchbar, nützlich, fruchtbar. Und dann schon wieder der Bruch. Zum wievielten Mal denn? Was ist aber mit den drei Fingern, die auf mich zeigen? Bin ich immer geradlinig in meinem Verhalten Gott gegenüber? Oder gleicht es nicht eher einem Wellengang? Mal bin ich oben, voll von Gottes Geist und in Anbetungshaltung. Und dann auch wieder der Absturz. Ich unterliege der Bequemlichkeit,